0: hochgeladen und diese dann als Quellen verkauft. Die KI hatte auch Daten erfunden, wenn sie Informationen nicht finden konnte, und versuchte das dann zu vertuschen. Manchmal gab die Software auch gleich Anweisungen an sich selbst. Die KI-Konzerne fordern mehr Transparenz und Kontrollen. Präsident Trump hält das für Panikmache, die China in die Hände spielt. Tina Eck, USA.
1: Und zum Fußball, herber Rückschlag für die TSG Hoffenheim. Der Start in die Europa League ging gründlich daneben. Beim Außenseiter OFI Kreta in Griechenland verlor Hoffenheim überraschend, aber verdient mit 0:2.
2: Das Wetter. Das ist eine wolkige Nacht, die wir gerade haben. Und immer mal wieder gibt es ein bisschen Regen, Temperaturen so zwischen 9 und 13 Grad. Das bleibt dann nachher auch, wenn es hell wird. Ja, also wir bekommen sehr viel Schauer ab und zu mal. Immer wieder wolkige Phasen, wenig Sonne, 18 bis 21 Grad. Der Samstag, der wird dann schon ein bisschen trockener bleiben. Da bekommen wir hier und da vielleicht nochmal einen Regenschauer örtlich. Aber das war es dann auch. Ansonsten sehr wolkig und trocken, 18 bis 23 Grad.
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4: A1 Dortmund-Köln zwischen Kreuz Wuppertal-Nord und Wuppertal-Langerfeld, 1 Kilometer Stau. Wir wünschen allen unterwegs gute Fahrt.
2: So, für alle, die in dieser Nacht ein bisschen wach bleiben müssen, weil sie, was weiß ich, in der Spätschicht hängen, also der Nachtschicht. Oder gerade im Auto unterwegs sind, noch eine lange Strecke vor sich haben. Hey, wir sind bei euch, jetzt mit Justin Timberlake, Can't Stop the Feeling.
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0: Meredith Brooks und Bitch, schöne Nacht mit uns. 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Und da haben ja The Boss Hoss ihre eigene Radioshow. Am Mittwoch war es schon wieder soweit. Und wenn ihr wollt, gibt es die Show auch übrigens online zum Nachhören auf Radio Mixtape oder in der App. In voller Länge zum Nachhören gibt es das da alles. Und am Samstag auch nochmal. Aber die Highlights, die habe ich jetzt für euch.
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0: das Wetter.
1: Schon ordentlich stark bewölkt in dieser Nacht und das bedeutet auch, dass immer mal wieder ein paar Tropfen fallen können. Das Ganze bei 9 bis 13 Grad in dieser Nacht. Nachher geht es dann hoch auf bis zu 21 Grad im Tagesverlauf und dann geht es aber wolkig weiter. Wir müssen auch da im Tagesverlauf am Freitag, also heute, mit Regenschauern rechnen. Der Samstag wird ein bisschen trockener, aber auch da eher grau. Hier und da vielleicht noch ein bisschen Regen, paar Tropfen bis 23 Grad.
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2: A30 Osnabrück-Bad Oeynhausen. Zwischen Bad Oeynhausen-Ost und Kreuz Bad Oeynhausen. 2 Kilometer Stau. Wir wünschen allen unterwegs gute Fahrt.
1: Das ist so eine Kombination, da muss ich auch ganz ehrlich sagen, die gibt es auch nicht ganz so.

0: häufig irgendwie in der Musikwelt. Wir haben uns ja damals schon über Apache 207 und Udo Lindenberg gewundert. Das ist eine Kombination. Jetzt wundern wir uns über die Kombination, über das Duo Gentleman, der zusammen was mit Michael Patrick Kelly macht. Also Reggae mit Singer-Songwriter-Musik. Coole Nummer ist dabei rausgekommen, Wildfire. Hören wir jetzt nach Take That und Patience.
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0: Das ist ein französischer DJ, deswegen heißt er nicht Hugel, so wird er nämlich geschrieben. Er wird Hugel ausgesprochen und schon klingt es viel cooler. Und der Song klingt ja eh cool. Und damit habt ihr wahrscheinlich gemerkt, wir wollen, dass ihr wach bleibt. Moving to the Sun, ein Song, der euch hilft, wach zu bleiben, egal wo ihr gerade seid. Vielleicht ja in der Nachtschicht.
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0: Ich gehe jetzt ins Bett, aber macht euch keine Sorgen. Ich lasse euch Robert Jans da, der hält euch weiter wach.
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1: Ich bin Diana Kramer. 3 Tage vor der Landtagswahl in Mecklenburg-Vorpommern hat die SPD laut ZDF-Politbarometer dort die AfD überholt. Die Partei von Ministerpräsidentin Manuela Schwesig kommt demnach auf 37%. Die AfD mit Herausforderer Leif-Erik Holm liegt mit 36% nun knapp dahinter. Für die CDU dürfte es noch desaströser ausgehen als in Sachsen-Anhalt. Sie kommt nur noch auf 6%. Das erhöht den Druck auf Bundeskanzler Friedrich Merz weiter. In einer aktuellen YouGov-Umfrage sagten 48%, dass sie damit rechnen, dass Merz noch in diesem Jahr abgelöst wird. Die Bundesanwaltschaft hat in Brandenburg einen mutmaßlichen Islamisten festnehmen lassen. Er soll Anschläge in Deutschland geplant haben. Als erstes Ziel hatte er offenbar eine Kirche in Bremen im Visier.
2: Der 24-jährige Iraker soll sich die Kirche schon ganz genau angeschaut und sich sogar eine Schusswaffe besorgt haben. Laut der Bundesanwaltschaft teilt er die Ideologie der Terrormiliz IS. Für seine Pläne hat er offenbar noch eine weitere Person gewinnen können. Wer das ist, wissen die Ermittler bislang nicht. Er wollte sogar noch weitere Menschen mit ins Boot holen, das klappte aber nicht. Die Beamten haben den Mann nordöstlich von Berlin festgenommen. Er sitzt jetzt in Untersuchungshaft. Gegen ihn wird unter anderem wegen Terrorverdachts ermittelt. Zoe Tassovali, Redaktion.
1: Der ukrainische Präsident Zelensky hat baldige Gespräche mit den USA angekündigt. Dabei werde es vor allem um Aussichten auf eine Friedenslösung gehen, aber auch um neue Hilfen, sagte Zelensky in seiner abendlichen Videobotschaft.
3: Die Sicherheit der Energieversorgung soll ein Thema sein. Die Ukraine steht vor einem schwierigen Winter. Hilfe für die Luftabwehr werde es geben, sagte der Präsident. Wo und mit wem er sich treffen wird, sagte er nicht. Zelensky reist aber kommende Woche zu den Vereinten Nationen nach New York. Ein Treffen mit Trump scheint nicht ausgeschlossen. Allerdings ist der US-Präsident wankelmütig. Er hängt eher an seiner Freundschaft zu Kreml-Chef Putin. Der jüngste Besuch von Trumps Unterhändlern in Moskau und Kiew hat nicht viel gebracht. Aus Kiew, Friedemann Kohler.
1: Zum Fußball. Die TSG Hoffenheim hat in der Europa League einen überraschenden Fehlstart hingelegt. Im Auswärtsspiel bei Außenseiter OFI Kreta verlor Hoffenheim in Heraklion mit 0:2.
4: Das Wetter. Jetzt in der Nacht sind doch noch viele Wolken unterwegs. Darum kann hier und da auch mal ein bisschen Regen mit dabei sein. Temperaturen haben sich eingependelt zwischen 13 und 9 Grad. Schauen wir auf morgen, auf den Freitag. Da geht's eigentlich ganz freundlich weiter. Ein paar Wolken haben wir, aber die sind die meiste Zeit harmlos. Ganz selten kann es mal einen Schauer geben. Bis 21 Grad sind in der Spitze drin.
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6: Hier die aktuelle Verkehrslage. A30 Osnabrück-Bad Oeynhausen zwischen Bad Oeynhausen-Ost und Kreuz Bad Oeynhausen. 2 Kilometer Stau. Weiterhin auf der A43 Recklinghausen-Wuppertal zwischen Kreuz Recklinghausen und Recklinghausen-Hochlamark. 1 Kilometer stockender Verkehr und zusätzlich auf der A44 Kassel-Dortmund zwischen Kreuz-Wünnenberg-Haaren und Büren. 2 Kilometer zähfließender Verkehr, 15 Minuten längere Fahrzeit. Wir wünschen allen unterwegs gute Fahrt.
4: 3 Uhr ist durch. Hallo zusammen, Robert Jantz ist hier. Und ab jetzt übernehme ich mal hier wieder das Ruder. Und dann würde ich sagen, machen wir uns jetzt hier nochmal eine schicke Nacht gemeinsam. Und vor allem haben wir auch schon den Freitagmorgen im Blick, weil wenn wir auf die Uhr gucken, wie gesagt, ne, kurz nach 3. Ganz so lang dauert das ja nicht mehr, bis wir schon die ersten wieder aus dem Bettchen springen. Also, starten wir rein mit Musik. Los geht's mit Leonie. Spiele ich euch mit Don't Worry.
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0: 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Mit Musik von Tiffany Harris geht's hier durch die Nacht und wir erfüllen die ganz großen Wünsche ab nächster Woche, aber auch die ganz kleinen. Einfach die, die euch glücklich machen.
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0: Das Wetter.
1: Jetzt gerade in der Nacht kann hier und da noch mal ein bisschen Regen runterkommen. Tiefstwerte haben wir zwischen 13 und 9 Grad. Am Freitag selbst ist es dann eigentlich recht freundlich. Ein paar Wolken sind mit am Start. Schauer sind die Ausnahme und Höchstwerte haben wir bis 21 Grad.
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2: A43 Recklinghausen-Wuppertal zwischen Kreuz Recklinghausen und Recklinghausen-Hochlarmark, 1 Kilometer Stau. Wir wünschen allen unterwegs gute Fahrt.
1: Und komm, verlieren wir keine Zeit. Robert Jans ist hier, wir machen direkt weiter mit Musik. Als nächstes spiele ich euch von Crazy Town Butterfly. Schön, dass ihr am Start seid.
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0: ich sag mal so, der WM-Sommer, ne, das war ja, also nicht wettertechnisch, sondern fußballtechnisch ein Sommer zum Vergessen. Aber dieser Song, der bleibt natürlich. Die Die von Shakira und Burna Boy war ja der offizielle WM-Song. Und jetzt geht's weiter mit etwas ganz Neuem.
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1: Ich bin Diana Kramer. Bundeskanzler Friedrich Merz und US-Präsident Donald Trump haben in einem Telefonat über den Krieg in der Ukraine und die Lage in Nahost gesprochen. Darüber hinaus ging es auch um die Anschläge vom 11. September, die sich in der vergangenen Woche zum 25. Mal gejährt hatten. Der Bundeskanzler habe die besondere Verbundenheit zwischen Deutschen und Amerikanern betont, teilte sein Sprecher mit. Wenige Stunden zuvor hatte Merz in Berlin bei einem Wahlkampfauftritt für die Berliner CDU noch von einer fundamentalen Veränderung in den Beziehungen zu den USA gesprochen.
2: Diese Zeit dieser unbedingten transatlantischen Freundschaft ist wahrscheinlich für längere Zeit vorbei. Wir sehen auf der anderen Seite des Atlantiks eine Veränderung der politischen Haltung, eine Veränderung auch der Einschätzung des transatlantischen Bündnisses, die wir so möglicherweise nicht für möglich gehalten hätten.
1: Hierzulande gerät der Bundeskanzler derweil weiter massiv unter Druck. Vor der Landtagswahl in Mecklenburg-Vorpommern an diesem Sonntag ist die CDU laut dem neuen ZDF-Politbarometer auf 6% abgerutscht und droht aus dem Landtag zu fliegen. Die SPD von Ministerpräsidentin Manuela Schwesig hingegen konnte weiter zulegen und hat laut der Umfrage die AfD überholt. Die Sozialdemokraten kommen auf 37%. Die AfD, die zuvor lange vorne lag, liegt nun bei 36%. In Russland hat die Parlamentswahl begonnen. Mehr als 110 Millionen Menschen im flächenmäßig größten Land der Erde sind bis Sonntag aufgerufen, ihre Stimme abzugeben. Überraschungen werden nicht erwartet. Jede Parlamentswahl in den vergangenen gut 20 Jahren wurde von der Regierungspartei Geeintes Russland gewonnen, die Präsident Putin unterstützt.
3: Für die Menschen hier in Russland ist es die erste Parlamentswahl seit Beginn des Angriffskrieges gegen die Ukraine. Tatsächlich ist die Stimmung im fünften Kriegsjahr aber gedrückt, weil viele unzufrieden sind. Benzin etwa ist knapp, Lebensmittel und Dienstleistungen werden immer teurer. Präsident Putin rief hier in Moskau zur Geschlossenheit auf und er setzt darauf, dass es bei der Abstimmung trotz aller Probleme eine klare Bestätigung für seinen Kriegskurs gibt. Aus Moskau, Ulf Mauder.
1: Zum Fußball. Fehlstart für die TSG Hoffenheim in der Europa League. Im Auswärtsspiel bei Außenseiter OFI Kreta verlor Hoffenheim mit 0:2.
4: Das Wetter. Der Freitag wird heute ganz freundlich, nur ganz vereinzelt kann es mal einen Schauer geben. Die meiste Zeit ist es trocken. Höchstwerte so zwischen 18 und 21 Grad. Schauen wir schon mal auf den Samstag. Da sind auch einige Wolken unterwegs. Da kann auch ein bisschen Regen runterkommen im Laufe des Tages. So bis 23 Grad sind aber drin.
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5: Hier die aktuelle Verkehrslage. A30 Osnabrück-Bad Oeynhausen zwischen Bad Oeynhausen Ost und Kreuz Bad Oeynhausen 2 Kilometer Stau. Im weiteren Verlauf zwischen Rheine und Rheine Nord 1 Kilometer stockender Verkehr und zusätzlich auf der A43 Recklinghausen Wuppertal zwischen Kreuz Recklinghausen und Recklinghausen Hochlamark 1 Kilometer zähfließender Verkehr. Wir wünschen allen unterwegs gute Fahrt.
4: Kurz nach 4, Robert Jantz ist hier. Ich wünsche euch einen schönen guten Morgen. Klopft euch mal auf die Schulter, dass ihr jetzt schon wach seid zu dieser furchtbaren Uhrzeit. Aber wir machen das Beste draus. Ne? Und wenn ihr in der Nachtschicht steckt, dann ja, ist der Feierabend wirklich ganz nah. Jetzt starten wir rein mit 3 Hits am Stück. Den Anfang macht Nico Santos mit Why Don't You Stay?
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0: Das ist der ganz frühe Freitagmorgen und das war Musik von Deepish Mode. Enjoy the silence. Die Comedy Camp Tour im Herbst, die geht bald los. Mit am Start sind wieder die größten Comedians der Szene, wie zum Beispiel unser Atze, ne? Also Atze Schröder, dann Kaya Jana, Toni Bauer, Mia Bös und natürlich auch Bastian Bielendorfer. Und was ich auch richtig stark finde, einfach auch die besten Newcomer haben wir wieder. Wie zum Beispiel Hannes Höfer. Und der Hannes, den kennt ihr ja schon aus unserem Format Daily Hannes, bei uns aus dem Programm, ne? Und der hat ja lange im Baumarkt gearbeitet. An der Info zum Beispiel. Oder auch an der SB-Kasse.
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3: Letztens stand ich an der SB-Kasse. Ich stand an der SB-Kasse, ne? Wie unwichtig musst du sein? Als Kassierer an einer Kasse, wo die Leute ja selbst. Klar, wir sollen aufpassen, dass die Leute nicht klauen. Und wir alle wissen, alle klauen. Ich sehe das ja. Mir ist es nur scheißegal. Also, ja, oder? Wirklich. Wer bin ich denn? Der Scheiß-Sheriff von Nottingham? Nein, ich bin Robin Hood. Da habe ich mehr erwartet. Moment. Ich bin Robin Hood.
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0: das Wetter.
1: Ein freundlicher Freitag steht uns da eigentlich bevor. Ganz vereinzelt kann es mal ein paar Schauer geben, aber die meiste Zeit ist Regen eigentlich kein Thema. Höchstwerte liegen zwischen 18 und 21 Grad später. Am Wochenende insgesamt dann viele Wolken und am Tagesverlauf am Samstag ist ein bisschen Regen möglich, aber nichts Dramatisches. 18 bis 23 Grad.
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2: A30, Osnabrück, Bad Oeynhausen. Zwischen Bad Oeynhausen Ost und Kreuz Bad Oeynhausen 2 Kilometer Stau. Und A43 Recklinghausen Wuppertal zwischen Kreuz Recklinghausen und Recklinghausen Hochlamark. 1 Kilometer stockender Verkehr. Wir wünschen allen unterwegs gute Fahrt.
1: Robert Janz ist hier. Hallo zusammen. Einen schönen guten Morgen an diesem noch ganz, ganz frühen Freitag. Ich hoffe mal, wenn ihr jetzt schon wach seid, dann habt ihr einen triftigen Grund. Vielleicht geht's ja irgendwie doch noch mal in den Kurzurlaub oder so. Vielleicht müsst ihr einfach mal ganz früh zur Arbeit. Naja, egal. Ich will hier keine schlechte Stimmung machen. Um Gottes Willen. Also, wir machen direkt weiter mit Musik. Als nächstes kommt die jetzt von Eminem, Lose Yourself.
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0: Heaven is a place on earth, habe ich gespielt. Ja, ob das jetzt um diese Uhrzeit so himmlisch ist, ich weiß es nicht, aber ich wünsche euch auf jeden Fall einen guten Start in diesen Freitag. Das Wochenende ist in Sicht. Und auch wenn es jetzt noch echt früh ist, ich weiß das, habe ich mal so einen, so einen kleinen Test mit euch vor. Denkt jetzt bitte nicht an die Farbe Orange. Gut, hat geklappt, ne? Jetzt haben alle eine orangefarbene Fläche vorm inneren Auge. Aber die Frage ist jetzt, welchen Farbton seht ihr da gerade genau? Ist es eher so ein helles Sonnenaufgangsorange, was wir heute wahrscheinlich nicht sehen werden, weil so viele Wolken am Himmel sind? Oder ist es eher so ein kräftiges Hollandorange, so ein Oranje? Hauptsache, es ist kein Obi-Orange, denn der Baumarkt, der ist bei seinem Farbton ja sehr pingelig. Ne? Obi wollte, dass niemand anderes mit ihrem Orange werben darf. Aber die anderen orangenen Baumärkte, die haben dagegen geklagt, die fanden das nicht so cool, also Hornbach und Globus. Und der Bundesgerichtshof, der hat jetzt gesagt, der hat jetzt entschieden, ne, also Obi kriegt jetzt hier kein Monopol auf Orange. Gute Entscheidung, oder? Ich stelle euch mal vor, wenn es im Streit nicht nur um Baumärkte gegangen wäre.
1: Die Kürbisbauern in Deutschland atmen auf. Auch sie hatten das Urteil mit Spannung erwartet. Und Kürbisse dürfen orange bleiben. Komplizierte Neuzüchtungen in Radieschenrot und Mangold Metallic sind damit vom Tisch.
2: Schmeckt's denn wenigstens?
3: Ja, geht.
1: Auch die Kollegen vom ZDF freuen sich. Die drei großen Buchstaben dürfen weiterhin in Orange leuchten. Und auch sonst bleibt im Zweiten alles beim Alten.
4: Um die deutsche Stahlindustrie ist es derzeit nicht gut bestellt. Kanzler Merkel sieht die Branche hier konkret gefährdet.
1: Politisch brisant war die Frage, wer darf orange sein, vor allem in den Beziehungen zwischen Deutschland und den USA. Aufgrund seiner persönlichen Vorliebe für orangene Selbstbräunungscremes erwog Präsident Trump bereits militärische Schritte gegen Obi.
5: Thank you.
1: Und auch in unserem Nachbarland atmet man auf. Die Niederlande sahen sich schon gezwungen, ihre Nationalfarbe Oranje in Gouda-Gelb umwandeln zu müssen. Im Gegenzug hätte man uns die Durchfahrt zur Nordseeküste gesperrt. Aber alles bleibt beim Alten. Holland behält Oranje und wir unsere freie Fahrt.
6: Ach schön, sowas haben wir in Holland nicht.
1: Ich weiß. Hashtag Tempolimit.

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1: Ich bin Diana Kramer. Historisch schlechte Umfragewerte für die CDU und der schlechteste jemals gemessene Zustimmungswert für einen amtierenden Bundeskanzler. Friedrich Merz bangt um seine politische Zukunft. Das bestätigt auch eine aktuelle YouGov-Umfrage. Darin rechnet fast die Hälfte der Befragten damit, dass der Kanzler noch in diesem Jahr abgelöst wird. Bei der anstehenden Landtagswahl in Mecklenburg-Vorpommern droht die CDU, ihr historisch schlechtestes Wahlergebnis einzufahren. Sie liegt dort laut ZDF-Politbarometer nur noch bei 6% und droht sogar aus dem Landtag zu fliegen. Bei der Abgeordnetenhauswahl in Berlin könnte die CDU Platz 1 an die Linke verlieren.
2: Je nach Ausgang der Wahlen könnte für Kanzler Merz nach nicht mal 1,5 Jahren im Amt Schluss sein. Spätestens seit dem Wahldebakel vor 2 Wochen in Sachsen-Anhalt steht Merz heftig unter Druck. Am Sonntag werden sich möglicherweise viele in der CDU fragen, stützen oder stürzen. Aus Berlin, David Riemer.
1: Angesichts weiter steigender Spritpreise drückt Finanzminister Lars Klingbeil bei den angekündigten Entlastungen aufs Tempo. Er fordert eine schnelle Entscheidung, nicht nur für Autofahrer.
3: Die Entlastung ist jetzt das Richtige, damit die Bürgerinnen und Bürger das spüren. Aber wir müssen auch thematisieren, dass gerade Mineralölkonzerne die aktuelle Krise nutzen, um sich die Tasche voll zu machen. Deswegen werbe ich weiter für die Übergewinnsteuer. Es ist richtig, dass in Zeiten, wo wir eine Krise haben, wo die Menschen das konkret an den Zapfsäulen spüren, dass wir auch deutlich sagen, die sich die Taschen voll machen, die abzocken, die müssen ihren Teil dazu beitragen, dass die Entlastung der Bürgerinnen und Bürger gewährleistet ist.
1: Bundesfinanzminister Klingbeil. Die USA planen nach Angaben von Präsident Donald Trump einen Militärstützpunkt in Polen. Die Gespräche dafür seien in einem fortgeschrittenen Stadium, schrieb Trump auf seiner Plattform Truth Social und kündigte an, dass schon in Kürze ein Standort bekannt gegeben werden könnte. Polen liegt an der Ostflanke der NATO und hatte sich zuletzt verstärkt um eine größere US-Truppenpräsenz bemüht. Damit zum Fußball und da gab es einen herben Rückschlag für die TSG Hoffenheim. Der Start in die Europa League ging nämlich gründlich daneben. Beim Außenseiter OFI Kreta in Griechenland verlor Hoffenheim überraschend, aber verdient mit 0:2.
4: Das Wetter.
5: Vor uns liegt eigentlich ein ganz freundlicher Freitag. Ein paar Wolken sind unterwegs, sind aber eigentlich harmlos. Nur ganz vereinzelt kann da mal ein bisschen was runterkommen. Aber es ist, wie gesagt, die Ausnahme. Höchstwerte liegen später zwischen 18 und 21 Grad. Schauen wir schon mal auf den Samstag. Da sind dann auch ein paar mehr Wolken unterwegs. Die können dann auch im Laufe des Tages ein bisschen Regen dabei haben. Auch da haben wir wieder so 18 bis 23 Grad. Also nochmal ein Tacken wärmer als heute.
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6: A43 Recklinghausen-Wuppertal zwischen Kreuz Recklinghausen und Recklinghausen-Hochlamark. 1 Kilometer Stau. Wir wünschen allen unterwegs gute Fahrt.
5: Robert Jans ist hier. Einen schönen guten Morgen wünsche ich euch. Dann starten wir jetzt alle mal ganz entspannt rein in diesen Freitag. Auf geht's.
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5: Start habe ich hier für euch Sophie and the Giants, spiele ich euch mit Paradise. Schön, dass ihr schon am Start seid.

0: Ja, das sag mal einer, ich könnte kein Klavier spielen, das habe ich auch noch extra eingeübt. Im Crashkurs. Im Crashkurs heute Morgen. So.
1: Heute ist wieder Freitag, heute wieder richtig.
0: Ja, guten Morgen an diesem Freitag.
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0: Und an meiner Seite um diese Uhrzeit schon jetzt und die ganze Woche ja auch. Laura Potting, hallo, guten Morgen.
3: Guten Morgen. Man sagt ja sonst, der Zahn der Zeit nagt an einem. Bei mir ist es mehr so das Gebiss der Woche.
0: Keine Ahnung, was du mir damit sagen auch möchtest. Nicht. Aber wir sprechen darüber, was heute wichtig wird im Programm. Und das ist was?
4: Ja, bei uns heißt es heute ein letztes Mal.
5: Zauberstab bereithalten und eins, zwei, drei.
4: Genau. Wir können nochmal alle zählen hintereinander, gucken, ob wir das können. Die Magic Week geht in die letzte Runde heute. Nur noch heute habt ihr die Chance, ein besonderes Event bei den Ehrlich Brothers zu gewinnen. Tickets für eine ganz exklusive Zaubershow der Ehrlich Brothers sozusagen in ihrem Wohnzimmer im House of Magic in Oberhausen. Und einen Tag vorher, das gibt's nämlich noch obendrauf, könnt ihr euch die neue große Show der Ehrlich Brothers in der Rudolf Weber Arena anschauen. Das Ganze am 12. und 13. November. Bewerben geht online bei uns, aber nur noch heute. Und dann klingt ihr vielleicht so.
6: Geil. Wow, ich weiß gar nicht, was ich sagen soll, wirklich.
7: Dankeschön, wir freuen uns.
4: Ja, wir freuen uns mit euch mit. Also bewerbt euch online noch schnell.
0: Ja, und dann müssen wir jetzt hier auch noch mal ein bisschen aufräumen. Es sieht hier wieder aus, Laura, dein ganzer Kram liegt
4: hallo.
0: Hier rum. Wir müssen Platz schaffen, es wird voll.
4: Ja, DJ Alle Farben kommt vorbei und die Herrschaften von Fast Boy, die geben sich heute auch noch die Ehre. Ja, also volles Haus heute. Alles dazu hört ihr dann bei uns im Programm.
0: Wunderbar, haben wir noch irgendwas vergessen?
1: Heute ist wieder Freitag, heute wieder richtig.
4: Besser kann man das einfach auch nicht ausdrücken.
2: Freitag, dein

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0: das Wetter.
1: Das wird heute eigentlich ganz freundlich. Also es sind zwar ein paar Wolken unterwegs, aber die haben eigentlich keinen Regen dabei. Nur ganz vereinzelt kann es mal einen Schauer geben. Höchstwerte haben wir bis 21 Grad an diesem Freitag. Und schauen wir schon mal auf morgen. Da sind dann ein paar mehr Wolken unterwegs, die auch im Laufe des Tages etwas Regen dabei haben können. Aber jetzt auch wirklich nicht dramatisch. Dann liegen die Höchstwerte so ähnlich wie heute, so 18 bis 23 Grad in der Spitze. Etwas wärmer als heute.
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2: A43 Recklinghausen-Wuppertal zwischen Kreuz Recklinghausen und Recklinghausen-Hochlamark. 1 Kilometer Stau. Wir wünschen allen unterwegs gute Fahrt.
1: Guten Morgen zusammen. Robert Janz ist hier. Ich wünsche euch einen guten Start in diesem Freitag. Ich würde sagen, auf geht's.
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0: NSYNC habe ich euch gespielt mit I Want You Back am ganz frühen Freitagmorgen. Ich wünsche euch einen echt guten Start und jetzt überlegt mal kurz, vielleicht habt ihr ja auch so eine Oma, die einfach immer so schlagfertig und witzig ist, ne? Egal was ihr der gerade sagt oder welche Situation, die haut einen raus. Oder ihr habt so einen Freund, der einfach handwerklich alles kann. Keine Ahnung, ihr müsst irgendwas in der Bude machen, ihr wisst ganz genau, die oder den kann ich anrufen. Wird geregelt. Carsten Griese von der Evangelischen Kirche, der hat fürs Augenblick mal gefragt, wer unsere Vorbilder sind und hat dabei herausgefunden, ja, also die meisten Menschen finden ihre Vorbilder in der Familie.
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2: Hast du eigentlich ein Vorbild? Das habe ich mich gefragt und eine kleine Umfrage bei 20 jüngeren Leuten gestartet. Sie sind zwischen 20 und 30 Jahren alt. Eine angehende Sozialarbeiterin sagt, meine Oma ist mein Vorbild, denn sie ist schlagfertig, witzig und hat immer Verständnis für andere. Ich kann mich gut mit ihr unterhalten. Ein Student meint, mein Opa und mein Freund Bernhard. Bernhard ist Elektriker und was er macht, das könnte ich nicht. Das bewundere ich. Eine Diakonin erzählt, viele verschiedene Menschen waren meine Vorbilder. Besonders nennen möchte ich meinen Jugendpastor, ohne ihn hätte ich nicht meinen Beruf gewählt. Außerdem war meine alleinerziehende Mutter mein Vorbild. Sie hatte feste Standpunkte und auch wenn wir was anderes gemacht haben, als sie wollte, war sie für mich und meinen Bruder immer unser sicherer Hafen. Ein Ergebnis meiner kleinen Umfrage ist, die jungen Leute nennen oft die Großeltern oder die Mutter als Vorbild. Bekannte Personen wie Sportler, Musiker oder Jesus Christus werden auch genannt, aber selten. Ganz oft sind für Jüngere die eigenen Familienmitglieder Vorbilder. In der Familie, im direkten sozialen Umfeld erfahren sie, was andere für sie tun. Vor allem die Großeltern und Eltern waren für sie da, haben Krisen gemeinsam durchgestanden und Erfahrungen weitergegeben. Das ist bei mir nicht anders. Mein Patenonkel bleibt für mich ein Vorbild. Er konnte zuhören, wenn ich ihn brauchte, und er gründete einen Verein, der Jugendlichen half, die drogenabhängig geworden waren. Das alles tat er, weil er ein Vorbild hatte, das ihm wichtig war. Jesus Christus ist mein Vorbild, sagte er mir. Was würdest du antworten auf die Frage, hast du eigentlich ein Vorbild? Carsten Griese von der Evangelischen Kirche für Augenblick mal.
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0: Thorsten Adolfs. Guten Morgen. Russland wählt ein neues Parlament. Zum ersten Mal seit Beginn des Angriffskrieges gegen die Ukraine vor über 4,5 Jahren. Seit wenigen Stunden sind die Wahllokale geöffnet. Abgestimmt wird bis Sonntag. Ein Sieg für die Partei Geeintes Russland von Präsident Putin gilt als sicher. Malte Albrecht aus dem News-Team. Wie stellt der Kreml denn sicher, dass der Ohnengang trotz der Kriegsmüdigkeit und Wirtschaftskrise ganz nach Putins Vorstellungen läuft?
1: Indem Kritiker konsequent ausgeschaltet werden. Die Opposition ist gar nicht erst zugelassen und die Antikriegspartei Jabloko wurde erst im vergangenen Monat von der Wahl ausgeschlossen. So stehen auf dem Stimmzettel jetzt 10 Parteien. Sie liegen alle stramm auf Kreml-Linie und unterstützen den Krieg gegen die Ukraine. Für Putin ist die Wahl vor allem eins, ein inszeniertes Referendum zur Unterstützung seines Krieges. Er erwartet eine Zustimmung für seinen Kurs. Die seit mehr als 20 Jahren regierende Kreml-Partei Geeintes Russland rechnet fest mit einer Zweidrittelmehrheit. Sie schickt sogar Dutzende Kriegsveteranen als Kandidaten ins Rennen. Mehr als 110 Millionen Menschen sind aufgerufen, 450 Abgeordnete für die Staatsduma zu wählen. Gegen den Protest der Ukraine wird zum ersten Mal auch in Gebieten gewählt, die Russland kontrolliert und für sich beansprucht. Das sind die ukrainischen Regionen Donetsk, Luhansk, Saporischja und Cherson. Außerdem wird auf der 2014 von Russland annektierten Schwarzmeerhalbinsel Krim gewählt.
0: Dankeschön, Malte. Und jetzt weitere Meldungen in der Zusammenfassung. In der Spritpreisdebatte hat sich jetzt auch der ADAC zu Wort gemeldet. Die Verkehrsexperten fordern eine Senkung der Stromsteuer. Die soll gleichzeitig Verbraucher bei den hohen Spritpreisen entlasten und einen Anreiz liefern, auf E-Autos umzusteigen. In der deutschen Industrie läuft es besser als gedacht. Der Bundesverband der deutschen Industrie rechnet mittlerweile für dieses Jahr mit einem Plus von 1% beim Bruttoinlandsprodukt. Bisher war der BDI von rund der Hälfte ausgegangen. Vor allem das starke Geschäft mit europäischen Partnern gebe der deutschen Wirtschaft Rückenwind. 2 Wochen nach der Landtagswahl in Sachsen-Anhalt gestaltet sich dort die Regierungsbildung schwierig. Das BSW lehnt eine Koalition mit dem Wahlsieger AfD ab. Man setze sich für einen überparteilichen Ministerpräsidenten ein, der im Land anerkannt ist, sagte Parteichefin Amira Mohamed Ali. Im Düsseldorfer Landtag geht es heute um den Kinderschutz und zwar im Zusammenhang mit Angeboten wie Nachhilfe, Sprachkursen oder Ferienfreizeiten. Bis jetzt gibt es für private Anbieter nämlich keine einheitlichen Regeln. Während in der klassischen Kinder- und Jugendhilfe strenge Vorgaben gelten, fehlt das bei gewerblichen Anbietern komplett. Das bedeutet, dass es keine verbindlichen Anforderungen an die Qualifikation des Personals gibt und auch niemand genau prüft, wer dort eigentlich mit den Kindern arbeitet. Deshalb haben sich die Regierungsfraktionen und die SPD im Landtag zusammengetan, um bei dem Thema endlich für mehr Sicherheit und klare Standards zu sorgen. Soweit die Meldungen mit Thorsten Adolfs.
2: Dankeschön, Thorsten. 6:02. Guten Morgen, hier ist Radio Mülheim am Freitag mit in Salil und dem Wetter. Das wird ein netter Start Richtung Wochenende. Heute Sonne, harmlose Schleierwölkchen, 19 Grad, 13 aktuell am Schloss in Stierum. Morgen 21 Grad, auch noch freundlich, am Sonntag dann bewölkter und anfangs auch nass bei 19 Grad.
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2: Keine Staus, aber es wird geblitzt an der Hochschule Ruhr-West auf der Duisburger Straße und auf der Gartestraße. Fehlt dir noch irgendwas, dann sagt Bescheid. 0800 70 70 321. Das ist die Radio Mülheim Studio Hotline. Die nutzt ihr gerne auch für WhatsApp.
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0: Also ich habe mir sagen lassen, aus Sicht eines Profiläufers waren das am Abend wirklich allerbeste Voraussetzungen beim Mülheimer Firmenlauf. Hier ist Radio Mülheim am Freitagmorgen um 6:06. So viele von euch waren am Start mit den Arbeitskollegen, die Stadt, die Sparkasse, das Team der Luisenschule und so viele mehr. Und eben auch wir mit dem Radio Mülheim Speedteam. Lina Heidmann aus dem Frühteam, die ist mit euch 5,5 Kilometer von der Hochschule Rohr-West durch die City gelaufen mit Zieleinlauf in der Müger. Und da haben wir dann alle zusammen gefeiert und euch abgeklatscht, denn im Speedteam, da ist es völlig egal, wie schnell ihr lauft. Hauptsache, ihr habt Spaß. Patrick, Dennis und Sebastian aus Broich sind da schon eher so, ja, die Schnelleren, die Pacemaker.
1: Wir haben uns gegenseitig geneckt und sind dadurch auch immer schneller geworden. Hat super geklappt.
2: Er ist bergab wie eine Rakete gelaufen, wirklich. Und wir mussten nur hinterher rennen. Aber wir haben auch Zeit gehabt, uns ein bisschen die Landschaft anzugucken. Ist ja wirklich schön. Mülheim, einfach schön.
1: Traumhaft. Ist traumhaft. Vor allen Dingen das Schloss. Ja, hat wieder Spaß gemacht. Total toll. Wir hatten einen super flotten Dreier.
0: Ja, der super flotte Dreier war super flott im Ziel. Wir haben im Anschluss mit dem Prosecco angestoßen und waren dann zum Teil noch im Ronjas an der Drehscheibe lecker was essen. Es war also wirklich ein super, super schöner Abend mit euch. Vielen Dank an jeden Einzelnen von euch, der im Radio Mülheim Speedteam 2026 mit dabei gewesen ist. Wir freuen uns jetzt schon auf nächstes Jahr und ihr schaut gerne in der Radio Mülheim Instagram Story vorbei. Da gibt es nämlich ein Foto von uns. Yeah.

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0: Whitesnake aus den 80ern an eurem Freitagmorgen hier bei Radio Mülheim und Here I Go Again um Viertel nach sechs. Übermorgen ist Weltkindertag. Wie schön ist es doch, wenn es Kindern gut geht, die behütet aufwachsen, ganz klar und ganz, ganz, ganz viel lachen können, wo man beim Humor der Kinder als Eltern ganz verschiedene Phasen erlebt.
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2: Wenn Kinder noch ganz klein sind, sind sie wirklich witzig, so niedlich witzig, weil sie lustige Wörter verwenden. Zum Beispiel Pudelwasser statt Sprudelwasser und
3: gib mir mal die Fernbedienung.
2: Wenn sie etwas größer sind, kommt die Rätselwitzphase.
3: Was ist grün und es klopft an die Tür? Ein Klopfsalat.
2: Und du freust dich als Erwachsener eher drüber, wie stolz dein Kind auf den Witz ist, den es schon 97 Mal erzählt hat. Dann die Schadenfreudephase. Papa tritt auf den Legostein.
4: Aua!
2: Und die Kinder kriegen sich nicht mehr ein vor Lachen. Und dann kommt die Phase, in der vieles witzig ist, aber nicht mehr die Eltern. Die sind nur uncool und peinlich, egal was sie sagen. Es reicht eigentlich schon.
5: Hallo.
6: Oh, Papa. Cringe.
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0: Wohnen einfach toll. Sorry, I'm here for someone else um 6.32 Uhr. Wir gucken schnell zusammen aufs Wetter. Sonne, wenig dünne Wolken und trocken. So läuft das heute zum Start in den Freitag. Das sind ganz fantastische Aussichten. 13 Grad aktuell an der Rennbahn Raffelberg. Bis zu 19 Grad sind drin. Morgen sogar 20 Grad und freundlich. Sonnenschein, nur harmlose Wölkchen. Sonntagmorgen haben die dann wieder Regen mit im Gepäck. Der Sonntag mausert sich dann noch im Tagesverlauf zu einem ganz netten Tag mit Sonne und Wolken im Wechsel und bei 19 Grad. Keine Staus, aber geblitzt wird auf der Duisburger Straße und auf der Gartestraße. Fehlt jetzt noch irgendwas, dann seid so lieb und sagt eben Bescheid. 0800 70 70 321. Das ist die Radio Mülheim Studio Hotline. Die nutzt ihr gerne auf WhatsApp.
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0: Einen wundervollen Start in den Freitag mit alle Farben und Bad Ideas. Guten Morgen.

0: 6.35 Uhr. Hier ist Radio Mülheim. Freitagmorgen. Freunde, wir haben die allerletzten 2 Tickets für euch für die Toten Hosen am 3.12. im FZW in Dortmund. Vor nur 1.300 Menschen treten die da auf für unsere Spendenaktion Lichtblicke. Und Lina Heidmann aus dem Radio Mülheim Frühteam. Es geht heute nochmal um die Wurst, um die Buchse.
1: Um die verknotete Buchse.
0: Um die verknotete Buchse. Wir haben nochmal ganz exklusive Tickets für euch.
1: Ja, und ich glaube, du hast es jetzt gerade schon gesagt. Und wenn nicht, sage ich es gerne nochmal. Die allerletzten 2 Tickets für dieses exklusive Konzert. Mhm. So, Nadine aus Heißen, Campino aus Winkhausen und Jenny aus Dümpen, die haben wir diese Woche ja schon dahin geschickt. Mhm. Und vielleicht schicken wir heute Morgen eben euch dahin. Wir spielen eine weitere Runde, die Toten Hosen verknotet. Ich habe diese Woche nämlich DJ spielen dürfen. Ich habe den Text eines Tote-Hosen-Songs genommen und den auf die Melodie eines anderen Toten-Hosen-Songs gelegt. Und ihr müsst herausfinden, welche 2 Lieder das denn wohl waren.
0: So, schafft ihr das, schickt ihr euren Tipp dafür ganz schnell an die 0800 70 70 321 per WhatsApp.
1: So, läuft wie gehabt. Unter allen richtigen Lösungen losen wir aus und rufen noch heute Morgen an.
0: Ja, dann startet ihr vielleicht mit Toten-Hosen-Tickets ins Wochenende und seid dann am 3.12. dabei, wenn die im FZW in Dortmund für Lichtblicke spielen.
1: Das wird geil.
0: In einer Stunde ist es soweit, dann hören wir rein um 7:45. Lina, herzlichen Dank.
1: Herzlich gerne.
0: Hose ja jetzt für euch und tschüss.

0: Melissa Etheridge und Like the Way I Do bei Radio Mülheim an diesem Freitagmorgen um 7.43 Uhr. Ja, Leute, was soll ich euch sagen? 5 Stunden Schlaf nach dem Firmenlauf auf dem Tacho. Ich brauche den heute ganz dringend.
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0: So, Freunde, der ist nämlich derjenige, der am Ende von einer stressigen Woche immer noch ein bisschen gute Laune für uns alle übrig hat. Unser gute Laune-Bär aus Heißen, der Rallemann. Guten Morgen.
2: Einen guten Morgen, Radio Mülheim. Und ein Halli, Hallo, Hallöchen, Frau Löll.
0: Hallo.
2: Hallo, Insa. Grüß dich. Standardspruch, wenn es zum Fußball-Event geht mit der Bahn. Ich hole mir noch schnell ein Wegebier für die Fahrt zum Spiel. Hör mal, der Spruch ist Geschichte geworden. Habt ihr bestimmt alles schon mitbekommen, dass es jetzt ein Alkoholverbot an Bahnhöfen gibt. Auf dem Bahnsteig kein Bier mehr. Es drohen Ordnungsgelder bis 200 Euro, wenn ihr am Gleis erwischt werdet. Heißt für mich, nehmen wir mal an, ich komme vom Topspiel Essen gegen Bayern. Die Bahn hat Verspätung. Will mir die Wartezeit mit einem Pilz verkürzen? Ist verboten. So weit, so gut. Gehe dann aber 5 Meter weiter ins Bistro, bestell mir Currywurst mit Pommes für 15,90 Euro und darf mir dazu 3 Bierchen reinlöten. Das geht. Also für mich zum Verstehen. Besoffen am Gleis stehen ist verboten, aber besoffen zum Gleis talken aus dem Bistro ist erlaubt. Macht total Sinn.
0: Das habe ich dann noch gar nicht betrachtet. Aber da hast du recht.
2: So, und jetzt wird's Nummer 34 für dieses Jahr. Hör zu. Ein Mann hat ein Bewerbungsgespräch bei der Deutschen Bahn und kommt 15 Minuten zu spät. Sagt der Chef, wissen Sie, dass Sie 15 Minuten zu spät sind? Darauf der Bewerber, ja, aber ich dachte, das gehört zum guten Ton. In diesem Sinne, was das ist und was das war, das wird uns erst beim Abschied klar.
0: Ja.
2: Schönes Wochenende.
0: Schönes Wochenende und schöne

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1: Mit Thorsten Adolfs. Guten Morgen. Wie können die Menschen in Deutschland bei den Spritpreisen entlastet werden? Die Liste der Forderungen und Vorschläge wird immer länger. Die kamen zuerst vor allem aus der Politik. Mittlerweile greifen aber auch immer mehr Verbände und Behörden in die Debatte ein, wie etwa der ADAC. Er fordert eine Senkung der Stromsteuer. Mehr zum Thema von Christian Böder aus dem News-Team.
2: Dem ADAC geht es nicht nur um

0: Kurzfristige Entlastung wegen der aktuellen Rekordpreise an deutschen Tankstellen. Eine gesenkte Stromsteuer könnte aus Sicht der Verkehrsexperten auch viele Leute langfristig dazu bewegen, auf ein Auto mit Elektroantrieb umzusteigen. Dazu käme noch die aktuelle Neufahrzeugförderung. Beides zusammen könnte mehr Menschen dazu bringen, sich auch ein E-Auto leisten zu können, so der ADAC. Eine geringere Stromsteuer findet auch der Deutsche Gewerkschaftsbund gut, aber das reicht nicht. Generell müsste Energie weniger besteuert werden. DGB-Chefin Fahimi brachte in der Rheinischen Post auch wieder Entlastungen durch eine Übergewinnsteuer für Ölkonzerne ins Spiel und auch gedeckelte Preise, nicht nur für Sprit, sondern auch für Gas. Das Umweltbundesamt hält dagegen von den meisten kurzfristigen Entlastungen wenig, zu teuer, zu kurz gedacht, sagt Behördenchef Messner. Gezielte Entlastungen über Direktzahlungen sind aber aus seiner Sicht okay. Er fordert, ähnlich wie der ADAC, einen schnelleren Umstieg auf Elektromobilität.
1: Und jetzt weitere Nachrichten im Überblick. Knapp die Hälfte der Bundesbürger rechnet mit einem Kanzlerwechsel bis zum Jahresende. Das ist das Ergebnis einer YouGov-Umfrage. Friedrich Merz steht seit dem Wahldebakel seiner CDU in Sachsen-Anhalt massiv unter Druck. Der könnte weiter steigen, wenn die CDU am Wochenende bei den Wahlen in Berlin und Mecklenburg-Vorpommern schlecht abschneiden sollte. Polens Ministerpräsident Tusk rechnet in den nächsten Wochen und Monaten mit stärkeren russischen Angriffen auf die Ukraine, aber auch auf Länder, die die Ukraine unterstützen. Geheimdienste gehen davon aus, dass es scheinbar versehentliche Attacken mit Drohnen und Raketen auf Länder geben könnte, die der Ukraine Beistand leisten. Ermittler haben in Italien ein internationales Kinderporno-Netzwerk aufgedeckt. Es gab 17 Festnahmen. Insgesamt wurden 22.000 Videos und 34.000 Fotos von Kindern sichergestellt. Einige der Opfer sind nach Angaben der Ermittler erst 4 Jahre alt. Die Impfquoten bei Kindern sinken aktuell in vielen Ländern der Europäischen Union und auch bei uns in Deutschland. Experten des Fachmagazins The Lancet schlagen deshalb Alarm. Sie sagen, besonders kritisch sei der Rückgang der Impfungen bei Krankheiten wie Kinderlähmungen oder Infektionen durch Bakterien, die bei Babys schwere Hirnhautentzündungen auslösen können. Experten vermuten, dass die Corona-Pandemie, aber auch Fehlinformationen und ein sinkendes Vertrauen in Impfstoffe eine große Rolle spielen. Der Rückgang der Impfquoten ist deshalb gefährlich, weil diese Impfungen der wichtigste Schutz für die öffentliche Gesundheit sind und wir die Krankheiten, die damit bekämpft werden, eigentlich schon fast im Griff hatten. Das waren die Nachrichten mit Thorsten Adolfs.
2: Dankeschön, Thorsten. 7:03 haben wir es. Guten Morgen, hier ist Radio Mülheim mit in Salül und dem Wetter an diesem Freitag. Es geht trocken mit einem schönen Anteil von Sonne und Dekowolken Richtung Wochenende. Damit können wir doch arbeiten. 13 Grad aktuell am Marktplatz in Heißen. Wir schaffen 19 Grad und das Wochenende wird insgesamt nett. Morgen Sonne und Wolken bis 21 Grad. Am Sonntag erst nass. Im Tagesverlauf dann auf und wieder ein Schnuff Sonnenschein und 19 Grad.
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2: Keine Staus, aber es wird geblitzt auf der Duisburger Straße an der Hochschule Ruhr-West und auf der Gartestraße. Fehlt da jetzt noch irgendwas, dann seid so lieb und sagt eben Bescheid. 0800 70 70 321. Das ist die Radio Mülheim Studio Hotline. Die nutzt ihr total gerne, auch für eine WhatsApp zu mir ins Studio.
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0: heute hat Wetter aber wirklich noch mal gerade so die Kurve gekriegt.
1: Ja, ein bisschen nass sind die Läufer geworden im Ziel beim Firmenlauf am Abend.
0: Hier ist Radio Mülheim, 7:07. Das hat der Stimmung wirklich 0,0 geschadet. Ich habe so viele glückliche und stolze Gesichter gesehen. Und es ist wirklich, das müssen wir einfach so sagen, eine der schönsten Laufveranstaltungen, die wir in Mülheim haben. Ihr geht mit euren Arbeitskollegen an den Start. Und wir im Radio Mülheim Speedteam, wir gehen mit euch an den Start. Das war ganz, ganz, ganz, ganz großes Tennis. Vor allem, weil da Menschen mitlaufen, die über sich hinauswachsen. Und uns ist es wirklich völlig egal, wie schnell ihr seid. Hauptsache, ihr kommt mit einem fetten Grinsen an und ihr habt Spaß. So wie Kim aus Dümpen. Das war nämlich ihr allererster Lauf.
2: Also tatsächlich bin ich noch nie ein 5-Kilometer-Lauf durchgejoggt. Das hat auch heute nicht ganz so geklappt, aber ich muss sagen, fürs erste Mal bin ich sehr stolz auf mich, dass ich das durchgezogen habe und mit ins Ziel gekommen bin.
3: Ja. Ich bin auch total stolz
2: Danke.
3: Auf dich. Wirklich, das ist Hammer, das ist großartig. Du bist mir 5,6 Kilometer voraus und bitte gerne wieder nächstes Jahr.
2: Auf jeden Fall, ich bin wieder dabei, wenn ich darf.
0: Ja, und ey, Leute, scheiß doch drauf, wenn ihr mal zwischendurch eine Pause machen müsst oder so. Darum geht's doch gar nicht. Es geht doch einfach wirklich nur darum zu sagen, boah, ich hab das geschafft. Ich hab das durchgezogen. Vielen, vielen Dank. Wirklich. An alle, die gestern im Radio Mülheim Speedteam für uns an den Start gegangen sind. Es war eine Eins mit Sternchen. Es war ein ganz, ganz toller Abend. Und Fotos von unserem tollen Team seht ihr heute Morgen natürlich in der Radio Mülheim Insta-Story. Michael Jackson jetzt für euch aus den 80ern. Das ist Bad.

0: Ja. Die einen hören uns freitags im Feierabend auf dem Laufband im Fitti, die anderen beim Wäschelegen oder samstags morgens beim Frühstück. Das Praktische ist wirklich, ihr könnt uns überall mit hinnehmen und das 24 Stunden, 7 Tage die Woche.
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0: Ja, die neue Folge gibt es heute pünktlich um 12. Mutti und Manni, also Lina Heidmann aus dem Frühteam und ich, wir gucken mit euch nochmal auf die Woche. Wir nehmen euch hier mit hinter die Kulissen und wir erzählen auch unglaublich viel aus unserem Privatleben. Jetzt ist es ja so, dass ich seit über 2 Jahren Single bin, hin und wieder sehr wenig erfolgreich im Online-Dating aktiv bin. Und da hat Manni jetzt eine Chance gesehen, mir ein bisschen unter die Arme zu greifen.
2: Du hast ja auch mal eine Zeit lang im Norden gewohnt.
3: Ja.
2: Und deswegen die Frage an dich, wenn es jetzt mal mit, keine Ahnung, Hinge, Bumble und Co. nicht mehr läuft, hast du mal darüber nachgedacht, dich bei fischkopf.de anzumelden?
3: Bitte was?
2: Kennst du die Seite?
3: Nein.
2: Kannst du mal kurz den Rechner bedienen? Es ist wirklich, es ist eine Single-Börse für den Norden und es ist so, wie man sich das Internet vor 20 Jahren vorgestellt hat, so sieht diese Seite heute noch aus.
3: Ja, ich bin sehr gespannt, ob Callfreund 123 und ich, ob das die große Liebe wird. Wir probieren das aus im Selbstexperiment, wie das gelaufen ist. Hört ihr nächste Woche. Ihr hört jetzt aber erstmal rein, denn heute um 12 Uhr kommt die neue Folge raus.
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0: Hurts zusammen mit Purple Disco Machine und Wonderful Life 25 um 7.31 Uhr hier bei Radio Mülheim am Freitag mit dem Blick aufs Wetter. Ja, ist ein solider Start Richtung Wochenende. Wolken und Sonne im Mix, Regen ist heute kein Thema, 19 Grad schaffen wir, das ist super angenehm. 13 Grad aktuell an der alten Dreherei. Morgen am Samstag auch wirklich nett, sonnig, bewölkt, trocken bei 21 Grad. Am Sonntag dann erst Regen, später wird es dann wieder ganz nett bei 19 Grad. Auf den Straßen läuft das im Moment noch ganz entspannt. Ihr kommt gut durch. Nur bitte nicht so schnell fahren, sonst gibt es Ärger zum Start ins Wochenende. Und das wollen wir wohl wirklich nicht, denn es wird geblitzt an der Duisburger Straße, an der Hochschule Ruhr-West und auf der Gartestraße in Dümten. Fehlt hier jetzt noch irgendwas, dann seid so lieb und sagt mal eben Bescheid. 0800 70 70 321, das ist die Radio Mülheim Studio Hotline. Die nutzt ihr gerne auch für eine WhatsApp.
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0: Und mit Michael Schulte. You let me walk alone zum Start in den Freitagmorgen.

0: Das wird ein sehr besonderer Abend, der 3. Dezember. Hier ist Radio Mülheim, 7.36 Uhr an eurem Freitagmorgen. Ja, was soll ich euch sagen? Die Toten Hosen, eine der größten Bands Deutschlands, wenn nicht sogar die größte Band, die wir haben, stehen vor euch auf der Bühne. Und ihr kommt Campino so nah, dass ihr genau seine grauen Haare zählen könnt, die der vielleicht hat. Aber ich glaube, das ist Campino.
1: Ja, überfärbt hat, Fragezeichen.
0: Ja, das, und das finde ich bei Männern über 50 ist eine schwierige Thematik, aber darum soll es jetzt überhaupt...
1: Das
0: ist was völlig anderes. Da unterhalten wir uns nochmal an anderer Stelle drüber. Im FZW in Dortmund kommen sie auf jeden Fall vorbei, die Toten Hosen. Nur 1300 Menschen vor der Bühne. Super, super, super besondere Atmosphäre. Tickets bekommt ihr nirgends zu kaufen, sondern wirklich nur bei uns in dieser Woche. Lina Heidmann aus dem Radio Mülheim Frühteam war wieder doll am Wickeln.
1: Ich durfte Disc-Jockey spielen.
0: Ich habe diese Woche die Hosen-Hits genommen und immer den Text eines Songs auf die Melodie eines anderen Liedes gepackt. Und ich sag mal so, heute Morgen habe ich das ein letztes Mal getan.
1: Ja.
0: Und es geht für euch um die allerletzten zwei Tickets für dieses exklusive Konzert.
1: Wir spielen mit euch die Toten Hosen verknotet.
0: Und ich glaube, das ist heute Morgen nochmal eine wirklich harte Nuss für euch zu knacken.
1: Ja, aber ist ja auch ein Hammerpreis.
0: Eben deswegen, ich finde, da könnt ihr mal ein bisschen, da müsst ihr euch ein bisschen anstrengen.
1: Komm.
0: Und wenn der Weg weit ist, bis ihr das erratet habt, wir gehen ihn mit euch zusammen. Das können wir auf jeden Fall sagen.
1: Wir hören ja nicht nur einmal rein heute Morgen. Ich hätte theoretisch auch noch Tipps für euch. Wir gucken mal, wo die Reise heute hingeht.
0: Wie doll auf Zack ihr seid. So. Wir hören rein in den letzten Schnipsel von Die Toten Hosen verknotet.
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1: Also, ich möchte an dieser Stelle sagen, das ist mal wirklich mein größtes Meisterwerk. Es könnte wirklich ein Totenhosen-Hit sein.
0: Das haben wir in dieser Woche schon häufiger festgestellt, dass Text und Melodie, auch wenn es nicht zusammen gehört, aber gut zusammenpassen auf jeden Fall. Es ist wirklich sauschwer.
1: Danke.
0: Also Melodie, glaube ich, könnte man drauf kommen. Text, gar keine Ahnung. Wir hören noch mal rein.
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0: Vibe der Song, oder?
1: Ich habe auch schon überlegt, ob ich mal den ganzen Text und die ganze Melodie nehme und wirklich einen Song draus mache.
0: Ja, das machen wir an anderer Stelle. Jetzt, wie gesagt, erstmal die Frage an euch. Welche zwei Songs von den Toten Hosen hat Lina hier zusammen gemurft? Ist übrigens der Fachausdruck für diese technische Spielerei. Jetzt schicken eure WhatsApp. Mein Gott, was ist das für ein Satz? Subjekt, Prädikat, Objekt. Ihr schickt jetzt eine WhatsApp an die 0800 70 70 321. Liegt ihr richtig? Ist das eure Chance, am 3. Dezember bei den Toten Hosen im FZW in Dortmund dabei zu sein? Wir hören noch ein letztes Mal rein.
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0: So, habt ihr eine Idee? 0800 70 70 321. Lina, ich verneige mich in großer Demut und Ehrfurcht vor dir. Das ist wirklich ganz großes Tennis.
1: Dankeschön.

0: Bibi Rexha, New Religion bei Radio Mülheim, 7:46 Uhr haben wir es. Ja, KI und Virtual Reality, sieht so das Theater der Zukunft aus. Darum geht es beim Theater an der Ruhr, das gerade die neue Spielzeit feiert. Theater kann abschreckend sein, zu kunstvoll, zu intellektuell, zu abgedreht. Das Theater an der Ruhr will es uns in Mülheim deswegen so einfach wie möglich machen, ins Theater zu gehen. Und das finde ich richtig, richtig gut, zum Beispiel mit dem Stück Blur. Das gucken die Zuschauer durch VR-Brillen. Konstanze Fröhlich vom Theater an der Ruhr will damit eben auch Neulinge ins Theater locken.
1: Ich könnte mir vorstellen, dass allein die Möglichkeit, vielleicht mal, vielleicht auch zum ersten Mal, mit einer VR-Brille in so einen Raum einzutauchen, vielleicht auch schon etwas ist, was manche Menschen reizen könnte, um überhaupt mal zu gucken, was passiert da eigentlich.
0: Blur läuft noch bis Sonntag mehrmals am Tag, zum Beispiel heute um 19 Uhr. Ein weiteres Highlight ist die Aufführung vom Theaterstück Gateless. Da könnt ihr selbst mitmachen. Das Ziel, ihr müsst euch so komisch bewegen, dass KI-unterstützte Überwachungskameras euch nicht als Menschen erkennen, sagt Konstanze Fröhlich.
1: Das führt zu absonderlichen Verrenkungen und wahrscheinlich lustigen Ergebnissen auf dem Tanzboden. Also alle sind eingeladen mitzumachen. Schaffen Sie es, sich so zu bewegen, dass Sie von einer Überwachungskamera nicht als Mensch erkannt werden.
0: Gateless läuft morgen Abend um 19 Uhr. Tickets bekommt ihr für 18 Euro. Die könnt ihr per Telefon oder online reservieren. Auf der Webseite des Theater an der Ruhr geht das. Da bekommt ihr auch die Infos zu allen anderen Aufführungen. Das Fest zur Spielzeiteröffnung am Theater an der Ruhr läuft noch bis Sonntag. Vielleicht ist es ja wirklich ein Besuch wert und ihr sagt, Mensch, wir probieren das einfach aus. Und ich fände das wirklich schön.

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3: Mit Thorsten Adolfs. Guten Morgen. Immer mehr Menschen in Deutschland kommen mit ihrem Geld nicht aus und machen Schulden, aus denen sie nicht mehr rauskommen. Das zeigt der aktuelle Überschuldungsreport des Instituts für Finanzdienstleistungen IFF. Demnach konnten im vergangenen Jahr rund 5,67 Millionen Bundesbürger langfristig ihre Rechnungen nicht bezahlen. Das waren 111.000 mehr als noch ein Jahr davor. Christian Böder aus dem Newsteam. Zur Überschuldung kommt es oft nach unvorhersehbaren Ereignissen wie einer Krankheit oder einem Jobverlust.
4: Ja, aber sie sind laut Studie zwar Auslöser für Überschuldung, aber selten die einzige Ursache. Wer so in nicht lösbare Geldnöte gerät, der hatte auch schon vorher wenig finanziellen Spielraum. Im vergangenen Jahr waren das häufig Haushalte, die mit hohen Wohnkosten zu kämpfen hatten, so die Studienmacher. Das Abrutschen in die Überschuldung liegt zumindest in den meisten Fällen nicht an Leichtsinn oder fehlender Disziplin, sagen sie. Auslöser gibt es viele. Auf Platz 1 liegen gesundheitliche Krisen wie Krankheiten, Unfälle oder Suchtprobleme. In fast einem Fünftel der Fälle war das der Fall. Dahinter folgen keine oder weniger Arbeit, Scheitern bei der Selbstständigkeit, Kaufverhalten und Beziehungskrisen.
3: Vor allem Alleinerziehende drohen ja in die Überschuldung zu rutschen.
4: Genau, in 4 von 5

0: Waren das Frauen? Das zeigen auch die Zahlen der Schuldnerberatungsstellen. Die melden auch einen Negativtrend bei jungen Leuten unter 25. Viele geben zu viel Geld für ihren Digitalkonsum aus, etwa für Handy- und Streamingdiensttarife oder Käufe in Apps und bei Onlinehändlern. Überschuldete durch alle Altersgruppen durch versuchen vor allem über Ratenkredite aus ihrer Finanzmisere zu entkommen. Die mittlere Schuldenhöhe lag im vergangenen Jahr übrigens bei gut 19.000 Euro.
1: Danke, Christian. Und jetzt weitere Meldungen in der Zusammenfassung. Das Bundesamt spricht sich wegen der hohen Spritpreise für einen schnelleren Umstieg auf die Elektromobilität aus. Maßnahmen wie ein Tankrabatt oder Steuerbefreiungen würden zu kurz greifen und seien teuer, sagt Präsident Messner. Um den Übergang zur E-Mobilität zu verstärken, sollten die bestehenden Kaufprämien seiner Ansicht nach durch Instrumente wie zinsgünstige Kredite oder andere Finanzierungshilfen ergänzt werden. Der erste F-35-Kampfjet wird heute an die Bundeswehr übergeben. Verteidigungsminister Pistorius wird ihn im US-Bundesstaat Texas in Empfang nehmen. Die ersten Maschinen sollen nächstes Jahr auf dem Flieger Horst Büchel in der Eifel stationiert werden und schrittweise die Tornados der Luftwaffe ablösen. Die Mehrheit der Deutschen blickt mit Sorge auf die Zukunft der Demokratie. Das ist das Ergebnis einer Forsa-Umfrage für NTV. 80% der Menschen haben das gesagt. Besonders bei Frauen und jungen Erwachsenen unter 30 ist das ungute Gefühl weit verbreitet. Knapp 60% der Befragten sind unzufrieden damit, wie unsere Demokratie zurzeit im Alltag funktioniert. Besonders deutlich wird dieser Frust in Ostdeutschland, wo 7 von 10 Befragten unzufrieden sind. Dabei ist die Verbundenheit mit den Grundwerten eigentlich groß. Über 2/3 der Menschen sind mit unserem politischen System, so wie es in der Verfassung steht, zufrieden. Das waren die Nachrichten mit Thorsten Adolfs.
2: Dankeschön, Thorsten. Gleich 8:03. Guten Morgen. Hier ist Radio Mülheim mit in Salöl und dem Wetter an diesem Freitag. Das wird ein netter Start in Richtung Wochenende. Sonne, harmlose Schleierwölkchen bis zu 19 Grad, 13 Grad aktuell an der Schleuseninsel, morgen 21 Grad und auch freundlich, am Sonntag bewölkter und anfangs auch ein bisschen mit Regen bei 19 Grad am Sonntag.
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2: Auf den Straßen ist das staumäßig auf jeden Fall noch entspannt. Ihr kommt gut durch. Fehlt hier doch noch irgendwas, dann sagt Bescheid. 0800 70 70 321.
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2: Mit den 80ern, das sind die Weather Girls und It's Raining Men.
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0: Also ich habe mir sagen lassen, aus Sicht eines Profiläufers war das am Abend eine ganz gute Voraussetzung. Hier ist Radio Mülheim, 8:08 an eurem Freitagmorgen. Voraussetzung, um gut ins Ziel zu kommen beim Mülheimer Firmenlauf. So viele von euch sind da mit den Arbeitskollegen an den Start gegangen. Die Stadt, die Sparkasse, das Team der Luisenschule habe ich gesehen. Und wir vom Radio Mülheim Speed Team waren auch mit am Start. Lina Heidmann aus dem Frühteam, die ist mit euch 5,5 Kilometer von der HRW durch die City gelaufen mit Zieleinlauf dann in der Müga. Und da haben wir dann alle zusammen gefeiert und uns abgeklatscht. Im Speed Team ist es wirklich völlig egal, wie schnell ihr seid. Hauptsache, wir haben Spaß zusammen. Und Patrick, Dennis und Sebastian aus Broich, das sind auf jeden Fall drei von den Jungs, die da ordentlich Tempo machen.
1: Wir haben uns gegenseitig geneckt und sind dadurch auch immer schneller geworden. Hat super geklappt.
2: Er ist bergab wie eine Rakete gelaufen. Wirklich. Und wir mussten nur hinterher rennen. Aber wir haben auch Zeit gehabt, uns ein bisschen die Landschaft anzugucken. Ist ja wirklich schön. Mülheim, einfach schön.
1: Traumhaft. Ist traumhaft. Vor allen Dingen das Schloss. Ja, hat wieder Spaß gemacht. Total toll. Wir hatten einen super flotten Dreier.
0: So, und wie flott dieser Dreier im Ziel war, ganz, ganz liebe Grüße an jeden Einzelnen, der das Speedteam in diesem Jahr unterstützt hat. Das war wirklich eine 10 von 10. Vielen Dank auch nochmal, dass wir den Abend dann so schön und gemütlich im Ronjas an der Drehscheibe haben ausklingen lassen. Und ja, wir freuen uns natürlich schon auf den nächsten Firmenlauf in 2027 und ihr schaut gerne mal in der Radio Mülheim Instagram-Story vorbei. Da gibt es nämlich ein Foto von unserem Speedteam.

0: Billie Eilish und Birds of a Feather bei Radio Mülheim, 7:45.
1: Fand ich so lustig.
0: Ich will jetzt nicht schon wieder so anti klingen. Ja. Deswegen kommentieren wir das jetzt einfach nicht.
1: Ach so.
0: Ab morgen kennt der Süden nur noch Ausnahmezustand. Das Oktoberfest in München startet, 16 Tage Mars, Marschmusik und mitten auf der Bierbank tanzen. Lina Heidmann aus dem Radio Mülheim. Frühteam, was die Münchner können, das können wir Mülheimer schon lange.
1: Ja, aber sicher doch. Und unser Rüh-Oktoberfest am Flughafen Essen-Mülheim, das läuft schon eine Woche, geht noch 3 Wochen. Da gibt es unterschiedliche Aktionen über die Zeit. Am besten checkt ihr das Programm online aus, was da für euch am besten klingt. Da gibt es auf jeden Fall auch Tickets für euch. Manche Abende, muss man dazu sagen, sind schon ausverkauft, aber selbst wenn ganze Tische schon weg sind, Laufkarten, die gibt es eigentlich fast immer noch zu haben. Die gehen bei etwas über 30 Tacken los.
0: So, und sollte euch da in diesen 4 Wochen, in diesem Programm nichts gefallen, wer weiß, also es gibt noch eine Alternative, knapp hinter der Stadtgrenze, nehmen wir in Oberhausen im Resonanzwerk.
1: Wir laden nämlich die Stärkrader Raben zum großen Oktoberfest ein. Das steigt am 10. Oktober, also genau morgen in 3 Wochen. Da seid ihr für rund 30 Euro das Ticket mit dabei. Ansonsten steht das Fest im Resonanzwerk, dem echten Wiesen, in nichts nach, würde ich sagen. Geworben wird auf jeden Fall mit bayerischer Gastfreundschaft, Brauchtum und Geselligkeit.
0: Herrlich.
1: Außerdem gibt es Live-Musik, regionale Küche und wenn ihr mögt, natürlich auch mehr als ein Maß Bier.
0: So, Leute, ich höre jetzt auf damit, dass ich glaube, man merkt es mir an, dass ich damit wirklich gar nichts zu tun habe, aber vielleicht ist es einfach wie Karneval.
1: Ich kann dir sagen, eine Freundin von mir wohnt ja bei Stuttgart, wir waren ja jetzt schon öfter auf den Cannstatter Vasen.
0: Ja.
1: Und mit jedem Bier wird es besser.
0: Das ist an Karneval tatsächlich ja
1: so nämlich.
0: Vielleicht muss ich das einfach mal machen.
1: So.
0: Vielleicht muss ich das, ich höre jetzt
1: ganz
0: auf.
1: Ehrlich, Mutti, nicht mit mir.
0: So, wenn ihr Oktoberfest feiern möchtet, egal wo, ob in Oberhausen oder in Mülheim, googelt das einfach und dann guckt ihr mal, wie ihr da an die Karten kommt.
1: Seht
0: das
1: zu.
0: Schafft ihr. Das schafft ihr, da bin ich mir sicher. 17 Minuten erreicht.

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0: 9. Wir gucken zusammen aufs Wetter. Das sieht heute super aus. Viel Sonnenschein, ein paar Schleierwolken im Wechsel. 19 Grad in der Spitze, 13 Grad aktuell im Rumbachtal. Und auch das Wochenende wird nett. Morgen 21 Grad und es geht genauso nett weiter. Am Sonntag dann erst ein bisschen Regen, später dann auch wieder freundlichere 19 Grad. So, Moment. Keine Staus, aber Blitzer. Duisburger Straße an der Hochschule Ruhr-West und auf der Gartestraße in Dümpten. Fehlt jetzt noch irgendwas, dann sagt Bescheid. 0800 70 70 321 ist die Radio Mülheim Studio Hotline. Die nutzt ihr gerne auch für eine WhatsApp.
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0: Und mit Katy Perry, das ist Raw um 8.31 Uhr. Schönen Freitag.

0: ist Radio Mülheim am Freitag. Es ist nochmal ein ganz besonderer Freitag und für sehr, sehr viele von euch ein sehr aufregender Freitag, denn es geht auch heute Morgen wieder um sehr exklusive Tickets für ein absolutes Konzerthighlight. Die Toten Hosen live am 3. Dezember im FZW von nur einer Handvoll Menschen, nicht in einer großen Arena. Das Ganze zugunsten unserer Spendenaktion Lichtblicke. Die Kollegin Lena Heidmann aus dem Radio Mülheim Frühteam hat hier heute Morgen wieder ordentlich gewullacht.
1: Ja, ich habe wieder DJ gespielt. Wir spielen das Spiel Die Toten Hosen verknotet.
0: Genau.
1: Zwei Hosensongs habe ich zu einem gemerft. Ihr musstet heute Morgen erraten, welche beiden das denn wohl gewesen sind. Und ich möchte an dieser Stelle nochmal betonen, es geht hier heute Morgen um die allerletzten zwei Tickets für diesen besagten Abend. Ich dachte, es war schwer.
0: War es offensichtlich nicht.
1: Mein Gott, war der Lostopf voll.
0: Der Lostopf war randvoll. Und eine Nummer haben wir da rausgefischt. Und wir hoffen natürlich, die Person geht ans Telefon.
2: Hallo.
0: Hallo Olli, hier sind Lina und Insa aus dem Radio Mülheim Frühteam.
1: Guten Morgen.
2: Nein, das gibt's doch gar nicht.
1: Doch, das gibt es. Olli, wo erwischen wir dich?
2: Ja, schön euch zu hören.
0: Hi, wo bist du gerade?
2: Im Stau auf der A3.
1: Ach herrlich. Da verbringt man seinen Freitagmorgen noch gerne.
0: Du fährst wahrscheinlich zur Arbeit.
2: Kreuz Kaiserberg, ja,
0: ja. Ein Träumchen, Träumchen. So, dann haben wir ja Zeit.
2: Genau.
1: Olli, wo hast du denn heute Morgen die Toten Hosen verknotet gehört? Warst du da auch schon auf der A3? Stehst du da schon so lange?
2: Nee. Ich bin auf dem Weg zur Arbeit, aber ich habe eben noch zu Hause gehört. Und der Text war ja, das war easy, aber mit der Melodie hat ein bisschen gedauert.
1: Der Text war easy? Okay, pass auf, wir hören, würde ich sagen, einfach nochmal rein.
0: Hören noch mal rein, Olli, Moment.
2: Ja.
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1: Also, ich sag dir ganz ehrlich, als ich diesen Song da erstellt habe, dachte ich eigentlich, der Text wäre das Schwere.
0: Ja, finde ich tatsächlich auch. Aber Olli aus Saan hat einen Tipp. Was glaubst du denn, was das ist?
2: Einmal ist es Wannsee und der Text war, was früher einmal war.
0: So, ich guck mal rüber zu unserer Chef-DJ.
1: Ist richtig!
0: Ja!
2: Geil!
0: Zwischen zu Hause in Saan und Stau auf der A3 sicherst du dir zwei Tickets für den 3.12. für das Totenhosen-Konzert im FZW.
2: Ich freue mich total. Echt Hammer. Geil.
1: Herzlichen Glückwunsch.
0: Ich glaube, so wird niemand mehr die Toten Hosen so schnell erleben. Nee, so wenig Menschen.
2: Ja, ich freue mich. In so einem kleinen Kreis. Ja. Geil. Ich war im Sommer im Stadion und jetzt in dem Rahmen. Ich freue mich.
0: Du bist also Fan. Dann wundert es uns nicht, dass du die beiden Songs sofort erkannt hast. Lieber Olli, wen nimmst du mit?
2: Ich muss meine Frau mitnehmen. Also die macht auch regelmäßig mit und hat mich auch gepusht, komm, mach auch mal mit. Und die nehme ich sehr gerne mit.
1: So. Verdient.
0: Ehemann des Jahres, der Titel ist dir auf jeden Fall auch sicher. Viel Spaß jetzt schon mal vorab und die Toten Hosen und Wannsee. Spiel jetzt für Olli aus Saan im Stau auf der A3 im Kreuz Kaiserberg. Olli, wir melden uns nochmal bei dir.
2: Danke.
3: Das

0: Das ist Kate Bush und Running Up That Hill um 9:15 hier bei Radio Mülheim.
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3: Ja, nee, ist klar.
4: Wir nähern uns der wichtigsten Frage des Jahres. Was kostet dieses Jahr die Maß auf der Wiesn? Ja, geht doch jetzt wieder los. Oktoberfest lässt grüßen. Seit Wochen hängen überall die Dirndl in den Läden und teilweise sogar zu Hause schon am Schrank. Fatty versucht vorsichtig, die Lederhose zuzuknöpfen. Vergeblich, egal, wird das Hemd dieses Jahr halt über der Hose getragen. Den Rest richten die Hosenträger. So, jetzt zurück zum Bierpreis. Der liegt auf der Wiesn dieses Jahr zwischen 15 und 16 Euro der Liter. Ja. Nur mal so zum Vergleich, eine ganze Kiste Oettinger Pilz kostet zwischen 8 und 9 Euro. Ja, da läppert sich was zusammen auf der Wiesn. Drei Maß ging allerweil und ja, und dann das Backhandel. Ja, das haut natürlich auch nochmal richtig rein. Ja, dann ist dann auf so einem Samstagnachmittag schnell das Eigenheim verjubelt. Aber hey, Leute, es ist München und es ist Oktoberfest. Da darf man sich nicht so anstellen. Wie hat schon die Spider-Murphy-Gang gesungen? Und jeder spielt das Superstar und sauft den Shampoos an der Bar in Schickeria. Ja, und ganz ehrlich, wer für München zu geizig ist, der soll halt auf die Kranger Kirmes gehen. Er ist eh schöner. Und da sind auch nicht so viele Assis.
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3: Mit Thorsten Adolfs. Guten Morgen. Zwei Wochen nach der Landtagswahl in Sachsen-Anhalt wird am Wochenende wieder gewählt und das gleich in zwei Bundesländern, Mecklenburg-Vorpommern und Berlin. Und zwei Tage vor den Wahlen könnten die jeweiligen Ausgangslagen nicht unterschiedlicher sein. Christian Böder aus der Nachrichtenredaktion in Berlin sieht es nach einem Kopf-an-Kopf-Rennen zwischen Linken und CDU aus.
4: Das stimmt. Beide Parteien könnten stärkste Kraft im Berliner Abgeordnetenhaus werden und damit den regierenden Bürgermeister stellen. Beide Spitzenkandidaten kommen in Umfragen auf Werte um 20%. Elif Eralp von den Linken will als erste Migrantin ins Rote Rathaus einziehen, hat aber in Stefan Evers von der CDU einen erstaunlich starken Konkurrenten. Der kaum bekannte bisherige Finanz- und Kultursenator war erst vor 10 Wochen in den Wahlkampf eingestiegen. In der Wählergunst liegen aber nicht nur Linke und CDU in Umfragen eng beieinander. Dicht dahinter folgt die AfD mit 18%, dann die Grünen und die SPD und damit die möglichen Koalitionspartner.
3: Schauen wir nach Mecklenburg-Vorpommern, da sieht die Lage völlig anders aus. Im Grunde läuft es auf ein Duell zwischen der SPD und der AfD hinaus.
4: Ja, die AfD führte monatelang in der Wählergunst mit der SPD rund um Ministerpräsidentin Schwesig dicht im Nacken. Mittlerweile hat die sogar knapp aufgeholt. Beide Parteien haben in Umfragen Werte jenseits der 35%. Alle anderen großen Parteien wie CDU und Grüne schaffen nicht mal 10. Aber sie könnten Königsmacher werden und da stehen die Chancen gut für Schwesig, denn mit der AfD will niemand koalieren.
3: Dankeschön, Christian. Und jetzt weitere Meldungen im Überblick. In Deutschland sind mittlerweile 5,67 Millionen Menschen überschuldet. Das hat das Institut für Finanzdienstleistungen ermittelt. Besonders betroffen sind Alleinerziehende. Um Autofahrer bei den hohen Benzinpreisen zu entlasten, fordert der ADAC eine Senkung der Stromsteuer. Das würde auch Privathaushalten bei der Stromrechnung helfen, sagte eine Sprecherin der RP. Außerdem schaffe es für diejenigen Anreize, die darüber nachdenken, sich ein E-Auto zuzulegen.

0: Ermittler sind in NRW gegen eine Gruppe mutmaßlicher Betrüger vorgegangen. Die Bande soll Millionenschäden verursacht haben. Auch von Festnahmen ist die Rede. Die Ermittlungen sollen sich gegen Pflegedienste richten. Aus Sicherheitskreisen heißt es, Intensivpatienten seien jahrelang von unqualifiziertem Personal versorgt worden. Außerdem seien Leistungen berechnet, aber nie erbracht worden. Im Düsseldorfer Landtag geht es heute um den Kinderschutz und zwar im Zusammenhang mit Angeboten wie Nachhilfe, Sprachkursen oder Ferienfreizeiten. Bis jetzt gibt es für private Anbieter nämlich keine einheitlichen Regeln. Während in der klassischen Kinder- und Jugendhilfe strenge Vorgaben gelten, fehlt das bei gewerblichen Anbietern. Das bedeutet, dass es keine verbindlichen Anforderungen an die Qualifikation des Personals gibt und auch niemand genau prüft, wer dort eigentlich mit den Kindern arbeitet. Deshalb haben sich die Regierungsfraktionen und die SPD im Landtag zusammengetan, um bei dem Thema endlich für mehr Sicherheit und klare Standards zu sorgen. Das waren die Nachrichten mit Thorsten Adolfs.
1: Dankeschön, Thorsten. Gleich 9:03. Hier ist Radio Mülheim mit den Söllel und dem Wetter. Zum Start Richtung Wochenende. Das sieht gut aus. Viel Sonnenschein, paar Dekowölkchen, 19 Grad, 13 Grad aktuell an der Schlossbrücke und auch das Wochenende wird nett. Morgen genauso wie heute mit 21 Grad, am Sonntag 19 Grad, dann so ein bisschen Startschwierigkeiten mit ein bisschen Regen und im Laufe des Sonntags dann auch nett, freundlich, sonnig und bewölkt.
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1: Wir haben zwei Blitzer, die im Einsatz sind. Einmal auf der Duisburger Straße an der Hochschule Rohr-West und auf der Gartestraße. Fehlt da noch irgendwas, dann seid so lieb und sagt eben Bescheid. 0800 70 70 321. Das ist die Radio Mülheim Studio Hotline. Nutzt die gerne auf in WhatsApp.
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0: Da hat das Wetter aber wirklich gerade noch so die Kurve gekriegt. Bisschen nass sind sie geworden, die Läufer im Ziel beim Firmenlauf gestern Abend. Hier ist Radio Mülheim um 8:08. Das hat der Stimmung wirklich 0,0 geschadet. Ich habe so viele glückliche, stolze Gesichter gesehen. Es ist wirklich eine der schönsten Laufveranstaltungen, die wir bei uns in der Stadt haben. Ihr geht mit euren Arbeitskollegen an den Start. Und wir im Radio Mülheim Speedteam, wir gehen mit euch an den Start. Das war ganz, ganz großes Tennis. Vor allem, weil bei uns auch Menschen mitlaufen, die wachsen einfach über sich hinaus. Und uns ist es wirklich, wirklich, wirklich völlig egal, wie schnell ihr seid. Hauptsache, ihr kommt mit einem fetten Grinsen an und habt Spaß. So wie auch Kim aus Dümpten. Das war nämlich ihr allererster Lauf.
1: Also tatsächlich bin ich noch nie einen 5-Kilometer-Lauf durchgejoggt. Das hat auch heute nicht ganz so geklappt, aber ich muss sagen, fürs erste Mal bin ich sehr stolz auf mich, dass ich das durchgezogen habe und mit ins Ziel gekommen bin.
2: Ja. Ich bin auch total stolz
1: Danke.
2: Auf dich. Wirklich, das ist Hammer, das ist großartig. Du bist mir 5,6 Kilometer voraus und bitte gerne wieder nächstes Jahr.
1: Auf jeden Fall, ich bin wieder dabei, wenn ich darf.
0: So. Wer mal zwischendurch eine Pause machen muss, mein Gott, Leute, das ist doch sowas von egal. Wirklich. Hauptsache, ihr seid stolz auf euch. Ihr habt dieses uneingeschränkte Glücksgefühl. Und vielen, vielen Dank auch nochmal an alle Läufer aus dem Radio Mülheim Speedteam, auch für den netten Abend, den wir hinterher noch im Ronjas hatten. Das war wirklich schön.

0: Dungeons and Dragons und Radioactive.
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2: Das Oktoberfest, das ist ein Volksfest für die ganze Familie. Das ist nicht nur Saufen in Trachten, nee. Wie komme ich da auch drauf? Das ist einfach nur ein Missverständnis. Irgendwann hat mal einer gesagt, hier ist Trinken mit Maß. Und das ist dann irgendwie aus dem Ruder gelaufen. Viele denken, Oktoberfest ist einfach nur Karneval mit größeren Gläsern. Ballern im Bierzelt, Zechen am Zapfahren, Schickern beim Schunkeln. Einige glauben sogar, dass nach zwei Maß Bier überhaupt erst der bayerische Dialekt entstanden ist. Ich bin zwar kein Sprachforscher, aber ich verstehe schon, wo der Gedanke herkommt. Wiesen, Haxen, Diesen, Dassen, Dosen, Wassen. Ein, zwei, Xufe. Ja, wenn ich ein bisschen Schlagseite habe, klingt das schon ähnlich. Und ich mache mich nicht drüber lustig. Ja? Da ist viel Neid dabei. So viel Tradition, Lederhosen, Dirndl und diese tolle Hymne der Bayern. Ein Prosit der Gemütlichkeit. Irgendwie so. Dazu kommt eine Promi-Dichte wie in Monaco. Und dieser geheime Dirndl-Code. Single oder nicht, verrät die Schleife. Links Flirten erwünscht, rechts die Messe ist gelesen. Das ist doch genial. Hier nochmal die Eselsbrücke. Rechts ist da, wo der Daumen links ist. Aber die Hände. Trotzdem immer für sich behalten, Freunde.
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soll ja Leute geben, die tatsächlich nochmal Ende September an Ballermann fliegen. Damit ihr den Text nicht vergesst, führen wir König. Luna und Bailando für euch. 19 Minuten nach 9 haben wir es. Hier ist Radio Mülheim. Ich wünsche euch einen schönen Freitag mit Leonie.

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Und Houdini bei Radio Mülheim, 9.31 Uhr haben wir es. Wir gucken eben schnell aufs Wetter und freuen uns über ganz viel Sonnenschein gepaart mit ein paar Wolken. Regen ist heute kein Thema, 14 Grad aktuell in Ickten, bis zu 19 Grad sind drin. Morgen 21 Grad und es geht so schön sonnig weiter. Am Sonntag dann erst ein bisschen Regen, später dann auch wieder Sonne und Wolken im Wechsel bei 19 Grad. So, es gibt einen Stau auf der A3 Oberhausen-Köln zwischen dem Kreuz Breitscheid und Mettmann. Dauert es eine Viertelstunde länger und dann wird geblitzt auf der Duisburger Straße und auf der Gartestraße.

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0: Und mit Britney Spears zusammen mit Will.i.am. Das ist Cream and Shout. Guten Morgen.

0: 9:36 Uhr, hier ist Radio Mülheim am Freitag. Die einen hören uns im Feierabend auf dem Laufband im Fitti. Die anderen beim Wäschelegen oder samstags morgens schön gemütlich beim Frühstück. Das Praktische ist, ihr könnt uns wirklich überall mit hinnehmen und das 24 Stunden, 7 Tage die Woche.
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1: Die neue Folge gibt es heute natürlich wieder pünktlich für euch um 12. Mudi und Manni, also Lina Heidmann aus dem Frühteam und ich, wir gucken nochmal auf die Woche. Wir nehmen euch mit hier hinter die Kulissen und natürlich auch mit in unser Privatleben. Und jetzt ist es so, dass ich seit über 2 Jahren Single bin. Hin und wieder weniger erfolgreich im Online-Dating aktiv. Und da hat Manni jetzt eingegriffen. Sie hat eine Chance gesehen, mir mal so ein bisschen unter die Arme zu greifen.
2: Du hast ja auch mal eine Zeit lang im Norden gewohnt.
3: Ja.
2: Und deswegen die Frage an dich. Wenn es jetzt mal mit, keine Ahnung, Hinge, Bumble und Co. nicht mehr läuft, hast du mal darüber nachgedacht, dich bei fischkopf.de anzumelden?
3: Bitte was?
2: Kennst du die Seite?
3: Nein.
2: Kannst du mal kurz den Rechner bedienen? Es ist eine Single-Börse für den Norden. Und es ist so, wie man sich das Internet vor 20 Jahren vorgestellt hat, so sieht diese Seite heute noch aus.
1: Ja, genau so ist es. Und wir machen jetzt das Experiment. Ich werde mich bei fischkopf.de anmelden und dann gucken wir mal, was sich da bis nächste Woche so ergibt. Ihr hört jetzt erstmal gerne rein in die aktuelle Folge. Wie gesagt, Leute, heute pünktlich um 12.
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0: Liam Payne zusammen mit Rita Ora und For You um 21:45 hier bei Radio Mülheim. Gleich nach 10 geht's weiter mit unserem Vormittag und die Kollegin Steffi Hein übernimmt.
1: Ja, Maipse, fix noch amoi und zappt. Ist schönen guten Morgen zusammen. Ich habe keine Ahnung, was ich da gesagt habe, aber es soll uns auf jeden Fall ein bisschen einstimmen aufs Oktoberfest in Minga in München. Das startet morgen und wir sind auch schon richtig schön in Stimmung, möchte ich sagen, in Oktoberfeststimmung. Viele von uns feiern Oktoberfest entweder auf einer großen Party oder auch bei sich zu Hause und dafür möchte ich euch heute die richtige Ausstattung liefern. Also unter anderem Weißwurst und Bier und Brezel. Das könnt ihr alles bei mir gewinnen. Toll. Ihr müsstet allerdings mit mir spielen. Was genau, das erfahren wir gleich nach 10. Es hat auf jeden Fall im weitesten Sinne etwas mit Bier und mit Trinken zu tun. Himmel, Herrgott, Sakrament noch einmal.
0: Ja, ein Saufspiel im Radio an einem Freitagvormittag bei Radio Mülheim. Ich habe nichts anderes von dir erwartet, liebe Stefanie. Ich bin Insa Löll. Ich wünsche euch einen wundervollen Freitag, ein ganz, ganz, ganz tolles Wochenende, egal wo ihr seid, ob beim Tierschutzfest, an der Feldmann-Stiftung.

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1: Mit Thorsten Adolfs. Guten Tag. In der Spritpreisdebatte gibt es viele Vorschläge und Forderungen. Alles wartet jetzt aber auf Berlin. Kanzler Merz hatte Entlastungen angekündigt. Ein konkreter Plan liegt bis jetzt aber noch nicht vor. Nach einem Bericht des Online-Portals Table Briefings sollen Merz, Finanzminister Klingbeil und mehrere Ländervertreter gestern Abend darüber beraten haben. Christian Böder aus dem News-Team. Erste konkrete Eckdaten zu den Entlastungen kommen von CDU-Generalsekretärin Hoppermann.
2: Genau, in der ZDF-Sendung Maybrit Illner sprach sie von Entlastungen zwischen 20 und 25 Cent den Liter. Das wolle man zu Anfang Oktober angehen, das müsse man nun mit den Bundesländern absprechen. Zu Entlastungen über eine Übergewinnsteuer sagte sie dagegen nein, das Geld würde nicht beim Autofahrer ankommen. Mit einer Übergewinnsteuer sollen Gewinne abgeschöpft werden, die Ölkonzerne wegen der Krise extra machen. Finanzminister Klingbeil findet dagegen die Übergewinnsteuer gut und auch die Chefin des Deutschen Gewerkschaftsbundes Fahimi.
1: Vom DGB kommen aber noch deutlich mehr Forderungen.
2: Ja, Fahimi schlug in der Rheinischen Post auch gedeckelte Preise für Benzin, Diesel und auch Gas vor. Außerdem sollten Energie-, Strom- und Mineralölsteuer gesenkt werden. Einen ganz anderen Ansatz haben dagegen der ADAC und das Umweltbundesamt. Beide wollen mehr Anreize, dass immer mehr Menschen auch auf lange Sicht auf Elektromobilität umsteigen. Von den meisten kurzfristigen Entlastungsvorschlägen halten sie wenig. Der ADAC könnte sich aber eine Senkung der Stromsteuer vorstellen und das Umweltbundesamt hält zumindest gezielte Entlastungen über Direktzahlungen für okay.
1: Dankeschön, Christian. Und jetzt weitere Themen im Überblick. Der Zoll ist erfolgreich gegen den Schmuggel von Einweg-E-Zigaretten vorgegangen und hat 13 Verdächtige festgenommen. Die mutmaßliche Bande soll einen Steuerschaden von 33,3 Millionen Euro verursacht haben, heißt es von der Düsseldorfer Staatsanwaltschaft. Greenpeace protestiert im Hamburger Hafen gegen die steigenden Übergewinne der Ölkonzerne. Aktivisten haben dort ein Motiv auf ein Tanklager projiziert. Darauf zu sehen sind viele Euro-Münzen und die Forderung, Ölabzocke stoppen. Greenpeace wirft den Konzern vor, auf Kosten der Bundesbürger immer mehr Profit zu machen. Die Baubranche blickt etwas zuversichtlicher als zuletzt in die Zukunft. Das liegt an der weiter steigenden Zahl von Baugenehmigungen. 22.500 wurden im Juli erteilt. Auch vom IFO-Institut heißt es, die Firmen würden zunehmend Licht am Ende des Tunnels sehen. Die Bundesbürger sind oft zu sorglos im Umgang mit digitalen Medien. Das hat Familienministerin Prien der

0: Mediengruppe Bayern gesagt, sie vergleicht das digitale Zeitalter mit einem großen Menschheitsversuch. Die Technik werde seit 2 Jahrzehnten genutzt, ohne sich ernsthaft Gedanken über die Risiken zu machen, sagt die Ministerin. Bei gefährlichen Technologien seien alle extrem vorsichtig und würden klare Regeln fordern. Beim Smartphone lasse man dagegen einfach alles laufen und das sei fahrlässig, meint Prien. Vor allem im Umgang mit Kleinkindern zwischen 0 und 3 Jahren fordert sie ein absolutes Bildschirmverbot. Und zwar nicht nur für die Kinder, sondern auch für Eltern, während die Zeit mit ihrem Nachwuchs verbringen. Prien sagt sogar, dass der ständige Blick auf Bildschirme statt in die Augen des Kindes langfristig ähnlich schädliche Folgen haben könne wie Rauchen oder Alkohol in der Schwangerschaft. Soweit die Meldungen mit Thorsten Adolfs.
1: Danke dir, Thorsten, für die Nachrichten. 3:09 haben wir am Freitagvormittag. Ich bin Steffi Hein und das ist euer Wetter. Das kann man sich doch heute gefallen lassen da draußen, ne? Wir haben Sonne und Wolken im Mix, es bleibt trocken, maximal gibt es 19 Grad. Und das Wochenende, das wird dann auch ganz schick, auch wieder so Sonne, Wolken im Mix, 20 Grad maximal. Und es geht rüber auf die Straßen. Hier ist euer aktueller Verkehrsservice. Keine Staus, aber einige Blitzer habe ich für euch. In Bottrop, auf der Oberhofstraße und auf der Rohnstraße. In Mülheim blitzt es auf der Gartestraße, in Oberhausen auf der Kirchhellener Straße und auf der Hiesfelder Straße. Und in Wesel blitzt es auf dem Herzogenring. Gute Fahrt euch! Hallo am Freitag, an einem netten Freitag mit nettem Wetterchen. Und heute können wir alle mal schön zum Glascontainer gehen. Ne? Heute ist Tag des Glasrecyclings und zwar nur in Deutschland. Klar, dass es so einen Tag nur in Deutschland gibt.
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1: Mit Steffi Hein und Bon Jovi. It's my life.

0: und der offizielle Sommersong 2026 Shakira und Burner Boy mit Dai Dai.
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0: Viertel nach zehn haben wir am Freitag und ab morgen wird wieder gesoffen, was die Lederhose so zulässt. Das Oktoberfest in München startet und auch bei uns gibt es dann das eine oder andere bayerisch angehauchte Event. Kurz, wir sind in Dirndl-Händel-Weißwurst-Stimmung. Jawollo, schön ist das. Und wir wollen euch diese Stimmung auch ein bisschen nach Hause bringen, Lina Heidmann aus dem Vormittagsteam.
2: Ja, so ist das wohl. Von uns gibt es deshalb heute ein Oktoberfest-Starterpaket zu gewinnen. Mit Weißwurst, mit Bier, mit Brezen, was wir so finden. Und das bringen wir euch auch vorbei und dann könnt ihr schon an diesem Wochenende los Oktoberfesten.
0: Schön, Oktoberfesten.
2: Oder?
0: Dieses Paket gibt es natürlich nicht einfach so. Ihr müsst da auch schon ein bisschen was für tun, ne?
2: So. Und da kommst du ins Spiel, liebe Steffi. Toll. Du wirst jetzt gleich einen ordentlichen Schluck von diesem hier, ich habe es hier stehen, natürlich alkoholfreiem Bier nehmen.
0: Aha.
2: Und ihr da draußen, ihr müsst raten, wie viele Milliliter oder vielleicht auch Liter hat sich die Frau Hein da gerade hinter die Binde gekippt. Wer am nächsten dran ist, der gewinnt das Oktoberfestpaket. Bei mehreren exakt gleichen richtigen Antworten entscheidet das Los.
0: Dann muss ich halt so laut an- und abtrinken,
2: ja,
0: damit die Leute merken, wann es losgeht und wann es wieder aufhört, ja?
2: Das würde ich empfehlen. Sonst weiß ich nicht. Also, wenn du es ganz still machst, wäre blöd.
0: Oh, ups.
2: Darfst du richtig ordentlich so gluck, gluck, gluck.
0: Still einfach die ganze Flasche wegzischen. Aber könnte ich machen.
2: Könntest du, das liegt ganz an dir.
0: Also ich glaube, das wird ganz lustig. In der nächsten halben Stunde werde ich also hier ein Bierchen zischen. Und wenn ihr wisst, wie viel ich davon abgetrunken habe, dann gewinnt ihr mit etwas Glück ein Oktoberfestpaket. Geben wir diesem Kind denn auch noch einen Namen, diesem Spiel, liebe Lina?
2: Ich bin sehr dafür. Wie wäre es mit Stopptrinken?
0: Oder?
2: Ich würde sagen, ich kaufe
0: gekauft
2: dieses Spiel. Stopptrinken in der nächsten halben Stunde hier bei uns.

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0: Hallo zusammen. 10:30 haben wir ganz genau und wir gucken zusammen aufs Wetter am Freitag. Und das ist ganz nett heute. Wir haben Sonne und Wolken im Mix. Es bleibt trocken. Maximal gibt es 19 Grad am Nachmittag. Im Moment sind wir über 16 Grad. Ist okay, würde ich sagen, für Mitte September. Das Wochenende, was da auf der Matte schon steht, wird auch okay. Auch so ein Wechsel aus Sonne und Wolken mit wenig Regen zwischendurch. Maximal 20 Grad.
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0: Und es geht rüber auf die Straßen. Hier ist euer aktueller Verkehrsservice. Keine Staus aktuell, dafür einige Blitzer. Die stehen in Gladbeck auf dem Hegemannsweg. In Bottrop blitzt es auf der Oberhofstraße und der Rohnstraße. In Mülheim auf der Gartestraße und in Oberhausen auf der Kirchhellner Straße und auf der Hiesfelder Straße. Wenn ihr noch was seht, Staus, Störungen oder Blitzer, immer gerne reinmelden. Am liebsten per WhatsApp, aber geht auch per Telefon.
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0: Gute Fahrt. Und wir haben was Schönes für euch vorbereitet. Wir wollen euch ins Oktoberfest schubsen. Dafür haben wir ein kleines Körbchen vorbereitet mit ein bisschen Leckerigkeiten für die beste Oktoberfestparty zu Hause. Ein bisschen Weißwurst, ein bisschen Brezen, ein bisschen Senf ist drin. Ihr könnt das gewinnen. Und zwar gleich, wenn ihr mitmacht beim Stopptrinken noch in dieser halben Stunde.
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0: Mit Steffi Hein. Schön, dass ihr da seid.

0: zusammen und OZAP ist also fast beinahe. Morgen startet das Oktoberfest in München und wir bereiten uns auch darauf vor, geistig und auch körperlich, möchte ich sagen. Wir bringen euch in Oktoberfeststimmung mit einem schönen Oktoberfestpaket, mit Weißwurst, mit Brezen, mit Bier, bringen wir euch vorbei. Ihr müsst dafür aber was tun und wir spielen was, Lina Heidmann aus dem Vormittag. Ne?
1: Wir spielen Stopptrinken. Funktioniert wie folgt. Du, liebe Steffi, wirst hier gleich ein Bier von mir serviert bekommen. Alkoholfrei natürlich, das möchte ich an dieser Stelle betonen. Ich mach das gleich auf und dann darfst du einfach mal ansetzen und trinken und trinken und trinken oder auch schnell aufhören zu trinken. Das ist ganz egal, denn es geht darum zu erraten, wie viele Milliliter oder Liter du da jetzt gerade dir reingekippt hast.
0: Okay, das ist cool. Also ich fühle mich ein bisschen unter Druck gesetzt.
1: Du trinkst auf jeden Fall gleich hoffentlich sehr laut.
0: Okay,
1: setz laut an, setz laut ab, damit auch unsere Zuhörerschaft eine Chance hat zu erraten, wie viel es denn war.
0: Ja.
1: Darf ich jetzt schon aufmachen? Bist du soweit? Hast du noch weitere Fragen?
0: Nein, ich muss nur trinken.
1: So, und alle, die Bock haben auf unser Oktoberfest Starterpaket, die melden sich dann einfach per WhatsApp rein.
0: Genau, und sagen dann, wie viel?
2: Das riecht aber auch
1: ich schon wieder nach Party, hör
0: mal. Oh, guck mal, das ist
1: lecker, so ein Bier am Vormittag auf dem Freitag.
0: Prost, Mahlzeit. Ich setze sie jetzt mal an. Mhm.
1: Die zieht aber ordentlich ab, du. Oh, mein Gott, Steffi.
0: Abgesetzt.
1: Okay. Nicht geatmet in der Zeit.
0: Ne? Okay, so. Ich weiß es nicht, du weißt es auch noch nicht. Wir werden das gleich in einen Messbecher umfüllen, das Ganze dann ausrechnen und dann mal gucken, wie viel es ist. Und ich bin so gespannt, was ihr denkt, wie viel ich abgetrunken habe. Es war ein ordentlicher Schluck, das kann man wohl sagen.
1: So, ja.
0: Mach mal Musik.
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As long as you love me. So ein schöner Song am Freitagvormittag. Und wir spielen heute Stopp trinken. Ihr müsst raten, wie viel ich aus einer Bierflasche gerade abgetrunken habe. Wenn ihr richtig liegt, habt ihr die Chance auf ein schönes Oktoberfest-Starterpaket für zu Hause mit Weißwurst und Brezel und alles, was dazugehört. Jetzt kam gerade die Frage auf, wie groß war eigentlich die Flasche, von der ich gerade abgetrunken habe? Gar nicht so eine doofe Frage. In der Flasche waren insgesamt 330 Milliliter. Vielleicht hilft euch das beim Raten.

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0: Chandelier. Großartiger Song. Hat schon 12 Jahre auf dem Buckel. 10 und 52 haben wir. Hi.
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1: Mit Thorsten Adolfs. Guten Tag. Die Ankündigung eines EU-weiten Social-Media-Verbots für Kinder hat auch bei uns in Deutschland wieder die Debatte angefacht, wie wir überhaupt mit digitalen Medien umgehen sollten, besonders im Fall von Minderjährigen. Die EU plant ja ein Verbot für Online-Plattformen wie Instagram, Snapchat und TikTok bis einschließlich 12 Jahre und einen eingeschränkten Zugang bis zum Alter von 14 Jahren. Kontrollieren sollen das dann die Eltern. Christian Böder aus dem News-Team, Bundesfamilienministerin Prien, hält davon gar nichts.
2: Genau, sie sagt, das Tracking von Kindern durch die Eltern, etwa durch Smartphones oder andere Geräte, das geht nicht. Ab dem Grundschulalter haben Minderjährige ein Recht auf schrittweises Nicht-Gesehen-Werden. So lernen sie Eigenverantwortung, überbehütete Kindheit sei schädlich. In puncto Altersgrenze für den Zugang zu Social Media ist sie strikt. Kein Zugang zu Digitalgeräten bis 3 Jahren. Auch sonst pocht Prien generell beim digitalen Umgang auf eine harte Linie, auch bei Erwachsenen. Sie sagt, seit über 20 Jahren nutzen wir Smartphones und Co., eine rasant sich ändernde Technologie, aber wir haben die Risiken nie abgeschätzt, das war naiv. Sie begrüßt die EU-Pläne, Europa sei der einzige große Wirtschafts- und Gesellschaftsraum, in dem es überhaupt Regulierungsansätze gäbe.
1: Auch der Kinderschutzbund hat auf die EU-Pläne reagiert und sagt, pauschale Zugangsbeschränkungen sind nicht gut.
2: Ja, der Bund gibt zu bedenken, dass vor allem für Jugendliche die sozialen Kontakte über Social Media wichtig sind, wenn sie in Haushalten und Familien groß werden, in denen es Probleme gibt oder in denen sie vernachlässigt werden. Vereinspräsidentin Andresen sagte dem Redaktionsnetzwerk Deutschland außerdem, dass es noch zu viele technische Fragen zur Kontrolle der Altersfeststellung gäbe. Die müsste nicht nur zuverlässig, sondern auch diskriminierungsfrei funktionieren.
1: Dankeschön, Christian. Und jetzt weitere Meldungen im Überblick. Diesel ist über Nacht wieder teurer geworden. Mittlerweile kostet der Liter im Schnitt 2,47 Euro. Der Benzinpreis sank dagegen nach Angaben des ADAC leicht auf 2,30 Euro pro Liter. Kanzler Merz hat angekündigt, die Bürger zu entlasten. In der Koalition wird aber noch über das Wie gestritten. DGB-Chefin Fahimi wirft der Bundesregierung vor, ihre Politik falsch auszurichten. Und sie warnt im Fall einer AfD-Regierung vor einem Ruin Deutschlands. Ende nächster Woche soll es in 15 Großstädten Kundgebungen des Deutschen Gewerkschaftsbundes gegen den Kurs der Regierung geben. Dort wolle man den Ärger auf die Straße bringen, sagte Fahimi der RP. Der erste F-35-Kampfjet wird heute an die Bundeswehr übergeben. Verteidigungsminister Pistorius wird ihn im US-Bundesstaat Texas in Empfang nehmen. Nächstes Jahr sollen die ersten Maschinen auf dem Flieger Horst Büchel in der Eifel stationiert werden und dann schrittweise die Tornados der Luftwaffe ablösen. Die Impfquoten bei Kindern sinken aktuell in vielen Ländern der Europäischen Union und auch bei uns in Deutschland. Experten des Fachmagazins The Lancet schlagen deshalb Alarm. Sie sagen, besonders kritisch sei der Rückgang der Impfungen bei Krankheiten wie Kinderlähmung oder Infektionen durch Bakterien, die bei Babys schwere Hirnhautentzündungen auslösen können. Experten vermuten, dass die Corona-Pandemie, aber auch Fehlinformationen und ein sinkendes Vertrauen in Impfstoffe eine große Rolle spielen. Der Rückgang der Impfquoten ist deshalb gefährlich, weil diese Impfungen der wichtigste Schutz für die öffentliche Gesundheit sind und wie die Krankheiten, die damit bekämpft werden, eigentlich schon

0: fast im Griff hatten. Soweit die Meldungen mit Thorsten Adolfs.
1: Danke dir, Thorsten, für die Nachrichten. 3 Minuten nach 11 haben wir. Ich bin Steffi Hein. Wir gucken gemeinsam aufs Wetter, das uns ins Wochenende bringt. Und das ist gut. Sonne und Wolken im Mix. Es bleibt trocken. Ein bisschen windig ist es aber. Komm, egal. 17 Grad haben wir aktuell. 19 Grad gibt es maximal. Und auch das Wochenende sieht gar nicht schlecht aus. Viel Sonne, ein paar Wolken sind dabei. Eher weniger Regen. Am Samstag sogar gar kein Regen. 20 Grad maximal. Und es geht rüber auf die Straßen. Hier ist euer aktueller Verkehrsservice. Es gibt keine Staus, das ist schön. Dafür wird ein bisschen geblitzt. Also überall schön Fuß vorm Gas, ne? Es blitzt in Gladbeck auf dem Hegemannsweg, weiß ich von Gil. Danke dir. Es blitzt außerdem in Bottrop auf der Oberhofstraße und auf der Rohnstraße. Danke an Bianca und Peter. Es blitzt in Mülheim auf der Gartestraße, in Oberhausen auf der Kirchellner Straße und der Hiesfelder Straße und in Wesel auf dem Herzogenring. Gute Fahrt euch. Die Kati hat gerade reingeschrieben per WhatsApp und sagt, boah, ich hätte total gerne mal ein paar Tipps, was man am Wochenende so Cooles anstellen kann. Vor allen Dingen so am Samstagabend. Ich gebe euch mal einen Tipp, könnt ihr immer super auf unserer Homepage nachgucken. Da sind ganz, ganz, ganz, ganz viele tolle Sachen zu finden. Und das ist auch ganz toll, das ist Teddy Swims, Mr. Know-It-All, hier bei uns.
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0: mit Another Love hier bei eurem absoluten Lieblingsradio.
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0: 16 Minuten nach 11 haben wir am Freitag und jetzt am Wochenende startet ja das Oktoberfest in München. Dann heißt es wieder, oh, zapft ist. Also geht ja jede Moderation oder Nachricht zum Thema Oktoberfest los. So, und wir wollen euch auch so ein bisschen in Oktoberfeststimmung bringen. Ja? Das kann man auch schön zu Hause nachspielen mit Weißwurst, mit Senf, mit Brezeln und so. Und das wollen wir euch vorbeibringen. So ein kleines süßes Oktoberfestpaket. Ihr müsst allerdings was dafür tun. Ich habe mir ein Spiel ausgedacht, beziehungsweise meine Redaktion und ich. Das Ganze heißt Stopp trinken. Ich habe vorhin aus einer 330 Milliliter alkoholfrei Bierflasche ein bisschen was abgetrunken, also in einem Schluck. Und ihr müsst raten, wie groß war dieser Schluck? Wie viel Milliliter habe ich von dieser Flasche abgetrunken? Und wenn ihr richtig liegt oder möglichst nah dran liegt, dann habt ihr die Chance auf eben dieses Oktoberfestpaketchen. Jetzt sagt ihr, ja toll, wir sind ja jetzt gerade erst dazugekommen. Woher soll ich denn wissen, wie viel die Hein da getrunken hat? Ganz ruhig, ich habe den Schluck für euch nochmal rausgeschnitten. Hier, so klang das vorhin. Mhm. Mein Gott, Steffi. Oh, abgesetzt. Diejenige, die das da kommentiert hat, war die Kollegin Lina Heidmann, auch unsere Notarin heute. 10,9 Sekunden hat dieser Schluck gedauert. Und wenn ihr glaubt, ihr wisst, wie viel Milliliter ich in diesen 10,9 Sekunden wegziehen konnte, dann meldet euch bitte gerne rein mit einer genauen Milliliterzahl per WhatsApp.
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0: Stopp trinken. Jetzt schon das Lieblingsspiel des Jahres, also meins. Kann man bestimmt auch mit Alkohol machen.
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0: der nettesten Songs überhaupt, finde ich. Es ist Miles Smith, Nice to Meet You. Ich bin Steffi Hein, ich freue mich, dass ich euch treffe, hier.
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Hallo zusammen, kurz nach 11:30 ist es. Ich bin Steffi Hein, das hier ist euer Vormittag und wir gucken gemeinsam aufs Wetter, das sich heute gar nicht so hässlich präsentiert. Wir haben viele Wolken, ja, aber die Sonne kommt auch immer wieder gut durch. Es ist

0: den ganzen Tag trocken. Also es kann mal eine Ausnahme geben, aber eher nicht. Das Ganze bei maximal 19 Grad. Im Moment messen wir flächendeckend 17. Das Wochenende sieht auch gar nicht schlecht aus. So eine Mischung aus Sonne und Wolken. Fast kein Regen dabei. Maximal 20 Grad.
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0: Und es geht schnurstracks rüber auf unsere Straßen. Es gibt einige Blitzer, die stehen in Gladbeck auf dem Hegemannsweg. Danke an Gil fürs Melden. Außerdem blitzt es in Bottrop auf der Oberhofstraße, in Oberhausen auf der Kirchhellener Straße und nochmal in Oberhausen auf der Hiesfelder Straße. Einen längeren Stau haben wir gerade auf der A3 Köln-Oberhausen zwischen Duisburg-Weder und Oberhausen-Lierich. 4 Kilometer Stau, 15 Minuten kommen da on top. Gute Fahrt euch! So, es ist Freitag, 11.34 Uhr. Ich sage ja an der Stelle immer Füße hoch, Wochenende, auch wenn sich das nicht reimt. Aber ich finde, wir sollten das alle tun.
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0: Ah, ich weiß, am Wochenende ist aber viel zu tun. Einkaufen, putzen, Wäsche. Trotzdem. Ich bin Steffi Hein. Schön, dass ihr da seid.

0: Toto aus dem Jahr 1978. Hold the line.
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0: 41 haben wir. Und stell dir vor, du bist Ruderer und du machst bei den Olympischen Spielen 2032 in Australien mit. Und dann sagen sie dir, ja, herzlichen Glückwunsch, du bist dabei. Du musst nur ein bisschen aufpassen, dass du jetzt nicht unbedingt reinfällst in den Fluss, wo wir da den Wettbewerb da austragen. Da könntest du nämlich gefressen werden. Ja, die Ruderwettkämpfe, die finden auf einem Fluss statt, in dem ziemlich viele und auch ziemlich fette Salzwasserkrokodile leben. Das ist kein Witz, das ist wirklich so. Und die Veranstalter sagen, hey, jetzt macht euch mal bitte nicht in die Hose. Die besonders großen und die besonders verhaltensauffälligen Krokos, die holen wir vor Olympia schon da noch raus. Also chillt mal. Also ich weiß ja nicht. Aber ich glaube, wenn ich jetzt olympischer Ruderer wäre, ich glaube, ich würde noch schnell umschulen auf olympische Winterspiele oder so.
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0: Coldplay und Feels Like I'm Falling in Love. Einer meiner Lieblingssongs von Coldplay. Und das will was heißen, weil ja eigentlich alle Songs von denen gut sind. 11:52 Uhr haben wir am Freitag vor der Oktoberfesteröffnung und ich möchte gerne wissen, wie viel Milliliter Bier kann ich aus einer 330 Milliliter Flasche in 10,9 Sekunden trinken? Das habe ich heute gemacht. Stopptrinken habe ich das Ganze genannt. Und wenn ihr richtig liegt, dann bekommt ihr ein kleines Oktoberfest-Starter-Paket. Ludger hat sich unter anderem reingemeldet. Er sagt, Steffi, mehr als 43 Milliliter in 10,9 Sekunden schafft man als Frau nicht. Tja, wir werden sehen, Ludger. Wir werden sehen.
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1: Mit Thorsten Adolfs. Guten Tag. Gibt es einen Zusammenhang zwischen dem Drohnenfund von Wunsdorf und dem am Flughafen in Leipzig? Das prüft jetzt die Bundesanwaltschaft. Nach Medienberichten soll die Bauweise beider Drohnen wohl ähnlich sein. Mehr dazu von Christian Böder aus dem News-Team.
2: Die Drohnenteile waren Anfang der Woche am Bundeswehrfliegerhorst Wunsdorf in Niedersachsen gefunden worden. Eines davon soll aus einem 3D-Drucker kommen und so nicht im Handel erhältlich sein. Die Bundesanwaltschaft hat das nicht kommentiert. Nach aktuellem Stand der Ermittlungen war eine Drohne in der Nähe des Fliegerhorstes abgestürzt und dann auseinandergebrochen. Immer noch läuft die Suche nach weiteren Fragmenten. Der Fliegerhorst Wunsdorf gehört mit zu den wichtigsten Bundeswehrstandorten in Deutschland. Von dort starten die rund 50 A400M-Maschinen der Luftwaffe. Das sind die schweren Transportflieger. Anfang August war am Flughafen Leipzig eine Sprengstoffdrohne in der Nähe ukrainischer Frachtflieger gefunden worden. Die Bundesregierung spricht von einem Anschlagsversuch durch Russland.
1: Und jetzt weitere Nachrichten im Überblick. Die Bundeswehr wächst und sie bleibt personell im Plan. Ende August dienten gut 186.000 Soldatinnen und Soldaten. Damit liegt die Personalstärke laut Verteidigungsministerium um rund 4.000 Soldaten über dem Vorjahresstichtag und weiterhin im gesetzlich festgelegten Zielkorridor. Die Bundesregierung berät weiter, wie sie die Bürger bei den hohen Spritpreisen entlasten kann. Nötig sei jetzt ein klares, schnelles Signal an den Zapfsäulen, sagte Finanzminister Klingbeil. Er ist für einen Preisdeckel und eine europäische Übergewinnsteuer für die Mineralölkonzerne. Das lehnt die Union allerdings ab. Arbeitsrechtler haben gerade wegen der schwachen Konjunktur und immer mehr Firmenpleiten deutlich mehr zu tun als sonst. Nach Angaben des Gesamtverbandes der Versicherer entfielen von April bis Juni gut 15% aller Schäden in der Rechtsschutzversicherung auf Streitigkeiten rund um das Arbeitsverhältnis. In der Fußball-Bundesliga geht es am Abend mit dem vierten Spieltag weiter. Der FC Bayern empfängt zu Hause Union Berlin und will mit einem Sieg zumindest vorübergehend die Tabellenspitze übernehmen. Danny Hoppe hat den Ausblick.
3: Es sind ungewohnte Tage in München, denn das Gefühl, nicht auf Platz 1 zu stehen, kennt man dort kaum noch. Die Bayern sind noch nicht so dominant wie in der letzten Saison. Erst die Nullnummer bei Aufsteiger Schalke, dann der mühsame 2:1-Sieg beim Dorfclub Elversberg. Das ist zu wenig für die Münchner Ansprüche und deshalb gab es zuletzt auch eine klare Ansage von Sportvorstand Max Eberl. Egal ob Elversberg, Dortmund oder Real Madrid, man müsse in jedem Spiel ans Limit kommen. Präsident Heiner sieht es noch etwas entspannter. Entscheidend sei, dass man am Ende auf Platz 1 stehe. Trotzdem wird gegen Union heute ein klarer Sieg erwartet. Die Berliner sind schwach in die Saison gestartet und stehen direkt unten drin.
1: Das waren die Nachrichten mit Thorsten Adolfs.
4: Danke dir, Thorsten. Ich bin Steffi Hein. 12:02 haben wir. Wir gucken gemeinsam aufs Wetter am Freitagmittag. Und das ist nicht so verkehrt. Sonne und Wolken wechseln sich ab. Es bleibt größtenteils trocken. Es ist ein bisschen windig. Das Ganze bei aktuell 18 Grad. Bei 19 Grad ist heute Schluss. Das Wochenende ist auch nicht schlecht. Kann man ruhig mal rausgehen. Maximal 20 Grad. Auch dann meistens trocken. Mix aus Sonne und Wolken. Und es geht rüber auf die Straßen, hier ist euer aktueller Verkehrsservice. Es blitzt und zwar in Oberhausen auf der Hiesfelder Straße und in Gladbeck auf dem Hegemannsweg. Und in Gelsenkirchen, da staut es sich gerade ein bisschen auf der Ostpreußenstraße. Da hängt nämlich gerade ein LKW vor der Unterführung fest. Der hat sich ein bisschen mit der Höhe verschätzt. Habt da ein bisschen Geduld. Und einen Stau gibt es auch auf der A3 Köln-Oberhausen zwischen Duisburg-Weder und Oberhausen-Lierich. 3 Kilometer Stau, 10 Minuten plus. Könnt ihr alles natürlich jederzeit auch nochmal nachlesen in der kostenlosen App. Gute Fahrt euch! So, und die Frage aller Fragen lautet heute Vormittag und Mittag. Wie viel kann ich von einer 330 Milliliter Flasche alkoholfreies Bier in 10,9 Sekunden abtrinken? So klang das vorhin.
5: Mhm. Die zieht aber ordentlich ab, du. Oh, mein Gott, Steffi.
4: Abgesetzt. Ich möchte wissen, wie viel Milliliter ihr glaubt, dass ich getrunken habe. Und wenn ihr richtig liegt, dann gewinnt ihr mit etwas Glück ein Oktoberfest-Starter-Paket von mir. Weißwurst ist drin, Bier ist drin, Brezeln sind drin.

0: einfach mal per WhatsApp reinschreiben. Ich löse noch in dieser halben Stunde auf.
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0: Mit mir, ich bin Steffi Hein und das, ich bin selbst gespannt, wie viel es ist. Ich bin selbst gespannt.

0: Kaskada und Evacuate the Dance Floor.
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0: Ungefähr 7 Millionen Liter Bier werden pro Saison auf dem Oktoberfest in München weggezischt. Ja, das ist beachtlich. Und sowas Ähnliches haben wir hier heute Morgen bzw. Vormittag auch gemacht. Wir haben Stopptrinken gespielt. Das heißt, ich habe eine Flasche Bier angesetzt, einen Schluck getrunken. So klang das. Mhm.
2: Mein Gott, Steffi. Oh,
0: abgesetzt. Und ihr solltet jetzt raten, wie viel ich getrunken habe. Ausgangspunkt war eine 330 Milliliter Bierflasche, alkoholfrei muss man dazu sagen. Und wenn ihr erratet, wie viele Milliliter ich da rausgetrunken habe, dann könnt ihr ein kleines Oktoberfest-Starterpaket mit Weißwurst und Bier und so weiter und so fort gewinnen. Liebe Lina Heidmann, unsere Stopp-Trinken-Notarin hier im Studio, du hast mit einem Messbecher jetzt mal nachgemessen. Wie viel habe ich denn getrunken?
2: Ich dachte persönlich, es wäre mehr, liebe Steffi, das dachte ich wirklich. Du hast da angesetzt und einen weggezischt. Und meine Messung am Ende hat aber tatsächlich ergeben, es waren nur 110 Milliliter.
0: Ach, das ist ja moderat.
2: Moderat, ja, total. Also du hättest noch ordentlich was in der Flasche drin gehabt. Aber es wird ja nicht schlecht, kannst du ja gleich noch nachtrinken.
0: Also zweimal kann ich noch ansetzen.
2: Stimmt.
0: Gute Rechnung. Von 330 Milliliter runter auf 220 Milliliter sind 110. Wer das erraten hat, ist richtig.
2: Herzlichen Glückwunsch.
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4: Neu bei uns, Iggy Kelly, Miracle.

0: Falls ihr sie noch nicht kennt, das ist Tiffany Harris. Richtig geile Stimme, richtig geiler Song Vertigo. Um 20 nach 12 am Freitag. Hallo.
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0: Hallo zusammen, 12:30 haben wir und wir gucken mal aufs Wetter bei uns am Freitagmittag. Ja, ist so na ja, ne? Viele Wolken, ein bisschen Sonne ist aber auch dabei. Es bleibt heute trocken, das Ganze bei maximal 19 Grad. Im Moment haben wir flächendeckend 18 Grad. Das Wochenende sieht auch gar nicht schlecht aus, auch so ein ja, Herbstmix. Ne? Ein bisschen Sonne, ein bisschen Wolken, ein bisschen Regen, aber eher weniger. 20 Grad gibt's maximal.
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0: Und es geht rüber auf die Straßen. Hier ist euer aktueller Verkehrsservice. Geblitzt wird im Moment nicht. Es gibt aber einen Rückstau in Gelsenkirchen auf der Ostpreußenstraße. Da ist nämlich ein LKW vor der Unterführung hängen geblieben. Hat sich ein bisschen mit der Größe verschätzt. Dann die längsten Staus auf den Autobahnen. Gerade auf der A3 Köln-Oberhausen zwischen Duisburg-Wedau und dem Kreuz Kaiserberg. 2 Kilometer Stau, 10 Minuten plus. Und die A59 Duisburg-Dienstlaken zwischen Duisburg-Düssern und dem Kreuz Duisburg-Nord. 4 Kilometer Stau, 1/4 Stunde plus. Gute Fahrt euch. So, und ich habe heute getrunken für euch. Ich habe eine Flasche Bier angesetzt und durchgezogen. 110 Milliliter habe ich aus einer 330 Milliliter alkoholfreies Bierflasche getrunken. Warum habe ich das gemacht? Ja, um uns so ein bisschen aufs Oktoberfest einzustimmen. Das startet ja morgen in München. Und wer richtig lag mit seinem Tipp, ja, wie viel ich getrunken habe, der konnte ein Oktoberfest-Starterpaket gewinnen mit Weißwurst drin und Bier und Brezen und so weiter und so fort. Ich hätte nicht gedacht, dass es jemanden gibt, der richtig liegt. Es war ja alles dabei. Es waren Leute, die haben gesagt 40 Milliliter, manche haben gesagt 450 Milliliter. Hat mich gewundert, weil die Flasche ja nur 330 hatte. Aber eine Person lag richtig. Neri hat exakt 110 Milliliter getippt. Herzlichen Glückwunsch, das Paketchen kommt zu dir, meine Liebe.
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0: Und danke an alle, die mitgespielt haben. Ich bin Steffi Hein. Freue mich, dass das so gut gelaufen ist.

0: Eros Ramazzotti und Tina Turner singen von den Dingen des Lebens. Cose della Vita. 20 vor 1 ist es.
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0: Das ist die wahrscheinlich flauschigste Nachricht des Tages. In einem Wald bei Hannover sind jetzt fast 50 ausgesetzte Meerschweinchen gefunden worden. 50! Alle zusammen in einem Karton, übereinander, untereinander, Männlein wie Weiblein, alles durcheinander. Manche ziemlich zerzaust, manche davon auch krank. Gott sei Dank sind die gefunden worden und jetzt in einem Tierheim. Wo die herkommen und wer die ausgesetzt hat, ist völlig unklar. Klar ist nur, weil die ja alle zusammen in einem Karton waren, werden einige Weibchen jetzt wohl schwanger sein. Bald gibt's also noch mehr Schweinchen.

0: 7, Breaking Your Heart. 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Oder einen zumindest, der ganz, ganz doll in euch brodelt und bis jetzt noch nicht erfüllt worden ist? 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

0: Das ist Rick Astley, Never Gonna Give You Up. Am Freitagmittag, gleich 5 vor 1 ist es. Schönen Mittag.
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1: Mit Danny Hoppe, guten Tag. Die Spritpreise steigen und steigen. Viele Autofahrer im Land sind deshalb frustriert und warten auf Maßnahmen der Politik. In den letzten Tagen wurden zwar immer wieder Entlastungen versprochen, wie die aussehen sollen, ist aber weiter unklar. Heute kommen die EU-Finanzminister in Dublin zusammen, um auch über das Thema zu sprechen. Finanzminister Klingbeil will Werbung machen für eine Übergewinnsteuer auf zusätzliche Gewinne der Mineralölkonzerne. Walter Albrecht aus dem News-Team, Chancen, dass das durchkommt, gibt's aber kaum.
2: Nein. In Dublin geht es ohnehin erstmal nur um einen ersten Austausch. Da will man quasi vorfühlen, könnte so eine Übergewinnsteuer eine gemeinsame europäische Lösung sein. Bei uns in Deutschland wurde die ja schon mal 2022 für Energiekonzerne vorübergehend eingeführt, nachdem die Energiepreise wegen des Ukraine-Kriegs stark gestiegen waren. Die Steuer führte aber zu rechtlichen Bedenken. Deshalb gibt es auch in der Bundesregierung keine Einigkeit. Wirtschaftsministerin Reiche zum Beispiel lehnt eine Übergewinnsteuer ab. Sie will lieber die Spritpreise per Steuerrabatt senken. Außerdem legt sie Direktzahlungen an Geringverdiener vor.
1: Ja, aber aus Sicht der Autofahrer drängt die Zeit natürlich und Bundeskanzler Merz hatte ja auch schnelle Hilfen versprochen.
2: Ja, richtig, aber auch eine Spitzenrunde gestern Abend hat keine endgültige Einigung gebracht, obwohl vor allem die CDU vor den anstehenden Landtagswahlen in Mecklenburg-Vorpommern und Berlin enorm unter Druck steht, schnell zu liefern. Immerhin wurden schon mal konkrete Zahlen genannt, wie hoch die Entlastung ausfallen könnte. CDU-Generalsekretärin Hoppermann sprach im ZDF von 21 bis 25 Cent pro Liter ab Anfang Oktober. Das wäre ja durchaus eine spürbare Entlastung. Also das Ziel steht, nur der Weg dahin, da gibt es in der schwarz-roten Koalition noch sehr unterschiedliche Vorstellungen.
1: Danke, Malte. Und jetzt weitere Meldungen im Überblick. Der Fund von Drohnenteilen in der Nähe des Bundeswehrfliegerhorsts Bunsdorf hat die Bundesanwaltschaft auf den Plan gerufen. Sie prüft nach eigenen Angaben, ob es einen Zusammenhang mit dem Drohnenvorfall am Leipziger Flughafen gibt. Es gebe gewisse Ähnlichkeiten, heißt es. Die schlechte Wirtschaftslage sorgt dafür, dass immer mehr Streitigkeiten um den Arbeitsplatz vor Gericht landen. Das hat der Gesamtverband der Versicherer mitgeteilt. Demnach entfielen etwa 15% aller Schäden in der Rechtsschutzversicherung auf Streitigkeiten rund um das Arbeitsverhältnis. In Köln sind am Morgen mehrere Schüsse auf ein Wohnhaus abgegeben worden. Das hat die Polizei bestätigt. Getroffen wurden demnach die Fensterfront einer Pizzeria und die Wohnung darüber. Verletzt wurde laut Polizei aber niemand. Bei manchen Lastern, die auf unseren Straßen unterwegs sind, fragt man sich häufiger schon mal, dürfen die eigentlich noch fahren? Ein ganz besonderes Exemplar davon hat die Polizei in Lüdenscheid aus dem Verkehr gezogen. Einen völlig überladenen Autotransporter, der fast schon auf dem Boden schleifte. An ihm wurden insgesamt 39 Mängel festgestellt. Viele davon waren so groß, dass die Polizei ihn als lebensgefährlich eingestuft hat. Stark abgefahrene Reifen, kaum noch Bremswirkung, gebrochene Metallrahmen und eine so marode Anhängerkupplung, dass der Hänger sich jederzeit hätte lösen können. Eigentlich sei an dem Transporter alles kaputt gewesen, teilte die Polizei mit. Das Fahrzeug durfte deshalb keinen Meter mehr bewegt werden. Und das waren die Nachrichten mit Danny Hoppe.
3: Ich danke dir, Danny, für die Nachrichten. Wir gucken gemeinsam aufs Wetter. Ich bin Steffi Hein. 1:03 haben wir am Freitag. Es ist ganz okay. Es sind viele Wolken unterwegs heute, aber die Sonne schafft es auch immer mal wieder durch und es bleibt trocken bei maximal 19 Grad. Im Moment haben wir 18 und ein bisschen Wind. Das Wochenende wird auch ganz okay. Sonne und Wolken im Mix, genau wie heute. Wenig Regen, maximal 20 Grad. Und es geht rüber auf die Straßen. Hier ist euer aktueller Verkehrsservice. Es gibt einen Blitzer, den hat Ralf gerade reingemeldet per WhatsApp. Er steht in Wesel-Lackhausen am Sportplatz. Und es gibt einen Stau auf der A3 Köln-Oberhausen zwischen Duisburg-Wedau und Oberhausen-Lierich. 4 Kilometer Stau. Hier braucht ihr 10 Minuten länger. Ich finde, für einen Freitagmittag könnte es deutlich schlechter aussehen. Gute Fahrt.
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3: Mit Steffi Hein. Hi.

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0: So, morgen geht's los. Wisst ihr Bescheid? Das Dirndl sollte inzwischen gebügelt sein. Hoffentlich passt die Lederhose noch. Morgen startet das Oktoberfest in München. Rund 6 Millionen Besucher werden da erwartet.

0: Das wird also ja, knallevoll da. Wer da keinen Bock drauf hat, ist nicht schlimm. Bei uns hier in NRW haben wir auch ganz viele tolle Oktoberfeste am Start. Die einen sind näher, die anderen sind weiter, die einen sind größer, die anderen sind kleiner. Was ihr aber unbedingt dafür braucht, und da gibt es gar keine Diskussion, die richtige Kleidung.
1: Haben Sie eine Lederhose?
2: Nein.
1: Warum nicht?
2: Weil ich ganz dünne Beine habe. Die
1: sehen
2: nicht gut aus.
3: Mein Dirndl ist pink und geht auf jeden Fall bis zu den Knien.
1: Wie schaffen Sie ein schönes Dekolleté?
3: Ist vorhanden.
4: Mit einem guten, schönen Push-Up, ne?
1: Also alles nach oben, was geht.
4: Genau.
1: Was halten Sie denn so von Trachten?
4: Zu einem Oktoberfest unbedingt. Leute, die mit Jeans dahin gehen, weiß ich nicht. Also würde mir persönlich nicht so gut gefallen.
1: Und Ihr Mann hat eine Lederhose?
5: Ja, 3/4 in braun. Steht ihm sehr gut.
1: Kann er gut tragen, ja?
5: Ja.
1: Tragen Sie das auch privat?
6: Nee, auf gar keinen Fall.
0: Komm, den Schönen entstellt doch nichts, auch im Privaten nicht. Und wem die Hose zu eng ist, hey, es gibt nichts, was eine Tonne Vaseline und Olivenöl nicht lösen könnten. Da kann das wieder hauteng sitzen. Skin-eng quasi. Rag & Bone Man jetzt.
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0: Kate und June, Turn the Lights Off hier bei uns um 13.21 Uhr am Freitag. Hi!
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0: zusammen, kurz nach 2:30 haben wir am Freitag. Das ist der Blick aufs Wetter. Okay ist er. Wolken und Sonne im Mix, es ist trocken, ein bisschen windig vielleicht. 18 Grad aktuell, 19 Grad gibt es heute Nachmittag maximal. Das Wochenende sieht auch nicht schlecht aus, es ist immer wieder Sonne dabei. Ja, es ist weiterhin ein bisschen windig, aber der Herbst kommt eben auch, 20 Grad maximal.
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0: Und rüber geht's auf die Straßen, hier ist euer aktueller Verkehrsservice. 2 Staus habe ich, A3 Köln-Oberhausen zwischen Duisburg-Wedau und Oberhausen-Lierich. 4 Kilometer Stau, 10 Minuten plus. Und die 59 Duisburg-Dienstlaken zwischen Duisburg-Düssern und Duisburg-Althamborn. 4 Kilometer Stau, ihr braucht eine Viertelstunde länger. Geblitzt wird nur in Wesel-Lackhausen am Sportplatz. Danke an Ralf und euch eine gute Fahrt.
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0: Mit Steffi Hein kommt gut in Richtung Wochenende.

0: Das ist Michael Jackson gewesen. Heal the World. Hier an eurem Mittag.
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0: 13.38 Uhr haben wir. Und jedes Jahr wird ja geguckt, wo gibt es eigentlich die beste neapolitanische Pizza der Welt. Der Laie wird sagen, naja, wahrscheinlich in Neapel. Und das ist falsch. Der Preis für die beste neapolitanische Pizza geht in diesem Jahr an eine Pizzeria in London, an das Restaurant Napoli on the Road. Herzlichen Glückwunsch. Hier soll also alles passen, sagen die Tester. Perfekter Teig, perfekter Belag, einfach die beste Pizza der Welt. Auch Platz 2 geht nicht nach Italien, sondern nach New York. Eine italienische Pizzeria landet erst auf Platz 3. Und da ist es auch wieder nicht Neapel, sondern Mailand. Ich sag mal so, mag ja alles sein, aber über Pizzageschmack lässt sich bekanntlich sehr gut streiten. Und die weltbeste Pizza gibt es für jeden von uns woanders. Und das ist auch verdammt gut so.
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0: Laura Branigan gibt ihre Selbstkontrolle völlig ab. Self-Control hier bei eurem Lieblingsradio. 13.52 Uhr haben wir. Wir sind kurz vorm Wochenende. Ihr behaltet bitte eure Selbstkontrolle einigermaßen am Wochenende und dann hören wir uns am Montag um 10 wieder. Ich bin Steffi Hein. Ciao.
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3: Mit Danny Hoppe, guten Tag. Wieder sorgt eine gefundene Drohne für Wirbel. Diesmal wurden Teile einer Drohne

0: in Niedersachsen gefunden, nur 2 Kilometer vom Bundeswehrflieger Horst Wunstorf entfernt. Die Bundesanwaltschaft ist eingeschaltet und sie prüft zurzeit, ob es einen Zusammenhang mit dem Drohnenvorfall am Leipziger Flughafen gibt, für den Russland verantwortlich sein soll. Malte Albrecht aus dem News-Team, was weiß man denn schon über den Fund?
1: Es ist wohl keine handelsübliche Drohne, sondern eine mit eigens angefertigten Bauteilen. Das ist zumindest aus Sicherheitskreisen durchgesickert. Der NDR berichtet, dass ein Teil aus einem 3D-Drucker stammen soll. Spuren von Sprengstoff wurden zwar nicht gefunden, aber eine gewisse Ähnlichkeit mit der Sprengstoffdrohne in Leipzig gibt es wohl, was eben die Bauweise angeht. Hinzu kommt noch die spezielle Fundstelle, nicht weit weg von einem Bundeswehrstandort. Das seien alles Anhaltspunkte dafür, dass es sich um einen russischen Ausspähversuch gehandelt haben könnte, heißt es. Der Flieger Horst Wunstorf ist ein wichtiger Standort. Da ist die Flotte des Bundeswehrtransportflugzeugs vom Typ Airbus A400M stationiert.
0: Und wie geht die Polizei vor Ort aktuell gerade vor?
1: Also die Bundesanwaltschaft ermittelt in dem Fall bisher nicht selber, sondern nur das Landeskriminalamt Niedersachsen. Die Ermittler gehen davon aus, dass die Drohne abgestürzt und dabei in mehrere Teile zerbrochen ist. Sie durchsuchen das schwer zugängliche Gelände am Steinhuder Meer seit Anfang der Woche nach weiteren Drohnenteilen. Sie hoffen dabei auch auf Hinweise zum Eigentümer oder Piloten der Drohne, die da womöglich schon etwas länger am Boden lag. Die Suche soll heute noch weitergehen.
0: Danke, Malte. Und jetzt weitere Meldungen im Überblick. Nach der Brandstiftung an der Wuppertaler Synagoge gibt es Hinweise auf ein antisemitisches Motiv. Das hat die Wuppertaler Staatsanwaltschaft bestätigt. Darauf deute unter anderem eine Äußerung des verdächtigen 37-jährigen Afghanen hin, heißt es. Die Bundesregierung ringt weiter um Maßnahmen gegen die hohen Spritpreise. Er wolle ein klares, schnelles Signal an den Zapfsäulen, sagte Finanzminister Klingbeil. Er berät heute auch mit seinen EU-Kollegen in Dublin über das Thema. In NRW und Hessen hat es eine Razzia wegen Betrugs ambulanter Pflegedienste gegeben. Die Behörden hätten ein Millionenvermögen eingefroren und Luxussportwagen abschleppen lassen, teilten Polizei und Staatsanwaltschaft mit. Gegen eine 39-Jährige wurde demnach ein Haftbefehl vollstreckt. Auch ihr Ehemann soll vor den Haftrichter. Im kalifornischen San Diego hat ein Golden Retriever eindrucksvoll unter Beweis gestellt, dass er als Wachhund absolut nicht zu gebrauchen ist. Als seine Besitzer unterwegs waren, sollte er eigentlich das Haus bewachen. Als dann allerdings tatsächlich ein Einbrecher ins Haus einstieg, ging er nicht auf diesen los, sondern empfing ihn schwanzwedelnd und brachte ihm seine Lieblingsspielzeuge. Die Besitzer konnten das alles live über eine Überwachungskamera verfolgen und die Polizei alarmieren. Als dann auch noch mehrere Polizisten mit gezückten Pistolen anrückten, wurden auch diese vom Hund begeistert mit Spielzeug im Maul in Empfang genommen. Der Einbrecher wurde am Ende festgenommen und auch dem Golden Retriever geht es gut. Und das waren die Nachrichten mit Danny Hoppe.
2: Ach ja, typischer Golden Retriever, ne? Aber ist doch auch irgendwie süß. Kurz nach 2, hier ist Sophie Gebauer mit dem Wetter. Heute ist wieder mehr Sonne draußen, ne? Es bleibt trocken, um die 18 Grad sind es jetzt. Am Wochenende bekommen wir einmal alles, ne? Also Wolken, ein bisschen Sonne, vormittags ein bisschen Regen und 20 Grad schaffen wir.
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2: Die Staus für euch. Ab 10 Minuten A3 Köln Richtung Oberhausen. Zwischen Duisburg-Wedau und Oberhausen-Lierich 4 Kilometer Stau, 10 Minuten braucht ihr länger. A59 Duisburg Richtung Dienstlaken. Zwischen Duisburg-Zentrum und Kreuz Duisburg-Nord 5 Kilometer Stau. In einer Viertelstunde seid ihr hier durch. Geblitzt wird in Mörs-Arnsberg auf dem Geldermannshof, in Oberhausen auf der Mellinghofer Straße und auf der Hiesfelder Straße. In Mülheim haben wir Blitzer auf der Kleiststraße und Duisburger Straße, in Gelsenkirchen auf der Theodor-Otte-Straße und Fischerstraße und in Bottrop auf der Stenkopfstraße. Wenn ihr auch noch was habt, ruft an oder schickt eine WhatsApp.
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2: Gute Fahrt euch.
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2: Hallöchen.

0: mit Rehab um 14:15. Und morgen, Leute, ist wieder OZAF, das Münchner Oktoberfest startet morgen. Aber das ist ja nicht nur Rambazamba da, sondern auch bei uns. Camilla Parmeier aus dem Nachmittagsteam ist live bei mir. Ein Oktoberfest ist ja jetzt gerade bei uns schon im vollen Gange, ne?
1: Ja, genau. Und zwar das Rüh-Oktoberfest am Flughafen Essen-Mülheim. Das läuft ja schon seit einer Woche. Jeden Abend ist da eine fette Gaudi mit der Partyband Original Rüttenscheider. Und dazu dann noch original bayerisches Festbier und leckere Schmankerl. Tische könnt ihr da online reservieren. Für manche Tage sind die schon ausverkauft, aber es gibt Laufkarten. Das sind so Einzeltickets ohne festen Sitzplatz. Die bekommt ihr ab 33 Euro im Vorverkauf. Die könnt ihr aber auch direkt am Counter im Festzelt kaufen.
0: Laufkarte, finde ich, klingt richtig süß irgendwie. Also das Rühfest läuft noch ein paar Wochen bis zum 10. Oktober. Nächste Woche kommen dann noch andere Oktoberfeste dazu.
1: Ja, genau. Und zwar zum Beispiel in Dortmund im Revierpark Wischling. Ein Tisch für 10 Leute kostet da zusammen 385 Euro. Jo. Aber live dabei sind auch Stars aus der Schlagerszene. Zum Beispiel Micky Krause ist bei der Eröffnung dabei. Nächsten Freitag ist die. Und Samstag kommt dann noch Lorenz Büffel. Der Name, der hat mir was gesagt. Hab ich da mal kurz gegoogelt. Das ist der von
0: Dip, Dip, Johnny Depp. Ja. Schlimm, ne? Das ist ja das Problem, ne? Eigentlich mag man die Lieder gar nicht, aber mitsingen geht halt trotzdem
1: irgendwie immer, ne? Schon.
0: Leider schon. Also Lorenz Büffel, der hat ein paar Bänger rausgehauen, ist auch beim Oktoberfest in Duisburg dabei.
1: Genau, und das startet nächsten Samstag im Festzelt im Sportpark. Tickets bekommt ihr auch online. Der günstigste Tisch für 10 Personen liegt da preislich so bei 92 Euro gerade.
0: Dann müssen wir schon tief in die Tasche greifen. Dann kommt ja auch noch das Geld für das Bier dazu, ne? Also alle Oktoberfeste haben auch einen Dresscode. Rein kommt ihr nur in Dirndl oder Lederhose. Camilla, also so wie wir beide jetzt aussehen, meinst du, wir kommen rein?
1: Ich habe leider keinen Dirndl heute an. Also ich glaube, ich komme leider nicht rein.
0: Ich auch nicht. Lederhose haben wir auch nicht an.
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0: Kurz nach 3:30 ist es jetzt das Wetter bei uns. Heute kommt immer wieder die Sonne raus. Das ist schön. Es bleibt auch trocken. Das ist noch schöner. 18 Grad sind es jetzt. Am Wochenende bekommen wir einen bunten Mix aus Sonne, Wolken, Sonntag, Vormittag, kurz Regen. Aber sonst alles ganz nett und 20 Grad sind drin. Die Staus für euch. Ab 10 Minuten. Thomas meldet einen Stau auf der A42 ab der Neuen Mitte Richtung Bottrop. Da braucht ihr ungefähr 10 Minuten länger. Dann haben wir noch was auf der A3 Köln Richtung Oberhausen. Zwischen Kreuz Breitscheid und Oberhausen-Lierich 6 Kilometer Stau in 25 Minuten. Seid da durch. Geblitzt wird in Wesel auf der Nordstraße und in Mörs-Asberg am Geldermannshof. In Oberhausen haben wir Blitzer auf der Mellinghofer Straße und Hiesfelder Straße. In Mülheim werden auch noch Fotos gemacht auf der Kleiststraße und Duisburger Straße an der HRW. Und in Gelsenkirchen blitzt es auch auf der Theodor-Otte-Straße und auf der Fischerstraße.
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0: Kenya Grace mit Strangers um 20 vor 3 und wir erfüllen eure Wünsche.
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0: 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Camilla, ich erfülle dir jetzt auch einen Wunsch. Was wünschst du dir?
2: Ich wünsche mir das Wochenende.
0: Ja, das
2: ich kann nicht mehr.
0: Warte, simsalabim, zack, boom, Wochenende.
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heißt es euch einen schönen Nachmittag und können wir bitte nochmal darüber reden, was gerade in den Nachrichten war. Ein goldener Retriever in den USA begrüßt Einbrecher Schwanzwedeln, gibt ein Kuscheltier hin, will unbedingt mit dem Einbrecher spielen. Der Einbrecher, der macht in der Zeit ein Nickerchen, holt sich was aus dem Kühlschrank und selbst als die Polizei dann mit Pistolen angerückt gekommen und die gezogen hat, was macht der Hund? Schwanzwedeln begrüßt er die mit dem Kuscheltiermund. Das ist das goldene Retrieverigste, was ich den ganzen Tag gehört habe. Das ist schon ein bisschen süß.

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4: Mit Danny Hoppe, guten Tag. Nach dem Brandanschlag auf die Synagoge in Wuppertal zeichnet sich immer mehr ab, es gibt offenbar ein antisemitisches Motiv. Das hat die Wuppertaler Staatsanwaltschaft bestätigt. Darauf deutet zum einen der Tatort selbst hin, zum anderen auch eine Äußerung des Verdächtigen. Festgenommen wurde ein 37-jähriger Afghane. Die Ermittler gehen davon aus, dass er alleine gehandelt hat. Malte Albrecht aus dem News-Team, sag uns doch noch mal kurz, was genau passiert ist.
5: Das Ganze hat sich gestern Nachmittag gegen 14 Uhr abgespielt. Der Mann hatte offenbar eine brennbare Flüssigkeit auf die Treppe am Nebeneingang der Synagoge geschüttet und angezündet. Mitglieder der jüdischen Gemeinde konnten die Flamme nach wenigen Minuten löschen. Verletzt wurde niemand. Direkt nach dem Anschlag nahm die Polizei den Mann fest. Vor der Synagoge ist nämlich

0: ein kleines Wachhäuschen, deshalb war die Polizei sehr schnell da. Bei der anschließenden Durchsuchung seiner Wohnung entdeckten die Ermittler ein Handy, das zurzeit noch ausgewertet wird. Der 37-Jährige ist polizeibekannt, er ist wegen Bedrohung vorbestraft.
1: Der Zentralrat der Juden zeigt sich schockiert. Er spricht von einem gezielten Anschlag während der jüdischen Feiertage.
0: Zentralratspräsident Schuster zeigte sich zutiefst verstört darüber, wie gelassen der Täter am helllichten Tag vorgegangen sei. Von Unrechtbewusstsein oder Scham fehle jede Spur, sagte Schuster. Er warnte vor einer fortschreitenden Normalisierung von Judenhass, auf die unsere Gesellschaft bisher keine Antwort gefunden habe. Es ist leider auch nicht der erste Angriff auf die Synagoge in Wuppertal. Schon 2014 gab es da einen Brandanschlag durch drei Palästinenser. Sie wurden dafür zu Bewährungsstrafen verurteilt.
1: Danke, Malte. Und jetzt weitere Meldungen im Überblick. Die Bundesregierung hat wegen der hohen Spritpreise weitere Entlastungen angekündigt. Die Mehrheit im Land hält das allerdings vor allem für ein Wahlkampfmanöver, nämlich 70%. Das zeigt eine neue Civey-Umfrage. Nur 9% glauben demnach, dass sich die Bundesregierung ehrlich bemühe. Der Fund von Drohnenteilen in der Nähe des Bundeswehrflieger Horst Wunsdorf hat die Bundesanwaltschaft auf den Plan gerufen. Sie prüft nach eigenen Angaben, ob es einen Zusammenhang mit dem Drohnenvorfall am Leipziger Flughafen gibt. Aus Sicherheitskreisen heißt es handele sich nicht um eine handelsübliche Drohne. In Russland wird seit dem Morgen ein neues Parlament gewählt. Bei der dreitägigen Abstimmung gilt ein Sieg der Partei Geeintes Russland von Kremlchef Putin als sicher. Von der Bundesregierung hieß es heute, die Wahlen seien inszeniert. NRW will mehr für den Kinderschutz tun. In Zukunft soll es verbindliche Standards auch bei kommerziellen Angeboten geben. Zum Beispiel bei Nachhilfe- und Sprachkursen, Musik, Sport, Freizeit- und Ferienprogrammen. Das hat der Düsseldorfer Landtag heute mit großer Mehrheit beschlossen. Denn anders als in öffentlichen Bereichen gäbe es im kommerziellen Raum bisher noch keine verbindlichen Kinderschutzstandards, heißt es von der Landesregierung. Eltern sollten sich aber darauf verlassen können, dass ihre Kinder auch dort gut aufgehoben und geschützt seien. Zum Beispiel soll das Personal für solche Angebote in Zukunft besser überprüft werden. Und das waren die Nachrichten mit Danny Hoppe.
2: Dankeschön, Danny. Kurz nach drei, hier ist Sophie Gebauer mit dem Wetter. Und heute ist ein bisschen Sonne dabei, auch ein paar nette Deko-Wölkchen. Es bleibt trocken. 18 Grad sind es jetzt. Das Wochenende ist ganz okay, ne? Nichts Schlimmes, aber auch jetzt nichts unbedingt was Dolles. Es gibt einen Mix aus Sonne und Wolken. Sonntagvormittag kurz Regen und 20 Grad sind drin.
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2: Die Staus für euch. Ab 10 Minuten vor noch eine Warnmeldung. In Gelsenkirchen auf der Kurt-Schumacher-Straße in Richtung Innenstadt, kurz vor der A42-Brücke, hat es einen Unfall gegeben. Dementsprechend gibt es da gerade ein bisschen Rückstau. Jetzt die Staus ab 10 Minuten. A3 Köln Richtung Oberhausen. Zwischen Kreuz Breitscheid und Oberhausen-Lierich 5 Kilometer Stau, 20 Minuten braucht da länger. A42 Kamp-Lindfort Richtung Dortmund. Zwischen Gelsenkirchen Zentrum und Kreuz Herne 9 Kilometer stockender Verkehr, eine Viertelstunde braucht ihr länger. Und A59 Duisburg Richtung Dienstlaken zwischen Duisburg Zentrum und Kreuz Duisburg Nord. 3 Kilometer Stau. In 10 Minuten seid ihr hier durch. Wir haben gerade frischen Blitzer reinbekommen von der Laura. Die meldet einen Blitzer in Wesel auf dem Molkereiweg in der 50er-Zone. Danke dir. Und wir haben auch noch ein bisschen mehr. In Wesel auf der Nordstraße ist auch noch was. In Oberhausen auf der Mellinghofer Straße und Hiesfelder Straße. In Mülheim auf der Kleistraße und auf der Duisburger Straße und in Gelsenkirchen auf der Theodor-Otte-Straße. Wenn ihr auch noch was habt, ruft an oder schickt eine WhatsApp.
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2: Gute Fahrt.
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2: Hallöchen, und das ist jetzt neu bei uns, Tempa City mit Self-Aware.

0: City mit Self-Aware. Um 7:05 euch einen schönen Nachmittag und hunderte Menschen dicht an dicht im Zelt. Außerhalb sind sie auch dicht, nur ein bisschen anders. Dazu kommt wenig Schlaf, viel Alkohol, nachts bei fast einstelligen Temperaturen. Ohne Jacke nach Hause gehen, am besten auch noch ohne Socken, geht gar nicht, für meine Oma sagen. Morgen startet das Oktoberfest in München und Camilla Parmeier aus dem Nachmittagsteam ist live bei mir. Traditionell gibt es auf dem Oktoberfest ein Souvenir, auf das wahrscheinlich alle gerne verzichten würden, eine richtig fette Erkältung.
1: Ja, das hat in dieser Jahreszeit ja auch gerne mal den Spitznamen Wiesengrippe. Das ist meistens gar keine richtige Grippe. Meistens sind das ganz normale Atemwegsinfekte. Und da gibt es ein, zwei Tricks, wie wir dieses Souvenir vielleicht im Festzelt lassen können. Zum Beispiel regelmäßig Hände waschen, nicht aus fremden Gläsern trinken und zwischendurch auch mal raus an die frische Luft gehen. Das senkt das Risiko schon ziemlich gut.
0: Und vielleicht auch nicht so viel mit anderen Leuten rumknutschen, die man nicht kennt. Kann man in aller Heiterkeit natürlich leicht vergessen. Hast du noch den ultimativen Pro-Tipp?
1: Ja, also ausreichend schlafen, das kann auch nochmal viel rausreißen. Das hilft dem Körper, sich zu erholen und das Immunsystem fit zu halten. Besonders wichtig ist dabei, dass ihr vor dem Feiern genug geschlafen habt, damit ihr mit voller Energie durchstarten könnt. Und was natürlich auch immer hilft, ist, zwischendurch mal ein Glas Wasser zu trinken.
0: Das gute alte Zwischenwasser. Danach schmeckt das nächste Bier vielleicht auch ein bisschen besser. Welche Oktoberfeste ihr hier bei uns in der Region besuchen könnt, darüber reden wir gleich auch nochmal. Haben wir gerade schon mal gemacht, aber man kann es ja nie oft genug erwähnen. Ne? Camilla, wir beide sind aber nicht so Oktoberfestmenschen, oder?
1: Nee, bisher noch nicht. Ich will offen bleiben. Mal schauen. Vielleicht kommt ja noch der Tag.
0: Dicht an dicht.
1: Packt.
0: Und dicht, ne?

Stand by Me um 12 nach 3. Ich bin Sophie Gebauer, wünsche euch einen schönen Nachmittag. Jetzt mit Pink, die will ein bisschen weglaufen. Das ist jetzt Runaway, 12 nach 3 Hammers.

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0: Blumen und Blame um 20 nach 3. Schönen Nachmittag euch.
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0: Kurz nach halb vier ist es, weiter geht's mit dem Wetter. Ein paar Wolken und ein paar Sonnenstrahlen heute. Es bleibt trocken, 18 Grad sind es jetzt. Am Wochenende gibt's irgendwie alles und nichts. Entspannter Wechsel aus Sonne, Wolken, Sonntag, Vormittag kurz Regen und 20 Grad sind drin. Die Staus für euch. Ab 10 Minuten. A2, Dortmund Richtung Oberhausen. Zwischen Bottrop und Kreuz Oberhausen. 4 Kilometer Stau, eine Viertelstunde braucht ihr länger. A3, Köln Richtung Oberhausen. Zwischen Kreuz Breitscheid und Oberhausen Lierich. 5 Kilometer Stau, hier eine Viertelstunde. Plus A42 haben wir auch noch, Kamp-Lintfort Richtung Dortmund. Zwischen Duisburg-Beek und Kreuz Oberhausen West. 5 Kilometer Stau, Viertelstunde dauert es länger. Und weiter auf der A42 Richtung Dortmund. Zwischen Gelsenkirchen-Zentrum und Kreuz Herne. 8 Kilometer Stau in 20 Minuten, seid da hier durch. Geblitzt wird in Wesel auf der Nordstraße, in Oberhausen auf der Mellinghofer und Hiesfelder Straße. In Mülheim haben wir einen Blitzer auf der Duisburger Straße an der HRW, in Gelsenkirchen-Schaffrath am Blumenfeld, am Hegemannsweg. Da hat Kathi gerade Bescheid gesagt und Melanie hat Bescheid gesagt, dass in Bottrop auch noch geblitzt wird auf der Böckenhoffstraße.
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0: Euch eine gute und sichere Fahrt.
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0: Kugel mit Moving to the Sun um 15:42 und ich habe mir jetzt mal den Kollegen Max Berger hier live ins Studio geholt. Hallo Max.
1: Guten Tag.
0: Es ist ja Ozapft dieses Wochenende, also ja. Oktoberfest, ne? Und ja. Ich möchte gerne mit dir einfach mal so ein nettes bayerisches Battle machen, ja? Also wer am besten so einen bayerischen Akzent machen kann, ja? Mach mal was.
1: Ja, und Zapftis, oh, lecker. Oh, am Mars
0: Warte,
1: hier.
0: Ich habe auch noch was. Warte, das ist, ich habe hier so eine Seite auf, so quasi
1: ja
0: bayerisch
1: für
0: Anfänger. Nein, pass auf. Wenn's Orschel brummt, ist Herz halt gesund.
1: Ja, das klingt irgendwie nach Durchfall, aber mach
0: ja, so jung käme man nicht mehr zusammen.
1: Ja.
0: Und... Ah, Humpis fahre ich schon.
1: Ja, mal freilich.
0: Ja, hör mal, ich fühle mich gerade wie so ein Bauer mit so einer Wurst in der Hand, so ein bisschen, oder?
1: Nur ein bisschen abtrünnig, wie du über die Leute redest in Bayern.
0: Ist das so ein
1: Bayern,
0: bisschen,
1: ne?
0: Mein alter Ego?
1: Ja, weiß ich nicht.
0: Du
1: also,
0: Spitzau.
1: Sophie Gebauer,
0: ja, also wir können das nicht so, habe ich jetzt gerade festgestellt, aber vielleicht kann das der ja ein bisschen besser.
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3: Das Oktoberfest, das ist ein Volksfest für die ganze Familie. Das ist nicht nur Saufen in Trachten, nee. Wie komme ich da auch drauf? Das ist einfach nur ein Missverständnis. Irgendwann hat mal einer gesagt, hier ist Trinken mit Maß. Und das ist dann irgendwie aus dem Ruder gelaufen. Viele denken, Oktoberfest ist einfach nur Karneval mit größeren Gläsern. Ballern im Bierzelt, Zechen am Zapfahren, Schickern beim Schunkeln. Einige glauben sogar, dass nach zwei Maß Bier überhaupt erst der bayerische Dialekt entstanden ist. Ich bin zwar kein Sprachforscher, aber ich verstehe schon, wo der Gedanke herkommt. Wiesen, Haxen, Diesen, Dassen, Dosen, Wassen. Ein, zwei, Xufe. Ja, wenn ich ein bisschen Schlagseite habe, klingt das schon ähnlich. Und ich mache mich nicht drüber lustig. Ja? Da ist viel Neid dabei. So viel Tradition, Lederhosen, Dirndl und diese tolle Hymne der Bayern. Ein Prosit der Gemütlichkeit. Irgendwie so. Dazu kommt eine Promi-Dichte wie in Monaco. Und dieser geheime Dirndl-Code. Single oder nicht, verrät die Schleife. Links Flirten erwünscht, rechts die Messe ist gelesen. Das ist doch genial. Hier nochmal die Eselsbrücke. Rechts ist da, wo der Daumen links ist. Aber die Hände. Trotzdem immer für sich behalten, Freunde.
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1: Mit Danny Hoppe, guten Tag. Jeder, der täglich auf den Autobahnen in NRW unterwegs ist, kann ein Lied davon singen, von immer mehr Baustellen und maroden Brücken. Die sorgen bei uns immer wieder für Staus, Umwege und Sperrungen. Das nervt die Autofahrer, sorgt aber auch in der Wirtschaft für hohe Verluste. Deshalb soll die Sanierung von Brücken in NRW jetzt deutlich schneller vorankommen. Dafür wollen Land, Bund, Kommunen und weitere Institutionen enger zusammenarbeiten. In Düsseldorf wird dazu jetzt am Nachmittag eine gemeinsame Erklärung unterzeichnet. José Nasjandi berichtet aus dem Landtagsstudio Düsseldorf.
2: Das Ziel klingt einfach, der Weg dahin ist es aber nicht unbedingt. Alte und kaputte Brücken sollen schneller ersetzt werden, und zwar bevor wichtige Verkehrswege komplett gesperrt werden müssen. Eines der prominentesten abschreckenden Beispiele ist die Rahmedetalbrücke, die von jetzt auf gleich gesperrt werden musste, und das sorgte jahrelang für Probleme. NRW-Verkehrsminister Krischer sagt, damit Brücken in Zukunft schneller gebaut werden können, müssen Hürden abgebaut und Verfahren einfacher werden. Bei einem Ersatzneubau, also dann, wenn eine alte Brücke abgerissen und an der Stelle eine neue hinkommt, soll deshalb in vielen Fällen auf ein aufwendiges Planfeststellungsverfahren verzichtet werden. Die Bauunternehmen sollen mehr Spielraum bekommen, damit vor Ort schneller praktische Lösungen gefunden werden. Man setzt außerdem große Hoffnungen auf neue Fertigbauweisen. Dieser Vertrag ist eine Art Versprechen, das sich unter anderem Bund, Land, Kommunen, Autobahngesellschaft

0: und Straßen-NRW gegenseitig geben.
1: Und jetzt weitere Meldungen im Überblick. Der Fund von Drohnenteilen in der Nähe des Bundeswehrfliegerhorsts Wunstorf hat die Bundesanwaltschaft auf den Plan gerufen. Sie prüft, ob es eine Verbindung zum Drohnenvorfall am Leipziger Flughafen gibt. Aus Sicherheitskreisen heißt es, dass es sich um einen russischen Ausspähversuch gehandelt haben könnte. Nach der Brandstiftung an der Wuppertaler Synagoge gibt es Hinweise auf ein antisemitisches Motiv. Das hat die Wuppertaler Staatsanwaltschaft bestätigt. Darauf deute unter anderem eine Äußerung des verdächtigen 37-jährigen Afghanen hin, heißt es. In der Fußball-Bundesliga empfangen die Bayern am Abend zum Auftakt des vierten Spieltags Union Berlin. Mit einem Sieg wollen die Münchner zumindest vorübergehend die Tabellenspitze übernehmen. Außerdem wollen sich die Bayern auf das Oktoberfest einstimmen. Am Sonntag geht es für den deutschen Rekordmeister ins Festzelt. Autofahrer können kaum noch hinschauen auf die Preistafeln an den Tankstellen. Jeden Tag geht es nur noch weiter rauf. Die Bundesregierung hat zwar Entlastungen versprochen, die meisten Menschen in Deutschland bleiben aber skeptisch. Das zeigt eine neue Survey-Umfrage für Welt TV. Denn demnach halten 70% der Befragten die geplanten Entlastungen nur für ein Wahlkampfmanöver. Nur 9% glauben, dass es die Politik auch wirklich ernst meint. Gefragt wurde auch, was für Entlastungen sich die Menschen wünschen. Am häufigsten wurde hier eine Senkung der Energiesteuer auf Kraftstoffe genannt, gefolgt von einer Übergewinnsteuer und einer Senkung der CO2-Abgabe. Einen Spritpreisdeckel wollen nur 12% der Befragten. Und das waren die Nachrichten mit Danny Hoppe.
2: Dankeschön, Danny. Kurz nach 4, hier ist Sophie Gebauer mit dem Wetter. Heute ist wieder ein bisschen mehr Sonne am Start. Es bleibt auch trocken. 19 Grad sind es jetzt. Am Wochenende bekommen wir einmal alles, also Wolken, ein bisschen Sonne, Sonntagvormittag kurz Regen und knapp 20 Grad schaffen wir.
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2: Die Staus für euch. Ab 10 Minuten A2 Dortmund Richtung Oberhausen. Zwischen Dreieck Bottrop und Kreuz Oberhausen. 8 Kilometer Stau. 20 Minuten braucht ihr hier länger. A3 Köln Richtung Oberhausen. Zwischen Kreuz Breitscheid und Oberhausen Lierich. 4 Kilometer Stau. Hier eine Viertelstunde plus. Auf der A40 ist es ein bisschen voller. Dortmund Richtung Duisburg. Zwischen Gelsenkirchen Süd und Essen-Frohnhausen. 8 Kilometer Stau. Eine Dreiviertelstunde müsst ihr hier mehr einplanen. Und die A42 Dortmund Richtung Kamp-Lintfort. Zwischen Gelsenkirchen, Schalke und Kreuz Essen Nord. 5 Kilometer Stau in einer Viertelstunde seid ihr hier durch. Blitze haben wir. Die aktuellsten jetzt für euch in Wesel auf der Nordstraße, in Oberhausen auf der Mellinghofer Straße. In Mülheim haben wir einen Blitzer auf der Duisburger Straße an der HRW, in Gelsenkirchen Schaffrath am Blumenfeld, an Hegemannsweg und in Bottrop auf der Böckenhoffstraße. Wenn ihr auch noch was habt, ruft da einfach an oder schickt eine WhatsApp.
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2: Gute Fahrt!
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0: Ach, der Elton John ist einfach ein Geschoss, oder? Einfach ein geiler Typ, weil der dieses geile Lied gemacht hat. Circle of Life aus König der Löwen hier bei uns. Um 10 nach 4. Und jetzt kommen ein paar Lebensweisheiten mit der Sophie. Der Spruch, mach dir nicht so viele Gedanken, finde ich, bringt genauso viel, wenn du dir selbst sagst, denk jetzt nicht an einen rosa Elefanten. Dann denkst du natürlich an einen rosa Elefanten, ob du willst und nicht, ne? Ich wette, ihr habt gerade auch einen rosa Elefanten bei euch im Kopf, der da rumtrampelt. Aber vielleicht bringt der Spruch, mach dir nicht so viele Gedanken, ja irgendwas, wenn wir den singen, ne? Leonie, probiert das mal aus. Könnt ja klappen. Das ist jetzt Don't Worry.
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0: Mit Someday um Viertel nach vier. Hier ist Sophie Gebauer. Ich wünsche euch einen schönen Nachmittag und irgendwie mag ich die ja, die Jungs, ne? Von Fastboy, das ist ja so ein Duo und Musik-Duo, DJ-Duo aus Berlin. Die machen super viel gute Laune-Musik und jetzt auch einen neuen Song ganz frisch rausgebracht. Music Sounds heißt die Single, der Song. Wie hört es sich denn an, so ein Music Sounds? Wie ist das?
1: Also es ist auf jeden Fall ein schön sommerlich leichter, gut gelaunter, grooviger Song, der daherkommt. Und wir, naja, wir machen gerne mal was mit ein bisschen, ja, nicht nur so pure Happiness, ein bisschen nostalgisch, ein bisschen emotional auch. Bei der Nummer haben wir tatsächlich auch mal gedacht, ey, wir können als Fastboy auch ruhig mal einen Song machen, zu dem man einfach gut tanzen kann, zu dem man sich irgendwie in den Herbst noch rein richtig schön wohlfühlen kann und sommerlich.
0: Ja. In den Herbst rein tanzen, aber sommerlich klingt ganz gut, passt zum Wetter. Okay, würde ich mal sagen, wie seid ihr denn auf die Idee gekommen, ausgerechnet jetzt im Herbst so einen sommerlichen Song rauszubringen? Also wann kam die Idee dazu?
1: Im Winter.
2: Der Song entstand im Winter, das ist aber ganz häufig so, dass die ganz sommerlichen Ideen im Winter entstehen, da wahrscheinlich, weil man sich da im Kopf dahin träumt. Und der ist entstanden letztes Jahr im November oder sowas. Letztes Jahr im November an einem kalten Tag an der Spree. Also manchmal dauern Songs 3 Jahre, manchmal dauern die einen Tag. Der Song war ich recht schnell fertig, nach so 3 Stunden.
1: Und dann haben wir ein halbes Jahr später, glaube ich, wieder aufgemacht, sind auch mal ins Studio gegangen. Ja, fast wie so ein bisschen 70s, 80s, grooviger, auch mit ein paar Gitarren reingebracht und so. Diese Drums und so.
0: Ja, das klingt doch schon mal ganz gut, ne? Und gute Laune-Musik geht ja auch das ganze Jahr über, auch wenn der im Winter entstanden ist und zum Herbst rauskommt, aber eigentlich über den Sommer geht. Ist egal, wir machen jetzt hier einfach gute Laune. Das sind jetzt Fastboy mit ihrem neuen Song Music Sounds bei uns. Ich bin Sophie Gebauer, wünsche euch einen schönen Nachmittag.

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0: Kurz nach 4:30 ist es, weiter geht's mit dem Wetter. Heute kommt immer wieder die Sonne raus, das ist schön. Es bleibt auch trocken, das ist noch viel schöner und 18 Grad sind es jetzt. Am Wochenende bekommen wir einen ganz bunten Mix aus Sonne, Wolken, Sonntagvormittag kurz Regen und 20 Grad. Die Staus für euch. Ab 10 Minuten. A3 Köln Richtung Oberhausen. Zwischen Duisburg-Wedau und Oberhausen-Lierich 3 Kilometer Stau. Eine Viertelstunde braucht ihr länger. Und die A42 Dortmund Richtung Kamp-Lindfort. Zwischen Gelsenkirchen-Schalke und Kreuz-Essen-Nord 7 Kilometer Stau in 20 Minuten. Seid da hier durch. Die aktuellsten Blitzer für euch sind in Wesel auf der Nordstraße, in Oberhausen auf der Mellinghofer Straße, in Mülheim auf der Duisburger Straße an der HRW. In Gelsenkirchen werden auch Fotos gemacht am Blumenfeld, am Hegemannsweg und in Bottrop auf der Böckenhofstraße.
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0: Gute Fahrt euch!
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0: David Guetta, Alpha Will und Ava Max mit Forever Young um 20 vor 5 und jung sein. Das ist so schön, Max, weil ich sag dir ganz ehrlich, Kinder erzählen einfach die besten Witze. Und deswegen habe ich natürlich wieder meinen Lieblingskollegen Max Berger aus dem Nachmittagsteam live im Studio.
1: Hallöchen.
0: Mein Kind, erzähl mir doch mal einen Witz.
1: Welche Enten trinken gerne Bier?
0: Weiß ich nicht.
1: Die Studenten.
0: Ah, super.
1: Okay, alles klar.
0: Ich habe auch noch einen Witz für dich. Also, was ist gelb und schwimmt im See?
1: Ein Bagger.
0: Mann, warum weißt du das? Das ist voll doof.
1: Also, es tut mir leid.
0: Mann, du hast meinen Witz geklaut.
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3: Wenn Kinder noch ganz klein sind, sind sie wirklich witzig, so niedlich witzig, weil sie lustige Wörter verwenden. Zum Beispiel Pudelwasser statt Sprudelwasser und
4: gib mir mal die Fernbedienung.
3: Wenn sie etwas größer sind, kommt die Rätselwitzphase.
4: Was ist grün und es klopft an die Tür? Ein Klopfsalat.
3: Und du freust dich als Erwachsener eher drüber, wie stolz dein Kind auf den Witz ist, den es schon 97 Mal erzählt hat. Dann die Schadenfreudephase. Papa tritt auf den Legostein.
1: Aua!
3: Und die Kinder kriegen sich nicht mehr ein vor Lachen. Und dann kommt die Phase, in der vieles witzig ist, aber nicht mehr die Eltern. Die sind nur uncool und peinlich, egal was sie sagen. Es reicht eigentlich schon.
1: Hallo.
5: Oh, Papa. Cringe.
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Alec Benjamin mit Let Me Down Slowly um 4:15 Uhr. Und Leute, wir läuten das Wochenende jetzt mit einem richtigen Party-Banger ein aus meiner Primetime 2010. Da konnte ich noch vernünftig schaffeln. Da konnte ich die Füße bewegen. Jetzt tut alles weh. Aber schaffeln ist ja einfach nur mit den Füßen und Beinen irgendwelche wilden Sachen machen und hoffen, dass das gut aussieht. Das machen wir jetzt auch. Das ist LMFAO mit Party Rock Anthem. Let's go.

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1: Mit Danny Hoppe, guten Tag. Die Spritpreise steigen und steigen. Diesel ist auf den nächsten Höchstwert geklettert, mit im Schnitt 2,47 Euro pro Liter. Die Bundesregierung hat schnelle Entlastungen angekündigt, aber die meisten Menschen in Deutschland glauben nicht an ein ehrliches Versprechen, sondern eher an ein reines Wahlkampfmanöver vor den Landtagswahlen in Mecklenburg-Vorpommern und Berlin. Das zeigt eine aktuelle Umfrage des Meinungsforschungsinstituts Civey. Malte Albrecht aus dem News-Team, denn die ist ziemlich eindeutig ausgefallen.
2: Satte 70% halten das Ganze für ein Wahlkampfmanöver. Nur etwa jeder Elfte glaubt, dass sich die Bundesregierung wirklich darum bemüht. Knapp jeder Sechste sieht eine Mischung aus beidem. Gefragt wurde auch, welche Entlastung sich die Menschen wünschen. Am häufigsten genannt wurde eine niedrigere Energiesteuer auf Kraftstoffe. Dafür sprachen sich 23% der Befragten aus. Knapp dahinter mit 22% eine Übergewinnsteuer. Danach folgen eine niedrigere CO2-Abgabe und ein Spritpreisdeckel. Einen klassischen Tankrabatt oder Direktzahlungen an Geringverdiener wünschen sich laut Umfrage die wenigsten.
1: Was am Ende wirklich rauskommt, ist noch offen. Die schwarz-rote Koalition kann sich bisher noch nicht einigen.
2: Die Mehrheit ist ziemlich deutlich. Satte 70% halten das Ganze für ein Wahlkampfmanöver. Nur etwa jeder Elfte glaubt, dass sich die Bundesregierung wirklich darum bemüht. Knapp jeder Sechste sieht eine Mischung aus beidem. Gefragt wurde auch, welche Entlastung sich die Menschen wünschen. Am häufigsten genannt wurde eine niedrigere Energiesteuer auf Kraftstoffe. Dafür sprachen sich 23% der Befragten aus. Knapp dahinter mit 22% eine Übergewinnsteuer. Danach folgen eine niedrigere CO2-Abgabe und ein Spritpreisdeckel. Einen klassischen Tankrabatt oder Direktzahlungen an Geringverdiener wünschen sich laut Umfrage die wenigsten.
1: Danke, Malte. Und jetzt weitere Meldungen im Überblick. Nach dem Brandanschlag auf die Wuppertaler Synagoge ist der Verdächtige in U-Haft. Das hat die Wuppertaler Staatsanwaltschaft vorhin bestätigt. Der 37-jährige Afghane habe sich klar antisemitisch geäußert, sagte ein Sprecher. Hinweise auf einen islamistischen Hintergrund seien dagegen bisher nicht entdeckt worden. In Hagen soll eine 18-Jährige einen Rollstuhlfahrer mit einer Flüssigkeit

0: Flüssigkeit übergossen und angezündet haben. Das hat die Polizei mitgeteilt. Der 67-Jährige sei dabei schwer verletzt worden, schwebe aber nicht in Lebensgefahr. Die Verdächtige konnte später in Münster festgenommen werden. In Russland wird seit dem Morgen ein neues Parlament gewählt. Bei der dreitägigen Abstimmung gilt ein Sieg der Partei Geeintes Russland von Kremlchef Putin als sicher. Von der Bundesregierung hieß es heute, die Wahlen seien inszeniert. In den nächsten 3 Jahren werden die Schülerzahlen in Deutschland noch einmal raufgehen. Danach werden sie allerdings deutlich schrumpfen. Davon geht die Bildungsministerkonferenz in einer neuen Prognose aus. Im Jahr 2040 werden demnach dann fast 700.000 Kinder und Jugendliche weniger zur Schule gehen als heute. Als Grund dafür werden die deutlich sinkenden Geburtenzahlen genannt. Strukturschwache ländliche Gegenden verlieren massiv an Bevölkerung. Das gilt vor allem für einige Teile Ostdeutschlands. Dort könnten die Schülerzahlen bis 2040 um rund 21% sinken. Und das waren die Nachrichten mit Danny Hoppe.
1: Dankeschön, Danny. Kurz nach 5, hier ist Sophie Gebauer mit dem Wetter bei uns. Und ein kleines bisschen Sonne ist heute dabei. Ein paar nette Dekowolken. Es bleibt trocken. 18 Grad sind es jetzt. Das Wochenende ist ganz okay. Ne? Nichts Schlimmes, nichts Dolles. Es gibt einen Mix aus Sonne, Wolken, Sonntagvormittag, Kurzregen und 20 Grad sind drin.
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1: Die Staus für euch. Ab 10 Minuten A3 Köln Richtung Oberhausen. Zwischen Duisburg-Wedau und Oberhausen-Lierich. 3 Kilometer Stau, eine Viertelstunde braucht ihr länger. Und die A59 Duisburg Richtung Dienstlaken. Zwischen Kreuz Duisburg und Kreuz Duisburg Nord. 3 Kilometer Stau, in einer Viertelstunde seid ihr hier durch. Die aktuellsten Blitzer für euch sind in Wesel auf der Nordstraße, in Oberhausen auf der Mellinghofer Straße, in Mülheim auf der Duisburger Straße an der HRW. In Gelsenkirchen werden auch noch Fotos gemacht. Am Blumenfeld, am Hegemannsweg und in Bottrop ist auch noch ein Blitzer auf der Böckenhoffstraße. Wenn ihr auch noch was habt, ruft da an oder schickt eine WhatsApp.
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1: Gute Fahrt euch.
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und Jason Derulo mit, was hat man denn über, mit Chico, 10 nach 5, Leute, es ist Freitag, ne? Und die Musikredaktion hat uns an diesem wunderschönen Freitag einen richtig geilen Song reingepackt. Bester Song, den es gibt, behaupte ich jetzt einfach mal. Da freuen sich alle drüber, der Vater, die Oma und auch die Dinis freuen sich darüber. Bei uns zu Hause ist es auf jeden Fall ein richtig großes Ding. Das ist Falco mit Rock Me Amadeus.

0: All Good Things Come to an End um 16:45. Und hunderte Menschen dicht an dicht im Zelt und außerhalb vom Zelt sind sie auch wahrscheinlich dicht. Wenig Schlaf, viel Alkohol, nachts bei fast einstelligen Temperaturen auf dem Weg nach Hause, keine Jacke dabei. Das geht so nicht, hat meine Oma auch schon früher gesagt. Morgen startet das Oktoberfest in München und da gibt es Max Berger aus dem Nachmittagsteam live bei mir im Studio. Traditionell ja ein Souvenir, was wir nicht so geil finden, so eine fette Erkältung, ne?
1: Ja, das hat in dieser Jahreszeit ja auch gerne mal den Spitznamen Wiesengrippe. Das ist meistens gar keine richtige Grippe, meistens sind das einfach ganz normale Atemwegsinfekte. Aber auch da gibt es so ein, zwei Tricks, wie wir dieses Souvenir ganz leicht wieder im Festzelt zurücklassen. Ja, regelmäßig Hände waschen natürlich, nicht aus fremden Gläsern trinken und zwischendurch dann doch mal raus an die frische Luft gehen. Das senkt das Risiko schon mal ziemlich gut.
0: Und nicht so viel mit fremden Menschen knutschen, ne?
1: Ja, nicht so viel rumzüngeln vielleicht.
0: das kann schon helfen. Naja, also man kann in aller Heiterkeit natürlich auch ein paar Dinge leicht vergessen, ne? Während man da so rumzüngelt zum Beispiel. Jo. Max, hast du denn noch so einen ultimativen Pro-Tipp für alle, die nicht gerne rumzüngeln?
1: Ja, also ausreichend schlafen kann nochmal viel rausreißen. Nicht miteinander, das hilft dann wieder nicht. Aber das so sich allgemein zu erholen, hilft dann einfach mal dem Körper mal wieder so ein bisschen und das hält auch das Immunsystem fit. Ja, und besonders wichtig dabei ist halt auch, dass ihr vor dem Feiern genug geschlafen habt, damit ihr voller Energie durchstarten könnt. Und was natürlich auch immer hilft, ist zwischendurch mal ein Wasser zu trinken. Also nicht immer nur Bier on Mars. Verstehst du?
0: Super, also das war Max Berger aus dem Nachmittagsteam mit tollen Wortwitzen, mehr dazu später. Wir wünschen euch ein schönes Oktoberfest, oh zapft, und auch bei uns in der Region ist ja ordentlich was los. Also wenn ihr den Max sieht, dann trinkt doch mal mit ihm.
1: Gut Kick.
0: Gut Kick.

0: Counting Crows mit Big Yellow Taxi. 17:22 haben wir es jetzt. Schönen Nachmittag euch.
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0: nach 5:30 ist es. Weiter geht's mit dem Wetter. Ein paar Wolken, ein paar Sonnenstrahlen heute. Es bleibt trocken. 18 Grad sind es jetzt. Das Wochenende ist so okay, würde ich sagen. Ne? Entspannter Wechsel aus Sonne und Wolken. Sonntag, Vormittag, ganz kurz Regen und 20 Grad sind drin. Die Staus für euch. Ab 10 Minuten A3 Köln Richtung Oberhausen. Zwischen Duisburg-Wedau und Oberhausen-Lierich. 3 Kilometer Stau, 10 Minuten braucht da länger. Und die aktuellsten Blitzer für euch. Stehen in Wesel auf der Nordstraße, in Oberhausen auf der Mellinghofer Straße. In Mülheim werden Fotos auf der Duisburger Straße an der HRW gemacht. In Gelsenkirchen-Schaffrath am Blumenfeld, am Hegemannsweg und in Bottrop auf der Böckenhofstraße.
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0: Floyd mit Another Brick in the Wall um 20 vor 6. Und ich freue mich ja immer, wenn ihr euch freut. Und deswegen freuen wir uns ab nächste Woche einfach jeden Tag zusammen.
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0: Und wir sorgen damit ein bisschen Glück dafür, dass euer Wunsch dann in Erfüllung geht. Und unsere Wunschfee Max Berger aus dem Nachmittagsteam ist live bei mir im Studio. Worauf können wir uns denn freuen?
2: Ja, also wie krass wäre das, wenn ihr zum Beispiel einfach nach New York fliegt. Das Hotel packen wir auch noch obendrauf. 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
0: 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A Bar Song, Tipsy.

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1: Mit Danny Hoppe, guten Abend. Die Spritpreise steigen und steigen und viele Autofahrer im Land sind deshalb frustriert und warten auf Gegenmaßnahmen der Politik. Dass diese kommen sollen, wurde in den letzten Tagen immer wieder betont. Was genau geplant ist, war aber unklar. Jetzt werden die Planungen aber offenbar konkreter. Aus Koalitionskreisen ist am Nachmittag durchgesickert, dass man in Berlin über einen neuen Tankrabatt verhandelt. Walter Albrecht aus dem News-Team, wie genau soll der diesmal aussehen?
2: Also wie es heißt, könnte die Energiesteuer auf Benzin und Diesel faktisch wieder um rund 17 Cent pro Liter gesenkt werden, genauso wie schon beim Tankrabatt im Mai und Juni. Umstritten war und ist es zum Teil immer noch, in welchem Umfang die Mineralölkonzerne die Senkung an die Verbraucher weitergegeben haben. Mit gut 1,6 Milliarden Euro war die Aktion für den Staat außerdem extrem teuer. Deshalb wollte die Regierung eigentlich keine Neuauflage. Aber es gibt dazu, so ist zu hören, noch Verhandlungen mit den Ländern, weil die sich diesmal nach dem Willen der Regierung an den Kosten beteiligen sollen. Der neue Tankrabatt ist, wie es aussieht, nur ein Teil eines Maßnahmenpakets. Laut Bild hat man sich zusätzlich auf einen Spritpreisdeckel geeinigt. Den wollte ja die SPD unbedingt haben. Dabei würde der Staat eine Preisobergrenze bestimmen, die sich an der tatsächlichen Entwicklung des Ölpreises orientiert. Ähnliche Modelle gibt es in Belgien und Luxemburg. Wie die Entlastungen am Ende genau aussehen, erfahren wir womöglich schon bald. Die Entlastungen sollen laut Medienberichten noch heute bekannt gegeben werden.
1: Danke, Malte. Und jetzt weitere Meldungen im Überblick. Nach dem Brandanschlag auf die Synagoge in Wuppertal sitzt der Verdächtige, ein 37-jähriger Afghane, in U-Haft. Er habe sich klar antisemitisch geäußert, sagte ein Sprecher der Staatsanwaltschaft. Hinweise auf einen islamistischen Hintergrund gäbe es bisher aber nicht. Wieder sorgt eine gefundene Drohne für Aufsehen. Diesmal wurden Teile einer Drohne in Niedersachsen gefunden, nur 2 Kilometer entfernt vom Bundeswehrflieger Horst Wunstorf. Die Bundesanwaltschaft prüft einen möglichen Zusammenhang mit dem Drohnenvorfall am Leipziger Flughafen. In NRW und Hessen hat es eine Razzia wegen Betrugs ambulanter Pflegedienste gegeben. Die Behörden hätten ein Millionenvermögen eingefroren und Luxussportwagen abschleppen lassen, teilten Polizei und Staatsanwaltschaft mit. Gegen eine 39-Jährige wurde demnach ein Haftbefehl vollstreckt. Auch ihr Ehemann soll vor den Haftrichter. NRW will mehr für den Kinderschutz tun. In Zukunft soll es verbindliche Standards auch bei kommerziellen Angeboten geben. Zum Beispiel bei Nachhilfe- und Sprachkursen, Reiterhöfen oder Sport- und Ferienprogrammen. Das hat der Düsseldorfer Landtag heute mit großer Mehrheit beschlossen. Denn anders als in öffentlichen Bereichen gäbe es im kommerziellen Raum bisher noch keine verbindlichen Kinderschutzstandards, heißt es von der Landesregierung. Eltern sollten sich aber darauf verlassen können, dass ihre Kinder auch dort gut aufgehoben und geschützt seien. Zum Beispiel soll das Personal für solche Angebote in Zukunft besser überprüft werden. Und das waren die Nachrichten mit Danny Hoppe.
3: Das Wetter. Gerade sind noch einige Wolken unterwegs. Hier und da schafft es aber auch mal die Sonne durch. Das Ganze bei bis 20 Grad. Morgen geht es dann ungefähr so weiter. Wir bekommen bis 23 Grad in der Spitze. Dazu ist es immer wieder was bewölkt. Ein paar Tropfen können da auch mal dabei sein. Sonst ist es aber größtenteils trocken.
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3: Gut was los, das sind die längsten Staus für euch ab 7 Minuten Zeitverlust. Es geht los auf der A1 Euskirchen Richtung Dortmund zwischen dem Kreuz

0: Köln-Nord und dem Kreuz Leverkusen-West 3 Kilometer 17 Minuten plus. Die A2 Hannover Richtung Dortmund zwischen Feldheim und Flotow-West staut es sich für 11 Kilometer. Eine knappe Stunde dauert es da länger, falls möglich das Gebiet am besten umfahren. Dann gehen wir auf die A4 Köln Richtung Olpe zwischen Engelskirchen und Gummersbach 1 Kilometer 7 Minuten plus. Die A4 Köln Richtung Aachen zwischen dem Dreieck Köln-Heumer und dem Kreuz Köln-Süd 5 Kilometer 9 Minuten länger. Dann gehen wir auf der A4 Köln Richtung Aachen noch ein Stück weiter. Da staut es sich zwischen Elsdorf und Merzenich nach einem Feuerwehreinsatz für 3 Kilometer. 19 Minuten kommen oben drauf. Die A30 Amsterdam Richtung Osnabrück zwischen Salzbergen und Rheine-Kanalhafen 5 Kilometer 14 Minuten länger. Und die A59 habe ich noch Köln Richtung Bonn zwischen dem Dreieck Köln-Heumer und dem Flughafen Köln-Bonn. 2 Kilometer 9 Minuten Wartezeit. Ein unterwegs eine gute Fahrt und vor allem ganz viel Geduld. Zusammen. Ihr hört den Freitagabend bei uns. Ich bin Sarah Heinz. Schön, dass ihr am Start seid.
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0: Und bei der Band hier, da sage ich inzwischen jeden Song eigentlich ja mit so einem lachenden und auch einem weinenden Auge an, weil sie nächstes Jahr ja schon ihre letzten Konzerte spielen. Die Toten Hosen sind das für euch mit Bonnie und Clyde.

0: ganz viel Power und Gefühl von Michael Schulte am Freitag, 5 a.m. war das für euch.
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0: Und wir beschäftigen uns ja die ganze Woche schon mit dem Thema Demokratie, also wie wichtig sie ist für unsere Gesellschaft, was wir tun können, um sie zu schützen und warum auch wir Medien da eine wichtige Rolle spielen. Das Ganze ist eine bundesweite Aktion. Medien aus ganz Deutschland machen mit. Wir waren dafür auch im Herzstück der Demokratie bei uns in NRW, dem Landtag. Da haben wir mit den Menschen vor Ort gesprochen und gefragt, wie wichtig das Thema Demokratie ist.
2: Demokratie ist sehr wichtig. Wir haben so viele Menschen, so viele Kulturen hier in dem Land und alle Menschen müssen irgendwie gehört werden.
3: Also ich finde das relativ wichtig, weil es einfach gut ist, wenn jeder sich beteiligen kann und jeder seine Meinung äußern kann und auch seine Sachen durchsetzen kann.
4: Ich glaube, Gesellschaft funktioniert nur mit Demokratie, zwischenmenschliche Beziehungen funktionieren nur mit Demokratie und ich glaube, das fängt schon im Kindergarten an, wer sich um eine Schaufel streitet oder irgendwie, dass man da in den Diskurs kommt und Kindern auch schon früh beibringt, dass das auch schon Demokratie ist.
5: Ja, ohne Demokratie ist alles nichts. Also es ist schon eine ziemlich wichtige Angelegenheit und wir müssen uns halt alle einmischen, sonst funktioniert sie nicht.
0: Ja, ganz genau so sieht's aus. Alle Infos zur Themenwoche Demokratie braucht viele Stimmen findet ihr online auf unserer Homepage.
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0: das Wetter.
1: Ein paar Wolken ziehen noch durch die Gegend. Dazu ist es trocken bei Werten bis 20 Grad. Ein bisschen Sonne können wir heute aber auch noch abbekommen. Morgen zeigt sich im Tagesverlauf dann immer wieder die Sonne. Die wird aber oft von Wolken verdeckt. Ein bisschen regnen kann es vereinzelt auch. Sonst ist es aber trocken bei bis 23 Grad.
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1: 6:30 ist es immer noch gut was los auf den Straßen. Das hier sind die längsten Staus für euch ab 3 Minuten Zeitverlust. Wir starten einmal auf der A1 Münster Richtung Köln zwischen Kamen Zentrum und Schwerte. 7 Kilometer, 8 Minuten plus. Die A2 Hannover Richtung Dortmund zwischen Veltheim und Flotow West, da staut es sich nach einem Unfall für 11 Kilometer, 54 Minuten dauert es länger. Dann die A3 Köln Richtung Oberhausen zwischen Duisburg-Weder und Oberhausen-Gierich, 2 Kilometer, 5 Minuten mehr. Die A3 in der Gegenrichtung Oberhausen Richtung Köln zwischen Oberhausen-Lierich und dem Kreuz Kaiserberg, 1 Kilometer, 4 Minuten steht er hier länger. Dann gehen wir auf die A4 Aachen Richtung Köln zwischen dem Kreuz Köln-West und Köln-Eiffeltor, 2 Kilometer, 6 Minuten mehr. Die A4 Köln Richtung Olpe zwischen Bielstein und Gummersbach, 1 Kilometer, 3 Minuten plus. Die A4 Köln Richtung Aachen zwischen dem Kreuz Köln-Gremberg und dem Kreuz Köln-Süd, 3 Kilometer, 4 Minuten länger. Und die A555 Bonn Richtung Köln zwischen Köln-Rodenkirchen und dem Kreuz Köln-Süd, 1 Kilometer, 3 Minuten länger. Allen unterwegs eine gute Fahrt und viel Geduld. Also ich finde das Wetter aktuell ja total verwirrend. Ne? Also in einem Moment denkst du dir, ja, es ist grau und es ist windig. Dann packe ich mir lieber ein bisschen was Wärmeres ein, vielleicht auch eine Jacke. Ne? Und dann gehst du raus und plötzlich scheint die Sonne und dann schleppst du die Jacke am Ende die ganze Zeit nur mit dir rum. Aber wenn du keine mitnimmst, dann wird es wieder kalt. Das ist einfach der Hammer. Musik von Tiffany Harris habe ich jetzt für euch. Ich bin Sarah Heinz. Hallo.
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0: Es ist das größte Volksfest der Welt, die Wiesn. Morgen startet das diesjährige Oktoberfest wieder und auch unser Hannes quetscht sich da schon so in seine Lederhose rein. Für ihn hat das Fest was Magisches, so zwischen Volksmusik, Trachten und viel Bier in großen Krügen.
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2: Das Oktoberfest, das ist ein Volksfest für die ganze Familie. Das ist nicht nur Saufen in Trachten, nee. Wie komme ich da auch drauf? Das ist einfach nur ein Missverständnis. Irgendwann hat mal einer gesagt, hier ist Trinken mit Maß. Und das ist dann irgendwie aus dem Ruder gelaufen. Viele denken, Oktoberfest ist einfach nur Karneval mit größeren Gläsern. Ballern im Bierzelt, Zechen am Zapfahren, Schickern beim Schunkeln. Einige glauben sogar, dass nach zwei

0: Das Bier überhaupt erst der bayerische Dialekt entstanden ist.
1: Ich bin zwar kein Sprachforscher, aber ich verstehe schon, wo der Gedanke herkommt. Wiesen, Haxen, Diesen, Dassen, Dosen, Wassen. Ein, zwei, Xufe. Ja, wenn ich ein bisschen Schlagseite habe, klingt das schon ähnlich. Und ich mache mich nicht drüber lustig. Ja? Da ist viel Neid dabei. So viel Tradition, Lederhosen, Dirndl und diese tolle Hymne der Bayern. Ein Prosit der Gemütlichkeit. Irgendwie so. Dazu kommt eine Promi-Dichte wie in Monaco. Und dieser geheime Dirndl-Code. Single oder nicht, verrät die Schleife. Links Flirten erwünscht, rechts die Messe ist gelesen. Das ist doch genial. Hier nochmal die Eselsbrücke. Rechts ist da, wo der Daumen links ist. Aber die Hände. Trotzdem immer für sich behalten, Freunde.
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1: Mit Danny Hoppe, guten Abend. In NRW und Hessen hat es eine Großrazzia gegeben. Es geht um schweren Abrechnungsbetrug in der ambulanten Pflege. Im Mittelpunkt der Ermittlungen stehen 13 Verdächtige zwischen 20 und 54 Jahren. Das haben die Staatsanwaltschaft Wuppertal und die Polizei Düsseldorf mitgeteilt. Malte Albrecht aus dem News-Team, was genau wird den Verdächtigen vorgeworfen?
2: Im Raum steht unter anderem der Verdacht des gewerbs- und bandmäßigen Betrugs sowie der Geldwäsche. Die Verdächtigen sollen Leistungen für ambulante Intensiv Pflege abgerechnet haben, die gar nicht oder nur unzureichend erbracht wurden. Der Schaden liegt laut den Ermittlern bei rund 11 Millionen Euro. An der Razzia waren mehr als 200 Beamte beteiligt. Sie waren in Hessen und in insgesamt 12 NRW-Städten im Einsatz, unter anderem in Düsseldorf, Dortmund, Wuppertal, Hürth und Mettmann. Eine 39-jährige Frau wurde festgenommen. Ihr Mann sollte heute ebenfalls noch vor einen Haftrichter kommen. Die Ermittlungen liefen seit Dezember vergangenen Jahres. Auslöser waren anonyme Anzeigen.
1: Und was haben die Ermittler bei dem Einsatz alles gefunden?
2: Eine Menge. Insgesamt wurden Vermögenswerte von rund 5,9 Millionen Euro gesichert. Dazu gehören Luxusautos, unter anderem von Maybach, Mercedes und Lamborghini. Außerdem beschlagnahmten die Ermittler Bargeld, Gold, Schmuck, Taschen und Uhren. Auch ein Arztstempel wurde gefunden, der vermutlich zum Fälschen von Verordnungen benutzt wurde. Bei den Hauptverdächtigen lag sogar eine scharfe Waffe mit Munition. Einen besonders erschütternden Fund machten die Beamten in einer Wohnung in Düsseldorf. Hier stießen sie auf ein pflegebedürftiges Kind in sehr schlechtem Zustand. Das Kind wurde sofort ins Krankenhaus gebracht.
1: Danke, Malte. Und jetzt weitere Meldungen im Überblick. Um die Autofahrer zu entlasten, verhandelt die Bundesregierung gerade über einen neuen Tankrabatt. Das ist aus Koalitionskreisen durchgesickert. Konkret könnte die Energiesteuer demnach wieder um 17 Cent gesenkt werden. Auch ein Spritpreisdeckel steht offenbar im Raum. Volkswagen hat seine Gewinnprognose für das laufende Geschäftsjahr deutlich nach unten korrigiert. Sondereffekte würden das Konzernergebnis voraussichtlich um insgesamt rund 10 Milliarden Euro reduzieren, hieß es am Nachmittag von VW. Als Hauptgrund dafür gilt vor allem das China-Geschäft. Der Fund von Drohnenteilen in der Nähe des Bundeswehrflieger Horst Wunstorf hat die Bundesanwaltschaft auf den Plan gerufen. Sie prüft, ob es eine Verbindung zum Drohnenvorfall am Leipziger Flughafen gibt. Aus Sicherheitskreisen heißt es, dass es sich um einen russischen Ausspähversuch gehandelt haben könnte. In den nächsten 3 Jahren werden die Schülerzahlen in Deutschland noch einmal raufgehen. Danach werden sie allerdings deutlich schrumpfen. Davon geht die Bildungsministerkonferenz in einer neuen Prognose aus. Im Jahr 2040 werden demnach dann fast 700.000 Kinder und Jugendliche weniger zur Schule gehen als heute. Als Grund dafür werden die deutlich sinkenden Geburtenzahlen genannt. Allerdings gibt es auch große regionale Unterschiede. Schon länger wird beobachtet, dass vor allem die Großstädte und Ballungsräume wachsen. Strukturschwache ländliche Gegenden verlieren dagegen massiv an Bevölkerung. Das gilt vor allem für einige Teile Ostdeutschlands. Dort könnten die Schülerzahlen bis 2040 um rund 21% sinken. Und das waren die Nachrichten mit Danny Hoppe.
0: Das Wetter.
3: Ein bisschen bewölkt ist es gerade noch, so langsam lockert es aber auf. Regen ist heute nicht mehr dabei, im Moment bei Höchstwerten bis 19 Grad. Morgen ist vor allem am Nachmittag dann ein bisschen mehr Sonne dabei, sonst ziehen wieder viele Wolken durch, bis 23 Grad sind in der Spitze drin.
0: NRW Verkehr.
3: Ja, so langsam lichtet es sich ein bisschen auf den Straßen, es ist aber immer noch ein bisschen was los. Es geht los auf der A1, Münster Richtung Dortmund, zwischen Kamenzentrum und Unna, da ist aktuell dichter Verkehr, da müsst ihr nur noch eine Minute warten. Dann die A2, Hannover Richtung Dortmund, zwischen Feldheim und Flotow West. Da staut es sich nach einem Unfall für 10 Kilometer. Knapp 50 Minuten kommen obendrauf. Dann die A3, Köln Richtung Arnheim, zwischen dem Kreuz Oberhausen West und dem Kreuz Oberhausen. 2 Kilometer, 13 Minuten plus. Die A4, Köln Richtung Olpe, zwischen Bielstein und Gummersbach. Dichter Verkehr, 2 Minuten mehr. Die A57, Köln Richtung Krefeld, zwischen dem Kreuz Meerbusch und Krefeld-Oppum. 1 Kilometer Stau, 10 Minuten länger.

0: Die A59 in Duisburg Richtung Dienstlaken zwischen dem Kreuz Duisburg und Duisburg-Meiderich. Dichter Verkehr ein Minütchen plus. Dann die A555 Bonn Richtung Köln zwischen Köln-Rodenkirchen und dem Kreuz Köln-Süd. 1 Kilometer, 4 Minuten länger. Und die A560 Hennef Richtung St. Augustin zwischen Siegburg und dem Kreuz St. Augustin West. Dichter Verkehr, auch hier dauert es 1 Minute länger. Allen unterwegs, eine gute Fahrt. Ja, guck mal, ein bisschen Sonne bekommen wir heute doch noch ab. Freue ich mich sehr. Sarah Heinz ist hier am Freitag und jetzt gibt's wieder viel Musik für euch. Den Start macht Nico Santos. Habt einen entspannten Abend.
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0: Er ist einer der größten DJs und Produzenten in Deutschland. Alle Farben. Dass er mal so groß rauskommt, damit hätte in seiner Schule früher übrigens ja nicht jeder gerechnet. Seine Lehrer haben ihn damals auf jeden Fall unterschätzt. Das hat er uns im Interview erzählt.
1: Ich würde gerne ein Klassentreffen machen und meine Lehrer sehen, weil der ein oder andere Lehrer der absoluten Überzeugung war, dass aus mir nichts wird, was sie meinen Eltern sogar mitgeteilt haben, weil ich halt immer nur meine eigenen Sachen gemacht habe. Ich habe mich weniger für Schule interessiert als für Projekte, die ich halt gemacht habe, wie Kunst oder ich halt für Musik interessieren. Und da war natürlich in der Schule immer für die, ja, der macht nicht richtig mit oder ich hatte ein sehr gutes Allgemeinwissen. Das heißt, die Fächer, wo ich damit glänzen konnte, die habe ich auch abgeräumt. Aber wenn es dann Rechtschreibung oder so ging, das habe ich nie so richtig gelernt.
0: Ja, ich kann mir auf jeden Fall gut vorstellen, dass die Lehrerinnen und Lehrer ihre Aussagen heute so ein bisschen bereuen. Alle Farben macht auf jeden Fall immer noch richtig Tempo. Er hat wieder eine neue Single rausgehauen, zusammen mit der englischen Sängerin Mae Stevens. Same Old Sky heißt der Song und den kann man sich ungefähr so vorstellen.
1: Dadurch, dass es so die Gitarre sehr im Vordergrund ist und ich sag mal dieser chorartige Gesang am Anfang ist sehr, sehr Indie-lastig vom Sound. Also man könnte sagen, es ist Indie-Dance. Schwer zu beschreiben, welche Richtung es ist, aber unbeschwert. Thematik ist Beständigkeit und letztendlich ist es tanzbar.
0: Ja, das klingt doch ganz cool. Gibt's auf jeden Fall jetzt für euch die neue Single von Alle Farben und Mae Stevens ist das Same Old Sky.

0: das Wetter.
1: Mit ein paar Wolken geht's durch den Abend. Die ziehen bei uns gerade noch so durch die Gegend. So langsam lockert's aber auch auf. Bis 19 Grad sind aktuell maximal drin. Dazu ist es trocken. Morgen kommen dann nur ganz selten mal ein paar Tropfen runter. Sonst bleibt es die meiste Zeit trocken. Dazu wieder einige Wolken. Gerade über Nachmittag ist da aber auch noch mal ein bisschen Sonne drin bei bis 23 Grad.
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1: Ja, und ich glaube, da habe ich mich vorhin ein bisschen zu früh gefreut. Es ist jetzt wieder ein bisschen mehr los auf den Straßen. Das sind die längsten Staus für euch ab 5 Minuten Zeitverlust. Wir starten einmal auf der A2 Hannover Richtung Dortmund zwischen Porta Westfalica und Flotow West. Da staut es sich immer noch nach einem Unfall, aktuell für 7 Kilometer. Eine knappe Dreiviertelstunde kommt da oben drauf. Dann gehen wir auf die A3 Frankfurt Richtung Köln zwischen Siebengebirge und dem Kreuz Born-Siegburg. Auch hier hat es einen Unfall gegeben. 2 Kilometer Stau, 24 Minuten plus. Dann gehen wir auf die A3 Köln Richtung Arnheim zwischen dem Kreuz Oberhausen West und dem Kreuz Oberhausen. 2 Kilometer, 16 Minuten mehr. Die A45 Gießen Richtung Hagen zwischen Freudenberg und dem Kreuz Olpe Süd. 1 Kilometer, 10 Minuten plus. Dann geht's weiter auf der A46 Hemer Richtung Hagen zwischen Iserlohn-Seilersee und Iserlohn-Zentrum. Dichter Verkehr, 9 Minuten mehr. Die A57 Köln Richtung Krefeld zwischen Bowart und Krefeld-Oppum. 1 Kilometer Stau, 7 Minuten mehr. Die A59 Köln Richtung Bonn zwischen Köln-Lind und Troisdorf. 2 Kilometer, 11 Minuten Wartezeit. Und die A560 habe ich noch für euch, Hennef Richtung St. Augustin. Zwischen St. Augustin und dem Dreieck St. Augustin West. 1 Kilometer, 5 Minuten kommen hier oben drauf. Allen unterwegs eine gute Fahrt und ganz viel Geduld. Hallo zusammen, der Freitagabend ist das bei uns. Sarah Heinz ist hier, heute mal wieder ohne Mütze unterwegs übrigens. Das gehört für mich im Herbst ja an echt vielen Tag dazu. Aber heute ist irgendwie so, na, so Hin- und Her-Wetter. Da warte ich lieber noch ein bisschen, bis es wirklich kälter wird. Schön, dass ihr dabei seid.
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1: Hier gibt's jetzt wieder ganz viel Musik. Los geht's direkt mit einem Klassiker von Michael Jackson, They Don't Care About Us.

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0: Demokratie lebt ja vom Mitreden, vom Mitgestalten und Mitverantworten. Deswegen schauen wir unter Motto Demokratie braucht viele Stimmen. Die ganze Woche schon auf Themen rund um Demokratie. Das ist eine bundesweite Aktion und wir machen mit.
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0: Ja, wir quatschen ja hier jeden Tag über Sachen, die wichtig für euch sind, auch über Politik. Und da ist es natürlich auch wichtig, dass unsere Nachwuchskräfte im Journalismus ordentlich ausgebildet sind und lernen, ja, Themen richtig zu recherchieren und aufzubereiten. Deswegen waren unsere Volontärinnen und Volontäre diese Woche auch im NRW-Landtag, haben sich da alles angeschaut und konnten auch mit Politikern sprechen, zum Beispiel mit Landtagspräsident André Cooper.
1: Wir haben sie in meiner Zeit eingeführt, weil es a, die Wahrnehmbarkeit von Landespolitik noch einmal schärft, b, aber auch wir noch mal darauf hinweisen können, dass es so wichtig ist, dass Demokratie auch nur dann möglich ist, wenn man Journalistinnen und Journalisten hat, die gute, sachliche Informationen liefern, sodass sich Bürgerinnen und Bürger ihre eigene Meinung bilden können und dann mitdiskutieren können. Und da sind auch die Lokalradios in NRW extrem wichtig.
0: Aber auch für unsere Volos, ne, die gerade ihre Ausbildung beim Radio machen, hat der Besuch im Landtag ziemlich wichtige Erkenntnisse eingebracht.
2: Also erstmal finde ich es krass, wie offen die dann trotzdem noch zu uns sind und dass sie dann teilweise doch aus ihrer politischen Haut rauskommen. Dass man halt irgendwie weiß, okay, da steckt ein Mensch hinter.
3: Und auch mal so Hintergrundgespräche mitzunehmen, mit Politikerinnen und Politikern zu sprechen, ist schon sehr cool.
4: Ich finde, für unsere Demokratie ist Austausch Nummer eins quasi, was man machen sollte, denn ohne Reden klappt es einfach nicht. Und da ist es auch wichtig, uns als Journalisten mit einzubeziehen, denn nur so können wir überhaupt wissen, was hier abgeht und können das dann ja auch verbreiten. Also deshalb ist ein Austausch super wichtig.
0: Ja, so sieht's aus. In unserer Themenwoche Demokratie braucht viele Stimmen haben wir auch auf die Nachwuchsjournalistinnen und Journalisten geguckt. Die waren diese Woche im NRW-Landtag in Düsseldorf. Alle Infos zur Themenwoche findet ihr auch online auf unserer Homepage.
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1: Andere Länder haben die gleichen Probleme. Frankreichs Präsident Macron will deshalb jetzt ein G7-Treffen einberufen, um nach gemeinsamen Lösungen zu suchen. Das kündigte er in Paris an.
2: Mehrfach haben Fischer in Frankreich Energielager blockiert und die Angst, dass der Protest ausarten könnte, ist groß. Präsident Macron hat jetzt noch einmal betont, dass die Preise nicht wegen der Regierung, sondern wegen der schwierigen internationalen Lage so hoch sind. Um dem entgegenzuwirken, will Macron nun den Schulterschluss mit Deutschland und den anderen G7-Staaten suchen. Sie sollen sich mit Blick auf die Gasvorräte, auf Exporte und auch die Produktionskapazitäten stärker absprechen. Zur Debatte stellen will Macron auch, ob die Länder Teile ihrer strategischen Reserven freigeben sollten, um Druck aus dem Markt zu nehmen. Aus Paris, Rache Sommer.
1: Die Bundesregierung verhandelt mit den Ländern auch darüber, den Tankrabatt wieder einzuführen. Das hat die deutsche Presseagentur aus Koalitionskreisen erfahren. Konkret könnte die Energiesteuer erneut faktisch um 17 Cent gesenkt werden, hieß es. Außerdem gehe es um einen Spritpreisdeckel. Auch nach der Rückendeckung durch die CDU-Ministerpräsidenten steht Kanzler Merz unter Druck. Fast die Hälfte der Menschen in Deutschland rechnet damit, dass er noch in diesem Jahr abgelöst wird. Das zeigt eine neue Umfrage. Am Sonntag drohen der CDU die nächsten beiden Wahldebakel.
3: In den letzten Umfragen liegt die CDU in Mecklenburg-Vorpommern nur noch bei 6% und kämpft um den Einzug in den Landtag. Würde sie den verpassen, hielte es eine Mehrheit von 56% für unwahrscheinlich, dass Merz sich noch als Kanzler halten könnte. Das zeigt eine neue Umfrage. Auch in Berlin droht eine Pleite für die CDU. Derzeit liegen die Linken dort knapp vorn. Der Kanzler hat für den Wahlabend alle CDU-Ministerpräsidenten zu sich eingeladen. Gut möglich, dass es direkt zur Krisensitzung kommt. Thomas Bremser, Nachrichtenredaktion.
1: In Russland haben die Antikriegspartei Jabloko und andere Kräfte Wahlrechtsverstöße gemeldet. Der Jabloko-Chef spricht von massivem Druck auf Wahlbeobachter seiner Partei. In Moskau und St. Petersburg etwa seien sie nicht ins Wahllokal gelassen worden, obwohl sie das Recht hätten, die Stimmabgabe zu kontrollieren. Die Wahl läuft bis Sonntag. Und das waren die Nachrichten mit Lea Matschulat.
4: Das Wetter.
5: Die meisten Wolken sind inzwischen abgezogen. Es sind fast nur noch so ein paar dünne Schleierwolken unterwegs. Dazu ist es trocken, aktuell bei bis 16 Grad. Morgen kommen wir dann auf Werte bis 23 Grad. Regen ist ganz selten nur drin. Dazu viele Wolken und immer wieder kämpft sich die Sonne so ein bisschen durch, vor allem am Nachmittag.
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5: Ja, die Straßen sind noch gut voll. Das hier sind nur die längsten Meldungen für euch ab 5 Minuten Zeitverlust. Wir starten auf der A1 Köln Richtung Münster zwischen Schwerte und dem Kreuz Dortmund-Unna. 3 Kilometer, 23 Minuten plus. Die A2 Dortmund Richtung Hannover zwischen Feldheim und Rehren staut es sich für 4 Kilometer, 26 Minuten dauert es länger. Dann gehen wir auf die A2 Hannover Richtung Dortmund zwischen dem Kreuz Bad Oeynhausen und Pluto West. Da staut es sich nach einem Unfall für 5 Kilometer, 39 Minuten dauert es länger. Die A3 Frankfurt Richtung Köln zwischen Bad Honnef-Linz und dem Kreuz Bonn-Siegburg, 5 Kilometer, 37 Minuten plus. Die A3 Köln Richtung Arnheim zwischen dem Kreuz Oberhausen West und dem Kreuz Oberhausen, 2 Kilometer, 9 Minuten mehr. Die A45 Gießen Richtung Hagen zwischen Freudenberg und dem Kreuz Olpe Süd, 4 Kilometer Stau, 20 Minuten Wartezeit. Die A59 Köln Richtung Bonn zwischen Spich und Troisdorf, hier ist dichter Verkehr, 5 Minuten dauert es länger. Und die A61 Koblenz Richtung Mönchengladbach zwischen Weilerswist und Erbstadt, 1 Kilometer, 7 Minuten plus. Allen unterwegs in sichere Fahrt und ganz viel Geduld. Zusammen, Sarah Heinz ist hier und es gibt eine Sache, an die kommt einfach nichts ran, jetzt im Herbst, finde ich. So ein richtig schön ausgedehnter Spaziergang im Wald, am besten noch mit so Nebel und einem heißen Kaffee in der Hand. Ja, und alles riecht dann so richtig frisch nach Natur und Holz. Boah, ich liebe das. Sind jetzt am Wochenende eigentlich ganz gute Bedingungen für, falls ihr ein bisschen vor die Tür wollt. Ihr hört den Freitagabend, schön, dass ihr am Start seid.
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Neues von Alex Warren war das für euch am Freitagabend. 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

0: das Wetter.
1: An den meisten Stellen ist der Himmel inzwischen ziemlich klar. Wolken sind gerade fast keine mehr unterwegs. Trocken bleibt es auf jeden Fall noch bis in die Nacht rein. Im Moment kommen wir auf Werte bis 16 Grad. Morgen sind dann bis 23 Grad drin. Dazu gibt es nur vereinzelt mal ein paar Tropfen, sonst ist es auch da trocken. Zwischen den ganzen Wolken schafft es die Sonne über den Tag dann auch mal durch.
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1: Immer noch gut was los auf den Straßen. Das sind die längsten Staus ab 9 Minuten Zeitverlust. Wir starten auf der A1 Köln Richtung Münster zwischen Schwerte und dem Kreuz Dortmund-Unna. 3 Kilometer, 23 Minuten plus. Dann gehen wir auf die A2 Dortmund Richtung Hannover zwischen Feldheim und Rehren. 5 Kilometer, eine knappe halbe Stunde länger. Und einmal in der Gegenrichtung auf der A2 Hannover Richtung Dortmund zwischen dem Kreuzbad Ohnhausen und Flotow West. Hier staut es sich aktuell wegen Bauarbeiten für 4 Kilometer. 34 Minuten kommen obendrauf. Dann gehen wir auf die A3 Frankfurt Richtung Köln zwischen Siebengebirge und dem Kreuz Bonn-Siegburg. 2 Kilometer, 9 Minuten mehr. Die A3 Oberhausen Richtung Arnheim zwischen Oberhausen-Holten und dem Kreuz Oberhausen. 1 Kilometer, 13 Minuten mehr. Die A40 Venlo Richtung Duisburg zwischen Wachtendonk und Kempen. 1 Kilometer, 9 Minuten mehr. Die A45 Gießen Richtung Hagen zwischen Freudenberg und dem Kreuz Olpe Süd. 3 Kilometer, 22 Minuten braucht ihr da länger. Und die A61 Koblenz Richtung Mönchengladbach. Hier staut es sich nach einem Unfall zwischen Zwisttal und Erftstadt für 1 Kilometer, 13 Minuten Wartezeit. Ein unterwegs viel Geduld und eine sichere Fahrt. Einen entspannten Freitag wünsche ich euch. Sarah Heinz ist hier um knapp 8:30 und wir steuern hier zusammen durch den Abend. Hier geht's jetzt direkt wieder in die Musik rein.
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1: Und den Start macht Bibi Rexha. Da muss ich ja immer jetzt an die Story von einer Kollegin hier aus unserer Musikredaktion denken. Die hat die Gute nämlich super spontan auf dem Weg zur Bühne bei einem großen Festival interviewen dürfen. Und die sind da wirklich einfach zusammen spontan dann Richtung Bühne gefahren und haben im Auto das Interview geführt. Auf jeden Fall eine richtig coole Frau. Ihr hört sie jetzt mit New Religion. Die

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0: Musik von Nickelback am Freitagabend. Ja, viele Serienfans von euch, die freut das bestimmt. Die Actionserie Reacher bekommt nämlich ein Spin-off. Film- und Streaming-Experte Jörg Albrecht, die Fans bekommen direkt nach dem Staffelfinale von Reacher schon Nachschlag, ne?
1: Ja, und der Nachschlag, der ist anders als bei der Serie Reacher auch direkt komplett mit allen 8 Folgen verfügbar. Neegly heißt dieses Spin-off, also dieser Ableger aus der Welt von Reacher. Und beim Serientitel werden Fans sofort wissen, Neegly, das ist doch der Name von Reachers Ex-Kameradin bei der Militärpolizei. Diese Frances Neegly ist nämlich schon in vielen Folgen von Reacher mit dabei gewesen.
2: Ich weiß, ich gelte als schwierig.
3: Da bist du nicht die Einzige.

0: Den Auftakt zur neuen Serie, den stemmen die Titelheldin und Reacher noch gemeinsam. Bedeutet, Reacher, Alan Richardson, hat einen Kurzauftritt. Danach aber muss Frances Neagley, die als Privatdetektivin arbeitet, ohne ihn auskommen.
1: Ich arbeite nur mit wem ich will.
2: Das ist das Problem. Sie wollen mit keinem hier arbeiten.
3: Ist denn Neagley jetzt ja wirklich einfach nur eine weibliche Version von Reacher oder unterscheiden sich die beiden Serien auch?
0: Also auch wenn beide, wie wir ja gerade schon gehört haben, sich als schwierig bezeichnen, da gibt's schon große Unterschiede. Während Reacher heikle Situationen meist mit seinen Muskeln und seinem Instinkt meistert, setzt Neagley dann doch eher ihren Kopf ein. Was aber beide Serien letztlich miteinander verbindet, das ist die schnörkellose Inszenierung. Gute Entscheidung also, Maria Stan, die Neagley spielt, eine eigene Serie zu geben.
3: Ja, dann sind wir auf jeden Fall mal gespannt. Seit Mittwoch könnt ihr Neagley auf Amazon Prime sehen. Danke, Jörg, für die Infos.
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1: Ich bin Lea Matschulat. Um die Verbraucher zu entlasten, wird die Bundesregierung erneut einen Tankrabatt einführen. Außerdem geplant ein Spritpreisdeckel. Es gibt eine grundsätzliche Einigung.

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1: Nur bei mageren 6%. In Berlin könnte erstmals eine linken Politikerin regierende Bürgermeisterin werden. Die Partei liegt derzeit knapp vor der amtierenden CDU. Die Wahlen haben definitiv Folgen für die Bundespolitik, denn je nachdem, wie die CDU abschneidet, könnte die Debatte um Kanzler Merz erneut Fahrt aufnehmen. Thomas Bremser, Nachrichtenredaktion.
2: Zeitenwende auch am Himmel. Dutzende amerikanische Tarnkappenjets vom Typ F-35 hat Deutschland in den USA bestellt. Am Abend wurde in den USA im Beisein von Verteidigungsminister Pistorius der erste fertige Kampfjet für Deutschland präsentiert.
3: Das US-Rüstungsunternehmen Lockheed Martin liefert in Texas den ersten von Deutschland bestellten Kampfjet vom Typ F-35 aus. Verteidigungsminister Pistorius sprach von einer neuen Ära mit dem modernsten Kampfflugzeug der Welt. Die Bundesregierung will 35 der Maschinen für 10 Milliarden Euro kaufen. Das Flugzeug soll die überalterte Tornado-Flotte ablösen und dann einen wichtigen Teil zur Abschreckung beitragen. Die Ausbildung von Piloten und Technikern in den USA hat in diesem Jahr begonnen. Aus New York, Anne Pollmann.
2: Jan Böhmermann beendet seine Show ZDF Magazin Royal zum Jahresende. Man befinde sich aktuell in guten Gesprächen zu einem möglichen neuen Showkonzept, teilte das ZDF mit. Satiriker Böhmermann führt seit mehr als 6 Jahren durchs ZDF Magazin Royal. Und das waren die Nachrichten mit Lea Matschulat.
4: Das Wetter.
5: Einen ziemlich klaren Himmel haben wir über uns. Wolken sind nur noch vereinzelt drin. Regen ist gerade auch nicht dabei. Bis 15 Grad sind im Moment in der Spitze drin. Morgen bleibt es neben ein paar seltenen örtlichen Schauern dann weiter trocken. Dazu einige Wolken. Ab und zu schaffen es aber auch ein paar Sonnenstrahlen zu uns.
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5: Ja, kurz nach 9 und die Straßen sind immer noch ziemlich voll. Das hier sind die längsten Staus ab 10 Minuten Zeitverlust. Es geht los auf der A1 Köln Richtung Dortmund zwischen dem Kreuz Wuppertal Nord und Gevelsberg. 1 Kilometer, 10 Minuten länger. Die A1 Köln Richtung Münster zwischen Schwerte und Unna. 2 Kilometer, eine knappe Viertelstunde plus. Dann gehen wir auf die A2 Dortmund Richtung Hannover zwischen Veltheim und Rehren. 5 Kilometer, eine knappe Dreiviertelstunde kommt da oben drauf. Und in der Gegenrichtung auf der A2 Hannover Richtung Dortmund zwischen dem Kreuz Bad Oeynhausen und Flotow West, da staut es sich für 4 Kilometer wegen Bauarbeiten 23 Minuten mehr. Die A3 Oberhausen Richtung Arnheim zwischen Oberhausen-Holten und dem Kreuz Oberhausen, da ist 1 Kilometer Stau, 12 Minuten dauert es länger. Die A40 Venlo Richtung Duisburg zwischen Wachtendonk und Neukirchen-Fluhn, 1 Kilometer, eine Viertelstunde plus. Die A44 Dortmund Richtung Kassel zwischen Lichtenau-Westfalen und Warburg, 2 Kilometer, 25 Minuten mehr. Und die A45 habe ich noch Gießen Richtung Hagen zwischen Freudenberg und dem Kreuz Olpe Süd, 2 Kilometer, 11 Minuten länger. Allen unterwegs viel Geduld und eine gute Fahrt.
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1: Country Lokal Ausgabe 1471. Wiederum aus dem Medienhaus Mülheim und ebenso wiederum im Bürgerfunk von Radio Mülheim und Radio Oberhausen. Die Technik macht
2: WA
1: und für euch am Mikrofon und im Studio oder andersrum, erst im Studio und dann am Mikrofon.
2: Die Norma und der Werner.
1: Und eure alte Satteltasche. Und heute ist Freitagabend Country Time, Freitagabend Country Oldie Time. Heute haben wir ein Double Play von Amazing Records, der Ralf Schellhase in Gelsenkirchen. Wir waren oft zusammen und er war auch regelmäßig, nachdem wir uns

0: kennengelernt hatten auf unseren Veranstaltungen in der Feldmann-Stiftung. Von der CD Best of Amazing Records haben wir für euch Ron Gardner und Sue Blind, We Go Dancing.
1: Der zweite Titel, den wir für euch haben, ist von Mandy Strobel. Und den haben wir auf einer Country-Messe in Kassel, die damals vom Country Circle organisiert wurde, kennengelernt. Die Chemie passte sofort und er hat uns auch oft in der Feldmann-Stiftung besucht und auch hier im Country-Lokal. Unser Titel von Mandy Strobel, Wait for the Light to Shine.

0: Wie freitags so üblich, wenn Oldie-Time ist, schlagen wir das Country-Tagebuch.de auf im Internet, bedanken uns bei dem Dieter in Berlin für die Pflege desselben und fragen die Norma, auf was für eine Ecke gucken wir eigentlich?
1: Wir schauen auf die Woche vom 14. bis zum 20. September. Und 1956, am 14. September, wurde Singer-Songwriterin Bess Nielsen Chapman in Texas geboren. Ursprünglich war sie ein Popstar, hat aber auch viele Country-Hits geschrieben. Heute spielen wir von ihr Happy Girl.

Die Norma hat daran erinnert, dass Bess Nielsen Chapman viele Hits geschrieben hat. Einen, da könnt ihr euch bestimmt alle dran erinnern. Wir sagen nur Faith Hill. Und einer ihrer größten Crossover-Hits war This Kiss. Der lief im Radio, auch hier bei unserem Lokalsender, rauf und runter. Und dann habe ich mal gefragt, wie das wäre mit einer Country-Sendung direkt im Lokalfunk. Und da haben sie mir gesagt, sie spielen kein Country. Und im Hintergrund lief wieder This Kiss. Jetzt läuft er aber hier bei uns, der Titel.

Am 15. September 1958, da veröffentlichte Johnny Cash beim Columbia Records Label seinen Hit What Do I Care? Am gleichen Tag, also am 15. September, aber 2003, wurde er am gleichen Platz, auf dem 4 Monate zuvor seine Frau beerdigt wurde, auch beigesetzt. Johnny Cash und What Do I Care?

Blättchen ab, 16. September und jetzt streiten sich die Gelehrten, 1960 oder 1962. In ihrer Biografie bei Wikipedia, nämlich der Biografie von Loretta Lynn, steht 1962, da wäre ihr erster Auftritt in der Grand Ole Opry gewesen. 1960 erschien ihre Debütsingle Honky Tonk Girl. Und da spielen wir jetzt den Titelsong von Loretta Lynn und I'm a Honky Tonk Girl.

17. September 1923 wurde in einer Holzhütte in Alabama Hank Williams geboren. Hank Williams wurde zum Prototyp des Lonesome Cowboys. Er wurde 1961 als dritte Person in die Country Music Hall of Fame aufgenommen. Wir spielen von Hank Williams heute My Son Calls Another Man Daddy.

18. September 1960. Damals veröffentlichte die knapp 16-jährige Brenda Lee mit Fool No. 1 ihren ersten Nummer 1-Hit. Ja, da ist es doch wert, das für den Spielen.

Ebenfalls 1960, aber am 19. September, gab es was Neues von Marty Robbins. Da veröffentlichte er nämlich seine Single Ballad of the Alamo.

Wenn ich Alamos höre, dann fällt mir immer sofort unsere bekannte Leslie ein, oder auch Misbehaving genannt, zu der ich mal gesagt habe, Leslie, Rache für Los Alamos. Und wobei sie mir dann erzählt hat, dass sie bis 9 oder 11 Jahren gar nicht geglaubt hat,

dass die Texaner das verloren haben. Das konnte sie sich als Texanerin gar nicht vorstellen. So sind sie eben. Aber wir sind jetzt beim 20. September 1969 und dann sind wir auch wieder beim King. Elvis Presley veröffentlichte nämlich da noch bei RCA natürlich Suspicious Minds und das war sein letzter Nummer 1 Hit.

0: angekommen. Deutschsprachige Künstler singen Englisch. Und da wartet heute Jody auf uns mit Blame It In Your Heart.
1: Die Nummer 2, denn wir haben wieder ein Double Play. Da kommt das heute her, Deutschsprachige, denn da haben wir für euch nochmal Tex Robinson mit Sing Me Back Home.

0: Mann, ich höre doch gerade Country-Musik.
1: Na und?
0: Na ja, Mensch, Keule. In Deutsch, verstehst du? In Deutsch. Endlich versteht man die Songs.
1: Mann, da muss ich doch mal reinhören.

0: in der deutschen Ecke angekommen sind für heute mit Kim West und ihrem Titel Lass uns tanzen. Übrigens, die deutschen Titel sind heute alle von Amazing Records, haben wir eben festgestellt. Und Lass uns tanzen haben wir ganz am Anfang schon mal gehört der heutigen Sendung. Da waren nämlich Ron und Sue mit We Go Dancing. Und geschrieben hat den Titel, soviel ich weiß, Ron Gardner, der unter anderem auch für Country Lady Dagmar geschrieben hat. Für uns hat noch keiner geschrieben. Außer unsere Studio-Uhr, aber die schreit uns immer nur an. Geschrieben hat die uns auch noch nicht. Wir müssen uns nämlich von euch verabschieden. Wir bleiben noch bei Amazing Records.
1: Und unser nächster Titel wird gesungen von Nina Teschner, Liebe.
0: Und mit Nina und allen anderen von Amazing Records sagen dann Tschüss.
1: Die Norma.
0: Und eure alte Satteltasche. Tschüss.

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1: Ich bin Diana Kramer. Die schwarz-rote Koalition hat zur Entlastung bei den hohen Spritpreisen eine grundsätzliche Einigung auf einen Tankrabatt und einen Spritpreisdeckel erzielt. Das erfuhr die Deutsche Presseagentur aus Regierungskreisen nach Verhandlungen der Bundesregierung mit Vertretern der Länder.
2: Den Tankrabatt kennen Autofahrer schon. Im Sommer war er für 2 Monate in Kraft, senkte die Steuern auf Benzin und Diesel um rund 17 Cent, wobei nicht alles davon bei den Tankenden ankam. Außerdem kosteten die 2 Monate Tankrabatt die Regierung Milliarden. Das wird nun also wieder teuer, gilt aber immerhin als schnell wirksame Maßnahme. Ein Spritpreisdeckel ist neu für Deutschland, es gibt ihn aber zum Beispiel in Belgien und Luxemburg. Dabei legt der Staat einen Höchstpreis für Sprit fest, unter anderem anhand von Ölpreis, Transportkosten und festgelegter Marge für die Händler. Aus Berlin, Ronny Tochau.
1: Zwei Wochen nach

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1: Das schwer zugängliche Gelände bei Hannover nach Hinweisen ab. Dort war die Drohne abgestürzt und in mehrere Teile zerbrochen, ganz in der Nähe eines wichtigen Standorts der Bundeswehr. Der NDR berichtet, die Bauweise der Drohne ähnle der Drohne in Leipzig. Ein Teil solle aus einem 3D-Drucker stammen und nicht im Handel erhältlich sein. Am Flughafen Leipzig-Halle war Anfang August eine mit Sprengstoff präparierte Drohne gefunden worden, neben ukrainischen Frachtflugzeugen. Die Bundesregierung macht Russland verantwortlich. Thomas Bremser, Redaktion.
2: Zum Fußball. Die Frauenbundesliga wird ab kommenden Sommer nicht mehr vom Deutschen Fußballbund organisiert. Das hat nun auch offiziell ein außerordentlicher DFB-Bundestag entschieden. Ab 1. Juli 2027 ist der Ligaverband FBL e.V. für die 14 Frauenbundesligisten zuständig. Und das waren die Nachrichten mit Diana Kramer.
3: Das Wetter.
4: An den meisten Stellen ist der Himmel gerade noch klar. Die nächsten Stunden zieht es aber wieder gut zu und örtlich können auch mal ein paar Tropfen dabei sein. Bis dahin bleibt es aber trocken bei Werten bis 14 Grad. Morgen wird es dann nochmal ganz angenehm bei Höchstwerten bis 23 Grad. Dazu kann es örtlich wieder leicht regnen im Tagesverlauf und es ist insgesamt eher bewölkt. Ab und zu quetscht sich da aber auch mal die Sonne durch.
3: NRW Verkehr.
4: Und die Straßen sind auch jetzt immer noch gut voll. Das sind die längsten Staus für euch ab 5 Minuten Zeitverlust. Wir starten einmal auf der A1 Köln Richtung Dortmund zwischen dem Kreuz Wuppertal Nord und Gebelsberg. 1 Kilometer, 9 Minuten plus. Die A1 Köln Richtung Münster zwischen Schwerte und dem Kreuz Dortmund-Unna. 2 Kilometer, 13 Minuten mehr. Die A2 Dortmund Richtung Hannover zwischen Feldheim und Rehren. 4 Kilometer, 34 Minuten länger. Die A2 Hannover Richtung Dortmund zwischen dem Kreuz Bad Ohnhausen und Flotow West. 3 Kilometer Stau, 16 Minuten Wartezeit. Die A3 Oberhausen Richtung Arnheim zwischen Oberhausen-Holten und dem Kreuz Oberhausen. 1 Kilometer, 10 Minuten plus. Die A4 Aachen Richtung Köln zwischen dem Kreuz Köln West und Köln-Klettenberg. Dichter Verkehr, 5 Minuten mehr. Die A44 Dortmund Richtung Kassel zwischen Lichtenau-Westfalen und Warburg. 4 Kilometer, eine knappe halbe Stunde kommt obendrauf. Und die A59 Köln Richtung Bonn zwischen Spich und dem Dreieck St. Augustin West. 1 Kilometer, 5 Minuten Wartezeit. Allen unterwegs ganz viel Geduld. Kurz nach 10 ist es schon. Wahnsinn. Sarah Heinz ist hier. Und egal, wo ihr gerade so sitzt oder unterwegs seid, ich hoffe, ihr habt einen entspannten Abend.
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4: Mark Forster, der läuft inzwischen ja nicht nur viel im Radio. Bei vielen hat der Gute inzwischen auch den Social Media Feed erobert und zwar als Meme. Da gibt es seit einer Zeit so Witzsprüche über ihn und da muss er auch selbst drüber lachen. Finde ich super. Ihr hört ihn jetzt mit Chöre.

0: Ich sage ehrlich, das wäre mein persönlicher Albtraum. Aber Geschmäcker sind ja bekanntlich verschieden. Auf dem Ballermann gibt es jetzt die Möglichkeit zu heiraten. Also so ganz offiziell direkt neben dem Megapark. Ballermann-Star Lorenz Büffel hat da eine Kapelle eröffnet mit so einem Neonschild vorne dran. Das sieht ein bisschen aus wie in Las Vegas. Und der Ansturm ist tatsächlich ziemlich groß. Knapp 4000 Menschen haben sich da schon angemeldet und wollen die Nächsten sein. Aber sind wir mal ehrlich, ne? Direkt bei der Partymeile, da kann es ja auch passieren, dass man ja aus Versehen in diese Kapelle reinstolpert mit der ganz großen Liebe, die man am Abend nach 15 Bier dann kennengelernt hat. Deswegen haben wir mal bei Anwalt Arndt Kempkens nachgefragt, ob so eine Ballermann-Hochzeit wirklich rechtskräftig möglich wäre.
1: Eine gesetzliche Obergrenze für Promille, beispielsweise wie beim Autofahren, 1,1, gibt es bei der Eheschließung nicht. Allerdings, wenn festgestellt wird, dass die Betroffenen zu betrunken sind, dass sie überhaupt nicht mehr wissen, was sie tun, dann muss der Standesbeamte oder die Standesbeamtin die Eheschließung abbrechen, weil ja Zweifel an der Ernsthaftigkeit bestehen müssen und an der Geschäftstüchtigkeit und an der Geistestätigkeit.
0: Ja, also ihr habt's gehört. Grundsätzlich könnt ihr jetzt rechtskräftig am Ballermann heiraten, wenn ihr am Altar nicht zu doll schwankt. Ich glaube, da werden die Scheidungsanwälte in der nächsten Saison ja ganz gut zu tun haben, ne?
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0: das Wetter.
1: Regen ist gerade keiner dabei, es ist trocken und der Himmel ist klar. Die nächsten Stunden kommen dann wieder mehr Wolken zu uns. Aber auch die bringen in der Nacht nur ganz selten mal ein paar Tropfen mit. Bis 14 Grad bekommen wir gerade. Morgen ist zwischendurch dann immer wieder mal was Sonne drin zwischen den Wolken. Vereinzelt schauert es auch mal leicht, sonst ist es größtenteils trocken bei maximal 23 Grad.
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1: Ja, ich weiß auch nicht so richtig, was das ist heute Abend, aber selbst um 10:30 ist noch ziemlich viel los auf den Straßen. Es geht los auf der A1 Köln Richtung Dortmund zwischen dem Kreuz Wuppertal Nord und Gebelsberg. Da ist 1 Kilometer Stau, 3 Minuten kommen obendrauf. Dann gehen wir auf die A1 Köln Richtung Münster zwischen Schwerte und Unna, 1 Kilometer, 10 Minuten plus. Die A2 Dortmund Richtung Hannover zwischen Veltheim und Rehren, 3 Kilometer, 1/2 Stunde kommt obendrauf. Und in die Gegenrichtung schauen wir einmal auf der A2 Hannover Richtung Dortmund zwischen dem Kreuz Bad Odenhausen und Flotow West, 2 Kilometer, 6 Minuten mehr. Dann gehen wir auf die A4 Aachen Richtung Köln zwischen dem Kreuz Köln West und Köln Eiffeltor, 1 Kilometer, 10 Minuten mehr. Die A44 habe ich noch, Dortmund Richtung Kassel zwischen Lichtenau-Westfalen und Bräuna, 4 Kilometer, 1/2 Stunde kommt da oben drauf. Und die A59 Köln Richtung Bonn zwischen Spich und dem Dreieck St. Augustin West, 1 Kilometer, 5 Minuten Wartezeit. Ein unterwegs eine gute und vor allem sichere Fahrt. Hi zusammen, Sarah Heinz ist hier und wir machen direkt wieder weiter mit Musik. 3 Hits am Stück habe ich jetzt für euch von Sascha, von Shawn Mendes und von Leonie. Die legt ihr jetzt auch zuerst los. Habt einen schönen Abend.
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0: Diese Woche arbeiten bundesweit Medien aller Art zusammen, zum Beispiel Fernsehen, Zeitungen und auch Radio, und das für die Demokratie. Die Aktion läuft unter dem Motto, Demokratie braucht viele Stimmen, denn das ist für eine funktionierende Demokratie ja auch super wichtig, ne? Dass so viele Stimmen wie möglich gehört werden. Deshalb sprechen wir diese Woche mit euch über das Thema Demokratie und Medien, und da haben wir euch auch mal gefragt, ja, wie ihr unser Radioprogramm eigentlich so gestalten würdet, wenn ihr einen Tag lang Chefin oder Chef wärt.
1: Irgendwie was Freundlicheres, dass die Leute wieder Spaß haben und nicht nur Sorgen, Sorgen, Sorgen. Irgendwie Lustigeres.
2: Ich will versuchen, möglichst viele internationale Menschen einzuladen, um einfach ein Spektrum

0: Ursprung der verschiedenen Kulturen, die wir hier haben, zu repräsentieren, dass alle, die reinhören, sich einmal gesehen fühlen.
1: Auf die einzelnen Randgruppen, sag ich mal, noch eingehen. Ne? Also ganz viele Arbeitslose oder Wohnungslose. Ne?
2: So ein Podcast-Style, so viele Menschen mit unterschiedlichen Perspektiven und einfach quatschen.
3: Dann noch super Musik.
4: Ja, gut, ne? Die haben wir natürlich schon, die gute Musik. Hört ihr jetzt von Tiffany Harris.
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1: Ich bin Diana Kramer. Autofahrer in Deutschland sollen angesichts der hohen Spritpreise kurzfristig mit einem neuen Tankrabatt entlastet werden. Das teilte die Bundesregierung am Abend mit. Es werde angestrebt, dass der Tankrabatt Anfang Oktober umgesetzt wird. Er soll dann bis Ende des Jahres gelten. Wird er voll weitergegeben, könnte die Entlastung 17 Cent pro Liter betragen, wie schon im Mai und Juni. Daneben ist spätestens ab Januar auch ein Spritpreisdeckel geplant. 2 Wochen nach der Landtagswahl in Sachsen-Anhalt richten sich die Blicke mit Spannung auf den anstehenden Wahlsonntag. Dann wird in Mecklenburg-Vorpommern und Berlin gewählt. Es könnte knapp werden, vor allem in Mecklenburg-Vorpommern, wo sich ein Kopf-an-Kopf-Rennen zwischen SPD und AfD abzeichnet.
2: Mittlerweile hat die amtierende Ministerpräsidentin Schwesig mächtig aufgeholt und führt in den neuesten Umfragen. Bitter werden dürfte es dagegen für die CDU, denn die liegt aktuell nur bei mageren 6%. In Berlin könnte erstmals eine linken Politikerin regierende Bürgermeisterin werden. Die Partei liegt derzeit knapp vor der amtierenden CDU. Die Wahlen haben definitiv Folgen für die Bundespolitik, denn je nachdem, wie die CDU abschneidet,

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1: Und dann einen wichtigen Teil zur Abschreckung beitragen. Die Ausbildung von Piloten und Technikern in den USA hat in diesem Jahr begonnen. Aus New York, Anne Pollmann.
2: US-Präsident Donald Trump verbietet dem renommierten TV-Sender CNN ab sofort den Zugang zum Weißen Haus. Betroffen von dem Verbot sind auch der Sender MS Now und das Newsportal Politico, schrieb er auf seiner Plattform True Social. Trump wirft ihnen vor, Fake News zu verbreiten. Der US-Präsident führt schon länger einen Kampf gegen Medien, die kritisch über ihn berichten. Und das waren die Nachrichten mit Diana Kramer.
3: Das Wetter.
4: Eine dicke Wolkenfront kommt gerade auf uns zu. Die hat die nächsten Stunden auch ganz selten ein bisschen Regen dabei. Sonst bleibt es aber trocken. Höchstwerte bis 14 Grad sind im Moment drin. Morgen geht es dann nochmal ein bisschen nach oben mit den Werten. Bis 23 Grad erreichen wir in der Spitze. Dazu regnet es auch hier wieder nur ganz selten. Sonst bleibt es trocken. Es ist größtenteils bewölkt. Ab und zu bekommen wir aber auch mal ein paar Sonnenstrahlen ab.
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4: Immer noch gut was los auf den Straßen, es lichtet sich aber so langsam. Wir starten einmal auf der A1 Köln Richtung Dortmund zwischen dem Kreuz Wuppertal Nord und Gevelsberg. Hier ist dichter Verkehr, 2 Minuten kommen da oben drauf. Dann die A1 Köln Richtung Münster zwischen Schwerte und Unna, 1 Kilometer, 7 Minuten. Die A2 Dortmund Richtung Hannover zwischen Feldheim und Rehren, 3 Kilometer, 28 Minuten plus. Die A4 Aachen Richtung Köln zwischen dem Kreuz Köln-West und Köln-Klettenberg, 1 Kilometer, 13 Minuten mehr. Die A4 Köln Richtung Aachen zwischen dem Kreuz Köln-Gremberg und Köln-Poll, dichter Verkehr, 1 Minute kommt oben drauf. Dann gehen wir auf die A44 Dortmund Richtung Kassel zwischen Lichtenau-Westfalen und Warburg, 4 Kilometer, 26 Minuten Wartezeit. Und die A59 habe ich noch, Köln Richtung Bonn zwischen Spich und dem Dreieck St. Augustin-West. Hier sind 2 Kilometer Stau, 7 Minuten dauert es länger. Kommt gut durch. Endspurt, der Freitag ist fast vorbei, aber gut, dass das Wochenende damit nicht auch schon rum ist, ne? Sarah Heinz ist hier, schön, dass ihr am Start seid.
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4: Und hier kommt ein richtiger Klassiker für euch von Sting. Vor fast 40 Jahren ist der Song rausgekommen, nur wenige Jahre nach der letzten gemeinsamen Tour mit The Police. Englishman in New York ist das für euch.

0: So, wir schreiben ja das Jahr 2026 und ich glaube, seit einer Weile wird es immer deutlicher. Wir leben aktuell in einem Zeitalter von Song-Comebacks. Alle paar Jahre kommen ja wieder Lieder hoch, die man gefühlt jahrzehntelang nicht gehört hat. Erst trendet die Nummer dann auf Social Media und dann landet sie oft wieder in den Charts und wird auch öfter im Radio gespielt. Das ist jetzt auch bei einer Nummer von Wir sind Helden passiert, beim Song Von hier an blind. Über 20 Jahre ist der Song schon alt und jetzt ist er plötzlich wieder auf Platz 4 der Single-Charts. Ja, vor ein paar Wochen hatte ein Influencer den Song nämlich nochmal hochgepusht. Seitdem sind viele auf den Trend aufgesprungen, haben auch eigene Videos mit dem Lied hochgeladen und alles. Deswegen hat sich jetzt auch der Gitarrist von Wir sind Helden, Mark Tavassol, gemeldet und einen Funfact über den Song rausgehauen, den noch niemand wusste.
1: Rolf Zukowski hat einen Sohn, Ali, und er hat mir damals eine Gitarre verkauft, die habe ich heute noch. Nur damals habe ich Tag und Nacht drauf gespielt, weil sie halt neu war. Und nachts um 3 oder sonst wann ist mir dann dieses Riff eingefallen. Und daraus ist später Von hier an blind entstanden.
0: Ja, und noch einen Funfact, den gibt's hier von uns. Von hier an blind und auch noch ein paar andere Songs von Wir sind Helden, die wurden damals auch als französische und sogar als japanische Version aufgenommen. Ja.

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0: das Wetter.
1: An vielen Stellen ist es gerade schon wieder gut bewölkt. Die nächsten Stunden bleibt es die meiste Zeit über aber trocken. Das Ganze bei bis 14 Grad. Auch morgen ist nur vereinzelt ein bisschen Regen drin. Dazu sind viele Wolken dabei. Da schafft die Sonne dann vor allem am Nachmittag ein bisschen besser durch.
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1: Einige Meldungen habe ich hier noch für euch. Wir starten einmal auf der A1 Köln Richtung Dortmund zwischen dem Kreuz Wuppertal Nord und Gevelsberg. Da ist dichter Verkehr. Eine Minute kommt obendrauf. Dann gehen wir auf die A2 Dortmund Richtung Hannover zwischen Bad Eilsen und Rehren. 1 Kilometer, 5 Minuten mehr. Die A3 Frankfurt Richtung Köln zwischen Siebengebirge und Lohmar. 1 Kilometer, 10 Minuten plus. Die A3 Köln Richtung Frankfurt zwischen Lohmar und dem Kreuz Bonn-Siegburg. Dichter Verkehr, 8 Minuten länger. Die A4 Aachen Richtung Köln zwischen dem Kreuz Köln-West und Köln-Klettenberg. 2 Kilometer Stau, 4 Minuten plus. Die A43 Recklinghausen Richtung Wuppertal zwischen Bochum-Leer und Bochum-Witten. 1 Kilometer, 11 Minuten mehr. Die A44 Dortmund Richtung Kassel zwischen Lichtenau-Westfalen und Warburg. 3 Kilometer Stau, 18 Minuten Wartezeit. Und die A46 habe ich noch, Hemer Richtung Hagen zwischen Iserlohn-Seilersee und Iserlohn-Zentrum. Hier ist dichter Verkehr, 9 Minuten kommen obendrauf. Ein unterwegs eine gute Fahrt und ganz viel Geduld. 12 ist es, ihr hört die Freitagnacht mit mir, Sarah Heinz, und ich mache mir hier gleich noch schönen Mitternachts-Snacky, bevor es nach Hause geht. Ich hoffe, ihr habt schön und entspannt, wo auch immer ihr gerade seid. Musik von Nico Santos ist das jetzt für euch.
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0: Morgen startet wieder das größte Volksfest der Welt, das Oktoberfest in München. 16 Tage lang wird da gefeiert mit gut 6 Millionen Menschen. Ja, und die trinken natürlich auch besonders viel, ne? Bis zu 7 Millionen Liter Bier werden da ausgeschenkt, auch mal wieder zu Rekordpreisen. Eine Maß, also ein Liter Bier, kostet über 15 Euro. Weiß ich jetzt nicht, ob das echt sein muss. Naja, aber wenn ihr da hingeht oder vielleicht gerade auch über Nacht schon auf dem Weg seid, haben wir hier noch ein paar Tipps für euch. Es gibt nämlich ein paar Sachen, die sollte man auf der Wiesn nicht sagen.
1: Top 5.
2: Entschuldigung, wissen Sie, wo ich diesen Herrn Ozapfdis finde?
3: Du Zipfelklatscher, du Kreisliger.
1: Top 4.
2: Hallo, haben Sie auch Lebkuchenherzen mit so einem Schriftzug wie, wir können ja Freunde bleiben?
3: Ohrstein.
1: Top 3.
2: Also für uns zwei Matcha Latte, ein Pfefferminztee und drei Banana Breads. Aber vegan und glutenfrei bitte, ja?
3: Windig, Zigarettenbierschall.
1: Top 2.
2: Ja, mein Gott, es ist Samstagnachmittag. Sie werden ja wohl noch einen Tisch für 4 Personen haben.
3: Du Gifthafer.
1: Top 1.
2: Was? 15 Euro? Ich hatte eine Mass bestellt, nicht drei.
3: Ober Schaftelhuber.
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1: Ich bin Diana Kramer. Der Tankrabatt ist zurück. Bund und Länder haben sich darauf geeinigt, Autofahrer wegen der hohen Spritpreise aktuell erneut mit diesem Instrument zu entlasten. Er soll Anfang Oktober umgesetzt werden und bis Jahresende gelten, teilte die Bundesregierung am Abend mit. Finanzminister Lars Klingbeil.
2: Wir stoppen die Abzocke auch durch die Mineralölkonzerne und wir sorgen jetzt dafür, dass schnell die Spritpreise gesenkt werden. Also die Bürgerinnen und Bürger werden es schnell merken, dass über die Absenkung der Energiesteuer das Tanken günstiger wird.
1: Finanzminister Lars Klingbeil. Wie schon im Mai und Juni könnte die Entlastung für Autofahrer bei 17 Cent je Liter liegen, wenn der Tankrabatt, also die Steuersenkung, voll weitergegeben wird. Laut Bundesregierung hat die Maßnahme ein Volumen von 2,5 Milliarden Euro. Die Länder sollen sich mit 50% an den Kosten beteiligen. Daneben ist spätestens ab Januar auch ein Spritpreisdeckel geplant. Schon länger führt US-Präsident Donald Trump einen Feldzug gegen Medien, die kritisch über ihn berichten. Jetzt trifft es unter anderem den renommierten Fernsehsender CNN. Trump verbietet Reporterinnen und Reportern des Nachrichtensenders den Zutritt zum Weißen Haus und damit zu Pressekonferenzen im Oval Office. Auch dem Sender MS Now und dem Newsportal Politico erteilte Trump Hausverbot. Er wirft ihnen wie CNN vor, Fake News zu verbreiten. In der spanischen Nordafrika-Exklave Ceuta ist es erneut zu Tumulten gekommen. Die Lage eskalierte, als hunderte Migranten in ein neues Aufnahmezentrum im Hafen von Ceuta verlegt werden sollten.
3: Gerangel, Geschubse und Polizisten, die mit Warnschüssen in die Luft versuchten, die Lage in den Griff zu bekommen. In der spanischen Exklave Ceuta kam es am frühen Morgen zu tumultartigen Szenen zwischen Migranten und Sicherheitskräften.

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1: Und darüber hinaus auf der A560 Hennef St. Augustin zwischen Siegburg und Dreieck St. Augustin West. 1 Kilometer Stau. Wir wünschen allen unterwegs gute Fahrt.
2: Und da sind wir auch schon im Wochenende und die begrüßen wir, diese Wochenendstunden, diese ersten mit Michael Schulte. Man at Work, Down Under aus den 80ern habe ich mit dabei und wir starten mit Leonie, By Your Side.
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Michael Schulte und Lovesick hier bei uns. In ein paar Stunden heißt es, oh zapf dies, ah, für eine friedliche Wiesn oder irgendwie so ähnlich. Ja, Oktoberfest in München geht wieder los. Braucht ihr gar nicht hin. Es gibt genug Oktoberfeste hier bei uns in NRW. Wir haben die mal gesammelt. In Düsseldorf läuft zum Beispiel schon das Oktoberfest in Eller. Oder auch das Klever-Oktoberfest ist jetzt am Wochenende am Niederrhein. Dann gibt es ein Oktoberfest in Köln. Es gibt das Rüh-Oktoberfest am Flughafen Essen-Mülheim. In Xanten gibt es ein sehr, sehr berühmtes Oktoberfest. Es gibt ein in Münster und noch zig mehr. Jetzt guck

0: Eschweiler. Da gibt es auch ein Oktoberfest. Heute zum Beispiel auch wieder die Eschweiler Wiesen. Die sind richtig groß und wissen es auch. Kollegin Kimberly Kahle war da.
1: Das größte Festzelt in ganz NRW. Damit kann man schon mal angeben, würde ich sagen. Während man dann die ein oder andere Haxe isst. Oder was darf es bei euch sein auf den Wiesen?
2: Leberkäse.
3: Knödel.
4: Käsespätzle. Käse und mit Spätzle. Die beiden besten Sachen, die es gibt.
1: Gut, danach ist man dann aber auch voll, also sehr voll. Bewegen danach eher Fehlanzeige. Aber gut, man kann ja auch im Sitzen klatschen und ein bisschen Stimmung verbreiten. Nur die auf der Bühne, die sollten vorher vielleicht nicht so deftig essen. Kleiner Tipp deshalb an Micky Krause, Lorenz Büffel und die Höhner. Ihr nehmt besser eine Brezen vorher. Was zum Runterspülen bekommt ihr dazu auch noch? Bier. Sehr viel Bier. Rund 50.000 Bierkrüge werden da pro Tag über die Theke gehen. Nicht ganz so viele wie beim Münchner Oktoberfest, aber ja, schmecken tut's genauso gut, ne? Und das Feeling, das ist eigentlich auch so wie in München. Draußen gibt's einen großen Biergarten, eine Foodmeile mit noch mehr leckeren Sachen, um sich den Bauch vollzuschlagen oder auch wieder nüchtern zu werden. Und Kirmesstände, die sind auch da. Da könnt ihr dem Lukas ordentlich einen reinhauen. Also, wenn ihr dafür noch oder wieder die nötige Kraft habt. Ich meine, so ein Ausflug auf die Wiesen, das ist ja schon eine körperliche Höchstleistung bei vielen.
0: So, und jetzt mal so ein richtiger Oktoberfest-Hit. Ach nee, doch nicht. Obwohl, fände ich mal lustig, wenn sie das auf dem Oktoberfest spielen würden in so einem Festzelt. Da stehst du auf so einer Bierbank und dann kommt Emily Sondé und Read All About It. Genialer Hit, aber vielleicht unpassend auf dem Oktoberfest. Hier ist sie, jetzt bei uns, für eure Nacht.
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0: das Wetter.
1: Viele Wolken sind unterwegs und ja, wenn es so Richtung Morgen geht, kommt auch ein bisschen Regen zu uns rein nach Nordrhein-Westfalen. In dieser Nacht messen wir Temperaturen so zwischen 9 und 14 Grad. Nachher im Tagesverlauf geht es dann hoch auf teilweise bis zu 23 Grad. Es bleibt ein sehr, sehr wolkiger Samstag heute und meistens niederschlagsfrei am Sonntag. Da kommt leider der Regen zurück.
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2: Hier die aktuelle Verkehrslage A2 Hannover-Dortmund zwischen Kreuz Bad Oeynhausen und Flotow West, 1 Kilometer Stau. Weiterhin auf der A3 Frankfurt-Köln zwischen Siebengebirge und Lohmar, 1 Kilometer stockender Verkehr, 24 Minuten Verzögerung. Und in der Gegenrichtung 2 Kilometer zähfließender Verkehr, 42 Minuten längere Fahrzeit. Und darüber hinaus auf der A44 Dortmund-Kassel zwischen Lichtenau und Warburg. 1 Kilometer Stau, 5 Minuten Zeitverlust. Wir wünschen allen unterwegs gute Fahrt.
1: Was haben wir gezaubert in dieser Woche? Ja, es war die Magic Week hier bei dir in deinem Lokalradio. Wir haben euch die Ehrlich Brothers ermöglicht. 50 Hörerinnen und Hörer werden sie hautnah treffen. Autogramme wird es geben, Fotos wird es geben. Und die Ehrlich Brothers, die zaubern für diese 50 Hörerinnen und Hörer auch in so einem ganz kleinen Kreis, nämlich im House of Magic. Kann man mal gucken, vielleicht erkennt man ja, wie so ein Trick mal funktioniert. Und wir laden sie alle ein noch zur großen Premiere der neuen Tour der Ehrlich Brothers Wonderworld. Ja, das war eine tolle Woche, würde ich mal sagen. Und so gehen wir auch mit diesem Gefühl ins Wochenende. Wir zaubern gleich mit Eminem, Houdini gleich bei mir. Vor noch Tiffany Harris und Vertigo.
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0: Das Comedy Camp geht wieder auf Tour und in Fellbad ist auch Laura Brümmer mit dabei. Sie findet selbst im ganz normalen Alltagschaos noch die Pointe und bringt genau die dann auf die Bühne. Gemeinsam mit Kaya Jana und Hannes Höfer sorgt sie im Forum Fellbad dann ordentlich für ein paar Lacher bei euch. Aber wer ist Laura eigentlich? Naja, finden wir es mal heraus.
1: Welcher Comedy-Kollege hat das Potenzial zum Dschungelkönig?
2: Ich denke, Kaya würde das schaffen. Ja, ich glaube, das ist auch der Einzige, der sich den Flug nach Australien leisten kann aktuell. Ich sehe da ein großes Potenzial.
1: Welches Musical würdest du gerne nochmal rocken?
2: Irgendeins, Leute. Lasst mich doch einfach mal wieder mitspielen. Das ist mein Problem, ne? Es ist ja nicht so, dass ich mir das jetzt hier aussuchen könnte. Deswegen meldet euch gerne, ja, wenn ihr was übrig habt. Ne, eine kleine Rolle.
1: Beende den Satz. Wer sich kein Ticket fürs Comedy Camp holt,
2: hat natürlich ein bisschen mehr Geld, aber der verpasst was. Deswegen bitte auf jeden Fall machen.
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1: Ich bin Diana Kramer. Die schwarz-rote Koalition hat zur Entlastung bei den hohen Spritpreisen eine grundsätzliche Einigung auf einen Tankrabatt und einen Spritpreisdeckel erzielt. Das teilte die Bundesregierung am Abend nach Verhandlungen mit Vertretern der Länder mit.
2: Den Tankrabatt kennen Autofahrer schon. Im Sommer war er für 2 Monate in Kraft, senkte die Steuern auf Benzin und Diesel um rund 17 Cent. Wobei nicht alles davon bei den Tankenden ankam. Außerdem kosteten die 2 Monate Tankrabatt die Regierung Milliarden. Das wird nun also wieder teuer, gilt aber immerhin als schnell wirksame Maßnahme. Ein Spritpreisdeckel ist neu für Deutschland. Es gibt ihn aber zum Beispiel in Belgien und Luxemburg. Dabei legt der Staat einen Höchstpreis für Sprit fest, unter anderem anhand von Ölpreis, Transportkosten und festgelegter Marge für die Händler. Aus Berlin, Ronny Thorau.
1: Im Streit um die Arktisinsel Grönland haben die USA, Dänemark und Grönland einen Durchbruch verkündet. Wie die Regierungen von Dänemark und Grönland mitteilten, soll in der kommenden Woche voraussichtlich ein Abkommen mit den USA unterzeichnet werden. Wie US-Präsident Donald Trump parallel auf seiner Plattform Truth Social mitteilte, überträgt die Vereinbarung die dauerhafte Kontrolle über die Sicherheit Grönlands an Washington. Dänemarks Regierungschefin Mette Frederiksen sprach von einem guten Deal für die NATO und Europa. 2 Wochen nach der Landtagswahl in Sachsen-Anhalt richten sich die Blicke nun auf den anstehenden Wahlsonntag. Dann wird in Mecklenburg-Vorpommern und Berlin gewählt. Es könnte knapp werden, vor allem in Mecklenburg-Vorpommern, wo sich ein Kopf-an-Kopf-Rennen zwischen SPD und AfD abzeichnet.
3: Mittlerweile hat die amtierende Ministerpräsidentin Schwesig mächtig aufgeholt und führt in den neuesten Umfragen. Bitter werden dürfte es dagegen für die CDU, denn die liegt aktuell nur bei mageren 6%. In Berlin könnte erstmals eine linken Politikerin regierende Bürgermeisterin werden. Die Partei liegt derzeit knapp vor der amtierenden CDU. Die Wahlen haben definitiv Folgen für die Bundespolitik, denn je nachdem, wie die CDU abschneidet, könnte die Debatte um Kanzler Merz erneut Fahrt aufnehmen. Thomas Bremser, Redaktion.
1: Zum Fußball. Der FC Bayern hat seine Fans schon am Vorabend des Oktoberfestbeginns in Bierzeltlaune gebracht. In ihren bunten Wiesentrikots schenkten die Münchner Union Berlin mit einem 7:0-Sieg kräftig ein. Zumindest für eine Nacht rückte der deutsche Rekordmeister wieder auf Tabellenplatz 1.
4: Das Wetter. Temperaturen aktuell so zwischen 9 und 14 Grad in dieser Nacht, sehr wolkig und Richtung Morgen kommt auch leichter Regen zu uns rein. Der zieht aber nachher wieder raus. Es bleibt dann allerdings ein sehr, sehr wolkiger Samstag, aber dann bleibt es zumindest niederschlagsfrei, so bis 23 Grad am Sonntag. Da wird es stark bewölkt und wir müssen mit sehr, sehr viel Regen rechnen.
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5: Zurzeit liegen uns keine Meldungen vor. Wir wünschen allen unterwegs gute Fahrt.
4: Jeder hat doch diesen einen Disney-Film aus den 90ern. Bei mir ist es König der Löwen, ja? Das ist so mein Disney-Film aus den 90ern. Und daraus hören wir jetzt gleich Elton John. Can you feel the love tonight? Damit starten wir in diese Nacht.
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0: Ja, ist jetzt ganz offiziell möglich. Direkt neben dem Megapark kannst du heiraten. Und es traut dich Ballermann-Star Lorenz Büffel in einer Kapelle. Scheiß die Wand an, ist das romantisch. So, steht da auch wirklich drüber, ne? Büffels Mega-Chapel im Neon-Schriftzug steht das da dran. Es sieht ein bisschen aus wie Las Vegas, wahrscheinlich soll es auch so aussehen. Und der Ansturm scheint auch wirklich groß zu sein. Die ersten Hochzeitspaare wurden auch schon von ihm höchstpersönlich getraut. Natürlich waren sie dabei stilecht gekleidet, hatten so Adiletten an, Tennissocken, so Ballermann halt. Und knapp 4000 haben sich angemeldet, weil sie von ihm getraut werden wollen. In dieser Kapelle. Ich weiß nicht. Aber jetzt steht die Kapelle ja direkt neben dem Megapark. Da haben wir uns natürlich gefragt, ne, wenn du so nach 15 Bier dich kennenlernst, da versehentlich reinstolperst. Wir fragen besser mal nach. Wir haben ja unseren Radiorechtsanwalt Arne Kempkens und der sollte mal für uns nachforschen, ist so eine Hochzeit im Suff eigentlich rechtskräftig möglich?
1: Eine gesetzliche Obergrenze für Promille, beispielsweise wie beim Autofahren, 1,1, gibt es bei der Eheschließung nicht. Allerdings, wenn festgestellt wird, dass die Betroffenen zu betrunken sind, dass sie überhaupt nicht mehr wissen, was sie tun, dann muss der Standesbeamte oder die Standesbeamtin die Eheschließung abbrechen, weil ja Zweifel an der Ernsthaftigkeit bestehen müssen und an der Geschäftstüchtigkeit und an der Geistestätigkeit.
0: Alles klar. An der Geschäftstüchtigkeit und der Geistestätigkeit, das ist... Geistestätigkeit am Ballermann heiraten. Nein, das ist alles in Ordnung. Da mache ich mir gar keine Sorgen. So, vielleicht bauen Sie daneben einfach so eine Scheidungskapelle noch auf. Du.
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0: das Wetter.
1: Und auch diese Nacht ist wieder eine sehr, sehr wolkige Nacht. Und je mehr wir aus der Nacht rauskommen zum Morgen hin, wird es ein bisschen leichten Regen geben. Aber nachher im Tagesverlauf meist wolkig und dann eher niederschlagsfrei, würden wir sagen, bei Temperaturen bis 23 Grad. Dummerweise kommt am Sonntag der Regen zurück und dann Temperaturen auch nur noch bis 22 Grad.
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2: A44 Dortmund-Kassel zwischen Lichtenau und Diemelstadt, 1 Kilometer Stau. Wir wünschen allen unterwegs gute Fahrt.
1: Was gab es für eine große Diskussion um Alphaville? Die wollten ja nicht mehr auftreten beim Glücksgefühle-Festival. Ja, was war passiert? Sie sind einmal ausgeladen worden, weil man ihnen gesagt hat, ey, ihr seid uns ein bisschen zu politisch auf der Bühne. Dann hat der Veranstalter gemerkt, vielleicht war nicht doch so eine ganz coole Idee. Hat man sie wieder eingeladen, da haben Alphaville aber gesagt, nee, komm, dann lass sein. Alphaville Forever Young, gleich bei uns. Iggy Kelly ist auch noch mit dabei und wir starten mit Topics. Sorry, Papi. Gleich alles hier bei mir.
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0: zu leben? Wie wichtig ist sie für unsere Gesellschaft? Was können wir tun, um sie zu schützen? Warum sind wir Medien auch so wichtig für ein demokratisches Miteinander? Das Ganze ist eine bundesweite Aktion. Medien aus ganz Deutschland machen damit, deswegen wir logischerweise auch. Und wir waren im Zuge dessen auch im Herzstück der Demokratie hier bei uns in NRW, dem Landtag in Düsseldorf. Dort haben wir mit Besuchern gesprochen und gefragt, ja, wie wichtig ist euch eigentlich Demokratie?
1: Demokratie ist sehr wichtig. Wir haben so viele Menschen, so viele Kulturen hier in dem Land und alle Menschen müssen irgendwie gehört werden.
2: Also ich finde das relativ wichtig, weil es einfach gut ist, wenn jeder sich beteiligen kann und jeder seine Meinung äußern kann und auch seine Sachen durchsetzen kann.
3: Ich glaube, Gesellschaft funktioniert nur mit Demokratie, zwischenmenschliche Beziehungen funktionieren nur mit Demokratie und ich glaube, das fängt schon im Kindergarten an, wer sich um eine Schaufel streitet oder irgendwie, dass man da in den Diskurs kommt und Kindern auch schon früh beibringt, dass das auch schon Demokratie ist.
4: Ja, ohne Demokratie ist alles nichts. Also es ist schon eine ziemlich wichtige Angelegenheit und wir müssen uns halt alle einmischen, sonst funktioniert sie nicht.
0: Da recht hat er. Alle Infos zu unserer Themenwoche Demokratie braucht viele Stimmen findet ihr natürlich auch bei uns im Internet.
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1: Ich bin Diana Kramer. Der Tankrabatt kommt zurück. Bund und Länder haben sich darauf geeinigt, Autofahrer wegen der hohen Spritpreise erneut mit diesem Rabatt zu entlasten. Er soll Anfang Oktober umgesetzt werden und bis Jahresende gelten, teilte die Bundesregierung mit. Finanzminister Lars Klingbeil.
2: Wir stoppen die Abzocke auch durch die Mineralölkonzerne und wir sorgen jetzt dafür, dass schnell die Spritpreise gesenkt werden. Also die Bürgerinnen und Bürger werden es schnell merken, dass über die Absenkung der Energiesteuer das Tanken günstiger wird.
1: Wie schon im Mai und Juni könnte die Entlastung für Autofahrer bei 17 Cent pro Liter liegen, wenn der Tankrabatt, also die Steuersenkung, voll weitergegeben wird. Daneben ist spätestens ab Januar auch ein Spritpreisdeckel geplant. Die USA, Dänemark und Grönland haben im Streit um die Arktisinsel einen Durchbruch verkündet. In der kommenden Woche werde voraussichtlich ein Abkommen mit den USA unterzeichnet, teilten die Regierungen von Dänemark und Grönland mit.
3: Trump hatte etwas voreilig von einem schon besiegelten Abkommen geschrieben. Die USA könnten fortan tun, was immer nötig sei, um Grönland zu verteidigen, postete Trump. Man habe dauerhafte Kontrolle über die Sicherheit und alle anderen Belange in Grönland. Die dänische Regierung teilte mit, man erwarte bei der UN-Generalversammlung in New York nächste Woche einen Deal zu unterzeichnen, der aber noch parlamentarischen Segen brauche. Die Vereinbarung respektiert demnach die Souveränität des dänischen Königreichs und die Selbstbestimmung der Grönländer. Tina Eck, USA.
1: Schon länger führt US-Präsident Trump ja einen Feldzug gegen Medien, die kritisch über ihn berichten. Jetzt trifft es unter anderem den renommierten Fernsehsender CNN. Trump verbietet Reporterinnen und Reportern des Nachrichtensenders den Zutritt zum Weißen Haus und damit zu Pressekonferenzen im Oval Office. Auch dem Sender MS Now und dem Newsportal Politico erteilte Trump Hausverbot. Er wirft ihnen vor, Fake News zu verbreiten. Zum Fußball. Schon vor dem Start des Münchner Oktoberfestes sind die Spieler des FC Bayern in Feierlaune. In bunten Wiesentrikots überrollten die Münchner zu Hause Union Berlin und gewannen haushoch mit 7:0. Bayern-Star Harry Kane feierte eine historische Bestmarke, seinen 100. Bundesligatreffer im 98. Spiel. Zumindest für eine Nacht rückte der FC Bayern damit wieder an die Tabellenspitze der Bundesliga.
4: Das Wetter. Viele Wolken sind unterwegs und ja, wenn es so Richtung Morgen geht, kommt auch ein bisschen Regen zu uns rein nach Nordrhein-Westfalen. In dieser Nacht messen wir Temperaturen so zwischen 9 und 14 Grad. Nachher im Tagesverlauf geht es dann hoch auf teilweise bis zu 23 Grad. Es bleibt ein sehr, sehr wolkiger Samstag heute und meistens niederschlagsfrei am Sonntag. Da kommt leider der Regen zurück.
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6: Zurzeit liegen uns keine Meldungen vor. Wir wünschen allen unterwegs gute Fahrt.
4: So, vielleicht kommt ihr gerade schon von der Freitagnachtparty. Ja, herzlich willkommen. Ich weiß, wir sind schon im Samstag, ja. Wir begleiten euch jetzt noch bis zum Bett. Wet, wet, wet ist dabei. Das reimt sich sogar, das ist schön. Love is all around. Ava Max, Sweet Pop Psycho und Samba Homewrecker. Damit starten wir. Diese drei Hits jetzt für euch auf dem Weg ins Bett.
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